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3: Viele Wolken gibt es heute bei uns in Schleswig-Holstein. Dazu wird es immer mal wieder nass mit Schauern und vereinzelt kann auch ein Gewitter aufziehen. Später kommt dann auch mal die Sonne durch. Die Höchstwerte liegen bei rund 19 Grad. An der Küste kann es zeitweise Sturmböen geben. Der RSH-3-Tage-Trend. Morgen viele Wolken und erst ab dem Nachmittag freundlicher bei bis zu 18 Grad. Am Freitag und Samstag bleibt es unbeständig und öfter nass.
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3: Schleswig-Holsteins bester Verkehrsservice mit KI-Unterstützung. Es gibt gerade keine Staus oder größere Behinderungen bei uns in Schleswig-Holstein. Staus und Blitzer meldet ihr uns kostenlos unter 08000 774 774.
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0: wo natürlich der Bedarf größer ist, unterrichten, aber sie unterrichten dort eben in Fächern, für die sie gar nicht ausgebildet sind, wo sie sich selbst erstmal das Wissen aneignen müssen, sich mit den Lehrplan auseinandersetzen müssen, statt eben auf Lehrkräfte zurückzugreifen, die da schon lange Erfahrung drin haben.
1: Die Polizei hat den Mann gefasst, der hinter Angriffen auf die Umspannwerke in Deutschland stecken soll. Er wurde bei einem Kraftwerk in der Nähe von Aachen festgenommen. Der 48-Jährige hatte Sprengstoff dabei. Die Ermittler hatten international nach ihm gefahndet. Unter dem Eindruck des AfD-Erfolgs in Sachsen-Anhalt debattiert der Bundestag diese Woche übers Geld. Finanzminister Klingbeil hat zum Start der Haushaltswoche einen Spagat versucht. Einerseits lobte er den Reformkurs der Bundesregierung, andererseits warnt er davor, zu weit zu gehen und den Sozialstaat abzubauen. Mitten auf der A7 zwischen Großaspe und Neumünster hat sich eine Frau am Nachmittag aus ihrem brennenden Auto befreit. Sie war vorher damit unter einen Sattelzug geraten und dann in die Leitplanke gekracht. Die Fahrerin wurde leicht verletzt, ihr Wagen brannte aus. Die A7 war zeitweise in Richtung Norden gesperrt. In der Königsklasse rollt wieder der Ball. Borussia Dortmund hat zum Auftakt in der Fußball Champions League einen knappen Heimsieg eingefahren. Endstand gegen den FC Villarreal aus Spanien 3:2. BVB-Coach Niko Kovac:
2: Unterm Strich sehr wichtig. Erstes Spiel zu Hause, Champions League. Wir haben gewonnen gegen einen wirklich sehr guten Gegner. Und weil wir haben jetzt die nächsten beiden Auswärtsspiele und das ist deswegen umso wichtiger.
1: Heute ist aus deutscher Sicht dann der VfB Stuttgart gegen Viking Stavanger aus Norwegen gefordert. RB Leipzig und der FC Bayern sind morgen im Einsatz. Die deutschen Basketballfrauen können einen riesigen Erfolg feiern. Sie haben es erstmals ins Viertelfinale bei einer WM geschafft. In der Quali-Runde setzte sich das DBB-Team souverän mit 94:56 gegen Südkorea durch. Im Viertelfinale bei diesem Heimturnier wartet in Berlin nun Europameister Belgien.
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4: Viele Wolken gibt es heute bei uns in Schleswig-Holstein. Dazu wird es immer mal wieder nass mit Schauern und vereinzelt kann auch ein Gewitter aufziehen. Später kommt dann auch mal die Sonne durch. Die Höchstwerte liegen bei rund 19 Grad. An der Küste kann es zeitweise Sturmböen geben. Der RSH-3-Tage-Trend. Morgen viele Wolken und erst ab dem Nachmittag freundlicher bei bis zu 18 Grad. Am Freitag und Samstag bleibt es unbeständig und öfter nass.
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4: Schleswig-Holsteins bester Verkehrsservice mit KI-Unterstützung. Im Moment ist alles frei auf den Straßen bei uns in Schleswig-Holstein. Es gibt keine Staus. Staus und Blitzer meldet ihr uns kostenlos unter 08000 774 774.
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3: Viele Wolken gibt es heute bei uns in Schleswig-Holstein. Dazu wird es immer mal wieder nass mit Schauern und vereinzelt kann auch ein Gewitter aufziehen. Später kommt dann auch mal die Sonne durch. Die Höchstwerte liegen bei rund 19 Grad. An der Küste kann es zeitweise Sturmböen geben. Der RSH-3-Tage-Trend. Morgen viele Wolken und erst ab dem Nachmittag freundlicher bei bis zu 18 Grad. Am Freitag und Samstag bleibt es unbeständig und öfter nass.
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3: Schleswig-Holsteins bester Verkehrsservice mit KI-Unterstützung. Es gibt gerade keine Staus oder größere Behinderungen bei uns in Schleswig-Holstein. Staus und Blitzer meldet ihr uns kostenlos unter 08000 774 774.
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7: 5:05. Ich bin Fabian Hoffmann. Guten Morgen. Er soll hinter Angriffen auf Umspannwerke in Brandenburg, NRW und Sachsen stecken. Jetzt hat die Polizei den mutmaßlichen Stromsaboteur geschnappt. Der 48-Jährige ging den Beamten bei einem Kraftwerk in NRW ins Netz. Er hatte Sprengstoff dabei. Zu den Angriffen auf die kritische Infrastruktur sagt der Sicherheitsexperte Frank Umbach bei NTV.
8: Wir haben generell das Problem, dass die Anschlagsserie vor allem im Kontext russischer hybrider Kriegführung deutlich zugenommen hat. Und dann haben wir eben auch noch Anschläge eben von diesen linksterroristischen Gruppen. Auch da gilt es in den folgenden Monaten noch zu klären, ob es da vielleicht auch eben Verbindungen ins Ausland gibt.
7: In Deutschland können 15-jährige Schülerinnen und Schüler immer schlechter lesen und rechnen. Im internationalen Bildungsvergleich schneiden sie so schlecht ab wie noch nie, zeigt die neue PISA-Studie. Deutschland ist in Sachen Bildung demnach nur Mittelmaß. Schleswig-Holsteins Bildungsministerin Dorit Stenke sagte uns zu den Gründen.
9: Wie war die Welt vor 25 Jahren und wie ist sie heute? Wir hatten eine Corona-Pandemie, wir hatten Schulschließungen. Wir haben jetzt ein weltweites Kriegsgeschehen, was Kinder und Jugendliche auch tangiert. Wir haben soziale Medien, wir haben eine verstärkte Handynutzung. Also das sind ja alles Phänomene, die wir vor 25 Jahren gar nicht gesehen haben. Und das wirkt sich natürlich auch gerade bei Kindern und Jugendlichen aus.
7: Unter dem Eindruck des AfD-Wahlerfolgs in Sachsen-Anhalt geht's diese Woche im Bundestag ums Geld. Zum Auftakt der Haushaltswoche hat Finanzminister Klingbeil seinen Entwurf fürs nächste Jahr vorgestellt und dabei einen Spagat versucht, Anne Brauer.
10: Ja, da hört man schon, dass Klingbeil in der Zwickmühle steckt. Der Vizekanzler lobt den Reformkurs der Regierung und sagt, der wirkt auch schon. Und andererseits warnt der SPD-Chef, wir dürfen nicht zu weit gehen und müssen die Gerechtigkeit in den Mittelpunkt stellen, um Vertrauen zurückzugewinnen, was spätestens seit dem Wahlabend am Sonntag ja ganz oben auf der To-Do-Liste der Regierung steht. Die neuen Schulden rechtfertigt Klingbeil als Investition.

0: zeitweise Sturmböen geben. Der RSH-3-Tage-Trend. Morgen viele Wolken und erst ab dem Nachmittag freundlicher bei bis zu 18 Grad. Am Freitag und Samstag bleibt es unbeständig und öfter nass.
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0: Schleswig-Holsteins bester Verkehrsservice mit KI-Unterstützung. Im Moment ist alles frei auf den Straßen bei uns in Schleswig-Holstein. Es gibt keine Staus. Staus und Blitzer meldet ihr uns kostenlos unter 08000 774 774.
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3: Viele Wolken gibt es heute bei uns in Schleswig-Holstein. Dazu wird es immer mal wieder nass mit Schauern und vereinzelt kann auch ein Gewitter aufziehen. Später kommt dann auch mal die Sonne durch. Die Höchstwerte liegen bei rund 19 Grad. An der Küste kann es zeitweise Sturmböen geben. Der RSH-3-Tage-Trend. Morgen viele Wolken und erst ab dem Nachmittag freundlicher bei bis zu 18 Grad. Am Freitag und Samstag bleibt es unbeständig und öfter nass.
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3: Schleswig-Holsteins bester Verkehrsservice mit KI-Unterstützung. Auf der A1 Hamburg Richtung Lübeck, Vorsicht, zwischen Bad Oldesloe und Rheinfeld hat es einen Unfall auf der rechten Spur gegeben. Staus und Blitzer meldet ihr uns kostenlos unter 08000 774 774.
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4: 5:05. Ich bin Fabian Hoffmann. Guten Morgen. In Deutschland können 15-jährige Schülerinnen und Schüler immer schlechter lesen und rechnen. Im internationalen Bildungsvergleich schneiden sie so schlecht ab wie noch nie, zeigt die neue PISA-Studie. Deutschland ist in Sachen Bildung demnach nur Mittelmaß. Schleswig-Holsteins Bildungsministerin Dorit Stenke sagte uns zu den Gründen.
5: Wie war die Welt vor 25 Jahren und wie ist sie heute? Wir hatten eine Corona-Pandemie, wir hatten Schulschließungen. Wir haben jetzt ein weltweites Kriegsgeschehen, was Kinder und Jugendliche auch tangiert. Wir haben soziale Medien, wir haben eine verstärkte Handynutzung. Also das sind ja alles Phänomene, die wir vor 25 Jahren gar nicht gesehen haben. Und das wirkt sich natürlich auch gerade bei Kindern und Jugendlichen aus.
4: Die Polizei hat den Mann gefasst, der hinter Angriffen auf die Umspannwerke in Deutschland stecken soll. Er wurde bei einem Kraftwerk in der Nähe von Aachen festgenommen. Der 48-Jährige hatte Sprengstoff dabei. Die Ermittler hatten international nach ihm gefahndet. Unter dem Eindruck des AfD-Erfolgs in Sachsen-Anhalt debattiert der Bundestag diese Woche übers Geld. Finanzminister Klingbeil hat zum Start der Haushaltswoche einen Spagat versucht. Einerseits lobte er den Reformkurs der Bundesregierung, andererseits warnt er davor, zu weit zu gehen und den Sozialstaat abzubauen. In der Königsklasse rollt wieder der Ball. Borussia Dortmund hat zum Auftakt in der Fußball-Champions League einen knappen Heimsieg eingefahren. Endstand gegen den FC

0: Meist wolkig, zwischendurch kann es auch mal regnen.
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0: Schleswig-Holsteins bester Verkehrsservice mit KI-Unterstützung. Auf der A1 Hamburg Richtung Lübeck, Vorsicht, zwischen Bad Oldesloe und Rheinfeld hat es einen Unfall auf der rechten Spur gegeben. Staus und Blitzer meldet ihr uns kostenlos unter 08000 774 774.
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2: Good morning.
3: Hallo.
2: Es ist Mittwoch. Ja. Schön, dass ihr auch schon wach seid. Genauso wie wir.
3: Es gibt ja immer noch Menschen, die sagen Bergfest, ne? Da kriege ich ja direkt schlechte Laune, wenn einer reinkommt und mir Bergfest sagt.
2: Warum? Ist doch
3: ja,
2: schön.
3: Ja, ich weiß, aber ich kann das Wort Bergfest nicht mehr hören.
2: Ich bin auch nicht so gut für Berge, aber für Feste immer.
3: Das kann sein. Aber an dieser Stelle, Leute, es ist einfach Mittwoch und wir freuen uns, dass ihr da seid, ja, und mit uns zusammen aufsteht. Können wir doch auch uns darauf einigen?
2: Ja, das, ja, machen wir so. Schönen Mittwoch euch.

0: kurz nach fünf. Ich werfe mal kurz einen Blick in mein Portemonnaie.
1: Ja, nichts drin, wie immer.
0: Es ist wenig drin tatsächlich, wenig Bargeld vor allem. Ich habe eigentlich nur viele Karten dabei, könnte man sagen. Der Perso ist drin, die Krankenkassenkarte, Führerschein, also das, was man eben so dabei hat an Karten. Ich finde, man hat mehr Karten als alles andere. Mhm. Das muss in Zukunft aber nicht mehr so sein, denn dann kann man diese ganzen Karten auch einfach digital auf dem Handy dabei haben. Und zwar auch tatsächlich den Perso wohl. Die RSH Moin Show hier am Mittwoch. Schön, dass ihr dabei seid.
1: Moin. Ja, Anfang des nächsten Jahres soll die sogenannte digitale Brieftasche kommen. Das wurde ja vor einiger Zeit schon beschlossen. Jetzt gab es dazu eine neue Umfrage. Die besagt allerdings, dass viele Menschen da doch recht skeptisch sind. Vor allem die Sicherheit spielt dabei eine große Rolle.
0: Bei uns ist Mike Schüler aus dem RSH Moin Show Team. Mal ganz kurz, Mike. Sharon und ich sind ja jetzt auch nicht ganz tief drin im Thema. Wir haben es auch irgendwie nochmal mitgekriegt. Aber was genau, vielleicht erklärst du uns nochmal, ist jetzt diese digitale Brieftasche überhaupt?
2: Ja, es ist eigentlich wie so eine Art Wallet. Die European Digital Identity Wallet heißt das. Mhm. Kurz EUDI. Und das kennen ja auch einige, weil sie auch so eine Wallet schon auf dem Handy haben, wo man seine Eintrittskarten für Events drin hat oder Nachweise speichern kann. Das Ganze soll nun als App europaweit angeboten werden. Und hier kann man unter anderem dann Ausweise, aber auch die Geburtsurkunden oder auch Personalausweise abspeichern, Führerschein zum Beispiel auch. Mit der App ist es dann möglich, sich in ganz Europa online auszuweisen oder auch Verträge digital zu unterschreiben. Mhm. Und damit sollen sich dann ja auch bestimmte behördliche Vorgänge einfach schneller erledigen lassen. Ja. Alle EU-Mitgliedsländer müssen diese Wallet übrigens anbieten und nicht nur Deutschland.
0: Okay. Ja, interessant.
1: Ja. Ja, und muss ich diese digitale Brieftasche auch wirklich nutzen? Ist das Pflicht oder kann ich meine Karten auch einfach weiterhin im Portemonnaie lassen und das mitnehmen, Mike?
2: Nee, ist keine Pflicht. Die Nutzung ist da komplett freiweillig und alle analogen Dienste, sag ich mal, bleiben auch weiterhin bestehen. Okay. Aber die Frage, die ist ja schon berechtigt, denn viele Menschen trauen dem Braten auch noch nicht so richtig. Stichwort Datenschutz, aber der soll versprochen wohl sehr hoch sein. Los geht's im Januar 27 und dann werden in der App Schritt für Schritt immer mehr Funktionen freigeschaltet.
0: Ja, freuen wir uns drauf. Also der Perso demnächst vielleicht auch digital. Das geht ja bisher in diesen Wallets von iPhone und Co. nicht.
1: Ja, das stimmt.
0: Das würde dann mit dieser, wie hast du es genannt, EUDI?
2: EUDI.
3: European Digital Identity Wallet.
0: Sehr deutsch ausgesprochen. Es ist noch sehr früh.
1: Ja, wir sind gespannt. Nächstes Jahr geht's los und dann gucken wir mal wieder zu mir. Ne?
0: Dann heißt es bei der Verkehrskontrolle auch, Entschuldigung, könnte ich ganz kurz mal Ihre European Digital Identity Wallet sehen?

0: Viertel nach fünf am Mittwochmorgen. Hier ist die RSH Moin Show und wir gucken direkt mal auf die Straßen.
1: Richtig, denn Andrea aus Rümpel ist bei uns. Andrea, du hast ein Anliegen für euer Dorf. Erzähl mal.
2: In dem ganzen Dorf herrscht Zone 30 und die Leute fahren hier mit mindestens 50 bis 60, 70 durch. Nicht alle, aber doch schon einige. Und das Problem ist, dass hier morgens ein Schulbus fährt, die Kinder zur Schule gehen, die teilweise gar nicht mehr über die Straßen kommen, weil die Autofahrer so rücksichtslos sind und auch gar kein Licht anhaben. Die müssen doch gesehen werden. Nein, auch das ist leider ganz oft der Fall. Ich möchte euch bitten, nochmal einen Aufruf an alle Autofahrer zu machen. Nicht nur für das Dorf Rümpel, sondern auch in allen anderen Dörfern, dass gerade morgens, wenn die Kinder zur Schule gehen, doch bitte rücksichtsvoll gefahren wird und auch vor allen Dingen mit Licht. Und lieber einmal mehr anhalten und vielleicht Kinder auch mal über die Straße lassen. Das wäre ein großes Anliegen, was ich gerne hätte. Vielen lieben Dank und euch einen schönen Tag.
1: Danke, das wünschen wir dir natürlich auch. Also Kreis Stormarn in Rümpel, du hast es jetzt gerade einmal hier bei uns gesagt, da in dieser Kopfsteinpflasterstraße, man kennt das aus vielen Orten. Ne?
0: Und es ist gar nicht nur da. Es ist überall. Das gilt wirklich an alle, wie du das auch schon gesagt hast, Andrea. Passt gut auf, fahrt 30, wo 30 gefordert wird. Es hat ja seinen Grund.
1: Und vielleicht an dich, Andrea, noch. Du kannst ja auch das Achtung-Schulkinder-Plakat von RSH vielleicht noch ordern und bei euch in Rümpel an den Ortseingängen aufhängen.
0: Passt aufeinander auf. Zusammen sind wir Schleswig-Holstein.

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3: 5 vor halb 6. Ich bin Sönke Röhling. Guten Morgen. Angesichts der aktuellen Bedrohungslage sollen die Hafenanlagen und Energienetze in Schleswig-Holstein besser geschützt werden. Dafür wird eine neue Plattform geschaffen, die ein bislang einmaliges Lagebild abgeben kann. Im Mittelpunkt der Beratung stand außerdem die Selbstverteidigung bei Drohnenangriffen. Ministerpräsident Günther hat Stefanie Wehrstedt und Jan-Michael Rutzig aus Mölln für ihren lebensrettenden Einsatz mit einer Anerkennungsurkunde des Landes ausgezeichnet. Sie hatten im Januar eine 12-Jährige aus dem eiskalten Schulsee vor dem Ertrinken bewahrt. Sie war ihrem Hund hinterhergelaufen und eingebrochen. Neumünster ist ab heute wieder Treffpunkt für die Baubranche. In den Holstenhallen geht die Nordbau los. Zehntausende Besucher können sich die nächsten Tage bei fast 700 Ausstellern aus 18 Ländern informieren. Einige Firmen nutzen die Nordbau auch als Gelegenheit, neuen Nachwuchs zu gewinnen. Die GEW ist schockiert über die neuesten PISA-Ergebnisse. Die 15-Jährigen in Deutschland haben in Mathe und Lesen so schlecht abgeschnitten wie noch nie zuvor. Es braucht jetzt einen Masterplan gegen Bildungsarmut und soziale Ungerechtigkeit, so die Bildungsgewerkschaft. Borussia Dortmund hat zum Auftakt der Fußball-Champions League einen knappen Heimsieg eingefahren. Endstand gegen den FC Villarreal aus Spanien 3:2. Heute und morgen sind noch Stuttgart, Leipzig und die Bayern im Einsatz.
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4: Es ist wieder etwas verregnet heute hier bei uns in Schleswig-Holstein. Vor allem in der ersten Tageshälfte wieder eher im Norden. In der zweiten Tageshälfte erwischt es dann auch den Süden. Ich habe so das Gefühl, ab dem Mittag trauen sich die Regenwolken dann auch über den Nord-Ostsee-Kanal. Da bleibt es dann oder zieht dann ab und 20 Uhr ist es dann insgesamt alles ein bisschen trockener heute. 17 bis 19 Grad dazu, 13 jetzt in Jannebü am Reitstall. 14 Grad in Warsbeck an der Sprachschule und 14 Grad in Ellerau am Freibad. Der RSH 3-Tage-Trend sagt, es wird etwas schöner Richtung Wochenende. Weniger Regen, mehr Sonne und die Temperaturen halten sich so bei um die 20 Grad.
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5: Schleswig-Holsteins bester Verkehrsservice. Die Straßen sind frei. Das können wir ganz schnell machen. Also auch noch kein Blitzer. Aber wer den ersten entdeckt, der gibt natürlich sofort Bescheid und warnt auch alle anderen. Staus und Blitzer meldet ihr uns ja immer kostenlos unter der 08000 774 774. Aber weil so viele Fragen, ich sag's auch immer wieder gerne, ihr könnt natürlich auch jederzeit eine Sprachnachricht schicken. Ne? Wenn Telefonieren gerade nicht geht, dann geht ja vielleicht eine Sprache irgendwie zwischen Auto und Arbeit.
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4: Ja, kommt gut rein in euren, was haben wir heute, Mittwoch?
5: Ja, sag mal.
4: Manchmal vergesse ich das.
5: Das vergisst du manchmal? Das hat man doch sonst nur im Urlaub, dass man die Wochentage vergisst.
4: Ja, guck mal.
5: Fühlt sich so, das hier also für dich wie Urlaub an?
4: Ja,
5: dann machst du aber was verkehrt hier, hallo? Ja, wir kümmern uns gleich übrigens, meine Damen und Herren, um den wunderschönen Ortsnamen Schludup. Da muss man, wenn Touristen da sind, immer kurz sagen, nee, das ist kein Schluck auf.
4: Ja.
5: Es geht wirklich, so heißen Orte.
4: Oh nein, ich habe nichts getrunken.
5: Ja, so heißen Orte bei uns. Ihr wisst es selber, in ganz Schleswig-Holstein gibt es Orte, da denkt man so, das hat, wie kam es denn zu dem Namen?
4: Wir haben die Wahrheit hinterm Ortsschild für euch und gleich geht's Richtung Lübeck nach Schludup. Was steckt dahinter?

0: Man wird wohl nie erfahren, was auf dem Preisschild nur draufsteht, was Jessie J da besingt. Ne? Guten Morgen euch. Es ist jedenfalls Schleswig-Holsteins bester Musikmix um jetzt 5.36 Uhr.
1: Und hier gleich haben wir was Frisches für euch. Kommt von Taylor Swift.
0: Sie weiß, was auf dem Preisschild steht.
1: Ja, sie lässt sich nochmal zurückfallen ins Bett und sagt, mir egal, was auf dem Preisschild steht, ich kann mir alles leisten. Taylor Swift, ja, riesengroße Künstlerin.
0: Die kann sich wirklich alles leisten. Ja. Also Taylor Swift braucht, glaube ich, nie mehr nachdenken, wenn die Nebenkostenabrechnung kommt. Die macht sie
1: dafür
0: selber.
1: Dafür macht sie auch gute Musik. Das kann man ihr nicht absprechen. Und jetzt für euch ein New Dan Wieder neu bei RSH. Taylor, leg los.
0: Ja, guck mal, schön mit dem Mundharmonika.
1: Schön ist das.
0: Herrlich ist das.

0: Es ist gleich 17:45. Damit einen schönen guten Morgen nach Schlulle.
1: Hier ist die RSA Morning Show am Mittwoch. Was Matze Schmark hier gerade gesagt hat, war schönen guten Morgen und Grüße nach Schlutup.
2: Ja, ich weiß, ihr seid natürlich stolz auf euren Namen. Lübeck, Schlutup, ein ganzer Stadtteil heißt so in Lübeck. Und woher kommt dieses Schlutup?
1: Ja,
2: was man so schön wegnuscheln kann.
1: Ja, verschlucken. Also vielleicht hat das irgendwer betrunken mal aufgeschrieben.
2: Nicht nur für Schlutup, sondern auch für andere Orte tut es unser Kollege Frank Bremser. Er guckt auf die Wahrheit hinterm Ortsschild. Und nun wollen wir wissen, Frank, was hat sie nun mit Schlurup auf sich?
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4: Heute klären wir einen Ortsnamen, der klingt, als hätte jemand beim Reden gleichzeitig einen Schluck aufgehabt. Schlurup. Hup. Gesundheit. Danke. Wir reisen mal zurück ins Mittelalter.
5: So öffnet mir das Stadttor.
6: Passwort.
5: Ich hab kein Passwort.
6: Dann bleibt das zu hier.
5: Schlurup.
6: Na also, warum nicht gleich?
5: Danke, Gott zum Gruße.
6: Warum so förmlich, kannst mich Peter nennen.
4: Tatsächlich taucht Schlurup schon 1225 in alten Quellen auf. Damals allerdings unter anderem Namen und später in Schreibweisen wie Schluckup und Slukop. Die berühmte Erklärung mit Schlurup, also schließ auf, ist deshalb wohl eher eine schöne alte Deutung als eine eindeutig bewiesene Herkunft.
6: Was ist denn nun schon wieder?
5: Peter, ich bin's. Kann ich nochmal durch?
6: Passwort.
5: Schlurup.
6: Aus Sicherheitsgründen musst du dein Passwort alle 3 Monate ändern. Bitte wende dich an den Systemadministrator.

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12: 5:05. Ich bin Sönke Röhling. Guten Morgen. Angesichts der aktuellen Bedrohungslage sollen die Hafenanlagen und Energienetze in Schleswig-Holstein besser geschützt werden. Dafür wird eine neue Plattform geschaffen, die ein in Deutschland bislang einmaliges Lagebild zeigen kann. Im Mittelpunkt der Beratung mit Hafen- und Netzbetreibern stand die Drohnenabwehr. Innenministerin Finke sagte dazu.
13: Bei der Drohnenabwehr zählt jede Sekunde und deswegen müssen wir mit unserer kritischen Infrastruktur in den Austausch gehen und ehrlich besprechen, welche Befugnisse die kritische Infrastruktur bekommen muss, damit sie auch selbst detektieren kann, damit sie selbst verifizieren kann. Und in diesen Austausch werden wir in den nächsten Tagen, in den nächsten Wochen gehen und einen Vorschlag für eine Gesetzesänderung unterbreiten.
12: Stefanie Wehrstedt und Jan-Michael Rutzig aus Mölln hatten einem 12 Jahre alten Mädchen im Januar das Leben gerettet und sind für ihren selbstlosen Einsatz jetzt von Ministerpräsident Günther ausgezeichnet worden. Das Kind war auf dem Schulsee ins Eis eingebrochen und drohte zu ertrinken. Daniel Günther sagt uns.
14: Das war ja am 7. Januar dieses Jahres unter 0 Grad. Dort haben die beiden Hilferufe gehört und haben in dieser Situation sofort realisiert, dass dort ein kleines Mädchen auch Hilfe benötigt, die ihrem Hund hinterhergelaufen war aufs Eis, der eingebrochen war. Und das Mädchen ist dann selbst eingebrochen und sie haben es gerade noch geschafft, sie aus dem Wasser zu holen und haben damit diesem Mädchen das Leben gerettet. Von daher wirklich eine ganz besondere Tat.
12: Im Bundestag wird heute ausgeteilt. In den Haushaltsberatungen steht die Generaldebatte an. Die nutzt die Opposition traditionell, um mit der Regierung gründlich abzurechnen. Kanzler Merz steht nach der Wahl in Sachsen-Anhalt ohnehin unter Druck. Der BVB ist mit einem knappen Sieg in die neue Champions-League-Saison gestartet. Zu Hause gab es gegen die Spanier vom FC Villarreal einen 3:2-Erfolg. Heute ist Stuttgart gegen Viking Stavanger aus Norwegen gefordert. Morgen sind dann die Bayern und Leipzig dran.
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15: Heute solltet ihr den Schirm wieder mitnehmen hier bei uns in Schleswig-Holstein. Es geht regnerisch durch den Tag. Erstmal nur im Norden, später dann wieder im Süden, eigentlich genauso wie gestern. Ab dem Mittag zieht die ganze Suppe dann Richtung Lübeck von dannen. Und heute Abend wird es dann insgesamt trockener bei 17 bis 19 Grad. 14 haben wir jetzt in Utersum an der Seebrücke, 14 Grad in Oldenburg und Holstein beim Amtsgericht und 13 Grad in Meldorf beim Meldorfer Tennisclub. Der RSH 3-Tage-Trend sagt, es wird ein bisschen heller und schöner Richtung Wochenende. Weniger Regen, mehr Sonne. Temperaturen bleiben allerdings wie heute.
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16: Schleswig-Holsteins bester Verkehrsservice. Achtung Autofahrer, wir haben Gegenstände. Auf der A1 Hamburg Richtung Lübeck zwischen Stillhorn und dem Dreieck Norderelbe. Fahrt da vorsichtig. Und wir bleiben auf der A1 Lübeck Richtung Hamburg. In der Auffahrt Barsbüttel liegen ebenfalls Gegenstände auf der Straße. 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Einer steht schon in Schleswig, hat Gunnar gerade durchgegeben. Lieben Dank dir, Gunnar. Lollfuß und zwar Richtung Schlei, Höhe Altenheim stehen sie da. Da sind 30 erlaubt. Vorsichtig fahren natürlich immer. Und B5 haben wir auch noch einen. Heide Richtung Husum zwischen Hemme und Lunden. In der 100er stehen sie da. Da auf jeden Fall auch aufpassen. Und wenn ihr auch noch was habt, macht's wie Gunnar. Ruft kurz durch. Staus und Blitzer meldet ihr uns ja immer kostenlos unter der 08000 774 774. Wir geben es dann fix weiter.
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15: Also wenn man dir so zuhört, muss man ja sagen, im Moment ist es noch relativ ruhig auf den Straßen.
16: Ja, okay,
15: aber
16: ne?
15: Habt ihr auch das Gefühl, dass im Moment irgendwie super viele Baustellen da sind in Schleswig-Holstein?
16: Ja, also den Eindruck habe ich auch. Ich fahre ja auch gelegentlich mal Autobahn Richtung Süden. Mhm. Also hier bleibt einer in der Baustelle liegen, da geht es nur einspurig dran vorbei, da wird eine Brücke saniert. Mhm. Und es ist schon einiges. Und gefühlt ist das auch alles irgendwie gleichzeitig.
15: Total. Also ich würde sagen, wir sammeln das gleich mal hier, wo überall gerade diese rot-weißen Baken stehen. Achtung, Baustelle. Bestimmt noch eine dabei, wo ihr öfter mal drin kleben bleibt. Und wenn nicht, könnt ihr eure ja noch dazu tun. Hört ihr gleich hier in 6 Minuten.

0: Habt ihr eigentlich auch gerade das Gefühl, dass überall in Schleswig-Holstein gebaut wird? Fangen wir mal mit den Autobahnen an. Also es geht natürlich auf die Straßen. Hier ist die RSH Morgenshow um 5:05 am Mittwochmorgen. Wo müssen wir aktuell besonders aufpassen?
1: Also wir kommen ja auch viel rum und auf A7 wird aktuell zum Beispiel zwischen Bad Bramstedt und Großen Aspe an einer Brücke

0: gearbeitet. Bis Anfang November ist es dann nämlich schön so an der Brücke vorbei. Dann wirst du auf 100, dann auf 80 runter reduziert. Auf A23 gibt es seit gestern, vorgestern Wanderbaustellen zwischen Horst Elmshorn und Elmshorn.
1: Ja.
0: Später wandert die Baustelle dann weiter Richtung Itzehoe. Dann die A21, da ist aktuell die Auffahrt Bad Segeberg Nord Richtung Bark der Heide gesperrt. Und auch auf der A210 und A215, die Kieler wissen das oder alle, die herpendeln, im Kreuz Kiel laufen ja auch immer noch Sanierungsarbeiten.
1: Schon ewig auch gefühlt, ne? Ja. Dann kennen viele auch die Baustelle auf der B430 zwischen Plön und Lütjenburg. Da geht ja es bis Mitte Oktober nur halbseitig und mit Ampelregelung vorbei. Außerdem laufen Arbeiten unter anderem auf der B76 zwischen Scharbeutz und Timmendorfer Strand. Oder hier noch so ein Ding. Anwohner der Oldesloher Ortsteile Glinde 1 und Glinde 2 haben eine Sperrung vor der Haustür. Die L226, die ist aufgrund eines Kreisverkehrbaus von der Innenstadt abgeschnitten. Umweg 40 Kilometer über Sülfeld und Elmhorst.
0: Ich glaube, da gab es auch große Aufregung in Glinde. Ja. Man kann das ja alles nachvollziehen und ich wette, ihr hättet da jetzt auch noch hunderte Baustellen, die wir hier nennen könnten, aber dann wären wir gar nicht fertig. Aber auf der anderen Seite versteht man ja auch die Kommunen und Straßenbauämter, denn damit die Straßen auch wieder befahrbar sind, müssen die natürlich gebaut und saniert werden. Also wir wissen, dass ihr, liebe Leute, auf den Baustellen auch gerade euer Bestes gebt, dass es schnell wieder fertig ist.
1: Wir bekommen auch viele Nachrichten von euch, warum an der einen oder anderen Straße denn nun so oder so gebaut wird. Wir planen die Straßen. Wieso planen die Straßenbauämter das so? Warum muss das alles gleichzeitig passieren? Stimmen die sich nicht ab?
0: Das denke ich auch oft.
1: Lass uns doch mal nachhaken. Beim Landesbetrieb Straßenbau und Verkehr hier in Schleswig-Holstein. Und das machen wir auch. Und zwar um kurz nach 6:30.
0: Ja, siehst du.
1: Hört ihr das hier?
0: Klären wir das
1: einfach. Ob das Zufall sein kann? Ich glaube nicht.
0: Echt mal jetzt.
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0: Guten Morgen um 13 Minuten nach 6. Ihr hört die RSH Moin Show mit Sharon Hein und Matze Schmark. Und jetzt geht's mit uns aufs Wasser oder ins Wasser. Was sagen wir jetzt eigentlich?
1: Aufs Wasser. Wir möchten mit euch Pump voll machen. Wisst ihr, was das ist? Es hat auf jeden Fall mit Wasser zu tun und wir beide haben es noch nie gemacht.
0: Nee, ist tatsächlich so. Es ist ein junges Megatalent hier bei uns in Schleswig-Holstein zu Hause. Die ist darin richtig, richtig gut. Das hat sie gerade nämlich erst wieder bewiesen. Mani Bertram aus Heikendorf. Moin Mani.
2: Guten Morgen.
1: Ja, Mani, bevor wir über deinen tollen Erfolg sprechen, erklär uns doch bitte erstmal, was genau ist denn Pump voll für eine Sportart?
2: Da steht man auf einem relativ kleinen Board, wo ein Foil drunter ist und also das Foil ist wie ein Flügel unter Wasser und durch so eine bestimmte Bewegung, also das Pumpen, kommt man halt voran ohne Wind und ohne Wellen.
0: Ich habe das auch tatsächlich in der Ostsee schon oft gesehen. Das sieht aus wie ein kürzeres Surfbrett und unten drunter ist so eine Finne, würde ich jetzt aus dem Segelsport sagen. So ein Unterwasserflügel sozusagen, der durch eine Bewegung eben für Auftrieb sorgt und dann kommt man vorwärts, ne? Ohne Motor.
2: Ja. Mit dem ganzen Körper macht man das eigentlich. Also dadurch, dass man diese Pumpbewegung macht und dadurch erzeugt man halt Auftrieb und Geschwindigkeit.
1: Ah ja. Das sieht auf jeden Fall sehr, sehr anstrengend aus. Ja. Aber trotzdem, Mani, hast du jetzt den Pump Voll World Cup in München gewonnen. Bist Erste geworden. Mega, mega cool.
0: Ja.
1: Und herzlichen Glückwunsch.
0: Ja.
2: Dankeschön.
0: Eine Schleswig-Holsteinerin aus Heikendorf, die mal eben mit 16 Jahren hier den Gesamtweltcup

0: 20 nach 6 haben wir es. Ihr hört die RSH Moin Show am Mittwochmorgen mit Sharon Hein und Matze Schmark.
1: Gumo.
0: Und sie haben nicht einfach nur zugesehen, sondern selbstlos reagiert und geholfen. Zwei Menschen aus Schleswig-Holstein haben einem 12 Jahre alten Mädchen Anfang des Jahres in Mölln das Leben gerettet. Das Kind ist nämlich im Januar auf dem Schulsee in Mölln eingebrochen im Eis. Für ihren Einsatz wurden sie nun von Ministerpräsident Daniel Günther ausgezeichnet. Und ich glaube, für diese selbstlose Hilfe könnte es gar nicht genug Auszeichnungen geben. Wir sagen es ja auch immer wieder und schicken auch ganz liebe Grüße an die beiden Helfer, denn zusammen sind wir Schleswig-Holstein. Was sonst noch los ist in Schleswig-Holstein und der Welt, das hört ihr gleich auch nochmal in den RSH-Nachrichten. Gibt's hier gleich um 6:35 mit Kollege Sönke Röhling.
1: Und es gibt natürlich Schleswig-Holsteins besten Musikmix gleich für euch mit dabei, die Backstreet Boys. Wieder schön, die sind ja auch gerade auf Tour und bitten immer alle Fans in weiß zu kommen. Das sieht dann richtig geil aus. Die sind selber auch weiß angezogen auf der Bühne, das ganze Publikum ist weiß.
0: Jetzt wisst ihr auch, warum Sharon Hein seit einer Woche in weißen Klamotten zur Arbeit kommt.
1: ich bekleckere mich zu schnell, das geht nicht.
0: Das ist Radio, man sieht dich gar nicht.
1: Aber die Backstreet Boys, freut euch drauf, gleich in der nächsten halben Stunde. Außerdem noch Kamerad für euch und Be Mine hier in der RSH Moin Show.
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12: 6:35. Ich bin Sönke Röhling. Guten Morgen. Die kritische Infrastruktur in Schleswig-Holstein soll besser geschützt werden. Dafür wird eine neue, bislang einzigartige Plattform entwickelt, die ein flächendeckendes Lagebild der Anlagen bieten soll. Schleswig-Holstein stehe besonders im Fokus, sagte Ministerpräsident Günther nach einer Kabinettssitzung, an der auch Betreiber der Energieversorgung und der Häfen teilnahmen. Auf der A1 zwischen Hamburg und Lübeck ist am frühen Morgen ein LKW von der Fahrbahn abgekommen. Zwischen Bad Oldesloe und Rheinfeld ist deshalb eine Spur gesperrt worden. Der LKW wird nun abgeschleppt. Laut Polizei muss auch die Fahrbahn gereinigt werden. Der Fahrer blieb unverletzt. Die Gewerkschaft Erziehung und Wissenschaft ist schockiert über die neuesten PISA-Ergebnisse. Die 15-Jährigen haben in Mathe und Lesen so schlecht abgeschnitten wie noch nie zuvor. Es brauche daher jetzt einen Masterplan gegen Bildungsarmut und soziale Ungerechtigkeit, so die GEW. Und jetzt weitere Meldungen aus der Region.
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13: Ich bin Cornelius Dreger. Schleswig will sich künftig besser vor Hochwasser und Starkregen schützen. Dafür hat die Stadt ein neues Hochwasserschutzkonzept erarbeitet. Es zeigt gefährdete Bereiche und mögliche Schutzmaßnahmen. Auch bestehende Anlagen sollen überprüft und angepasst werden. Das Konzept enthält zudem eine Kostenprognose. Bis Jahresende soll es von der Ratsversammlung beschlossen werden und dann als Grundlage für die nächsten Planungs- und Umsetzungsschritte dienen. Die Feuerwehr hat in einem Pflegeheim in Harislee Schlimmeres verhindert. Eine Bewohnerin hatte gestern Vormittag ihren Herd angelassen. Das Feuer hatten die Einsatzkräfte schnell gelöscht, verletzt wurde niemand. Laut Polizei ist auch kein größerer Schaden entstanden.
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1: Wieder heute Regen hier bei uns in Schleswig-Holstein. Erst im Norden, später auch im Süden. Heute Abend zieht er dann über die Lübecker Bucht von Dannen. Dann geht's trockener zu, aber das dauert halt noch so bis 20 Uhr. 17 bis 19 Grad gibt's heute maximal. 13 haben wir jetzt in Schobel an der Badestelle. 13 Grad in Wasbeck an der Sprachschule und 14 Grad in Bad Segeberg am Kalkberg. Der RSH-3-Tage-Trend sagt, ab morgen wird's wieder ein bisschen schöner, heller und auch sonniger. Der Regen zieht sich ein bisschen mehr zurück. Temperaturen halten sich aber erstmal bei um die 20 Grad.
0: Hattest du gerade Kalkberg, ja, ne? Ja.
1: Mm-hmm, da ist ja. Jetzt auch wieder Ruhe angesagt. Da
0: ist jetzt das Feuer ausgegangen.
1: Ja, ausgeregnet.
0: Winterschlaf quasi schon, ne?
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0: Winnetou ist in die Prärie geritten. Erstmal. Wir gucken auf die Straßen. Schleswig-Holsteins bester Verkehrsservice, eure Prärie da draußen quasi. Die sieht gerade ganz gut aus, denn wir haben keine Staus, keine Unfälle. So darf das gerne bleiben. Wir wollen ja alle heile und sicher ankommen. Und jetzt gucken wir auf die meisten Blitzer. Nur bei RSH steht nämlich einer in Schleswig. Lollfuß in Richtung Schleihöhe Altenheim. Da sind 30. Und auf der B5 oder an der B5, auf der B5 wäre schlecht, steht auch einer Heide Richtung Husum zwischen Hemme und Lunden. In dem langen, geraden Stück. Da sind 100 natürlich außerorts, aber da steht auch ein Blitzer. Passt auf euch auf, kommt alle heile und sicher an, bitte.
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1: Noch sind die Straßen einigermaßen frei, aber ihr wisst selber, es wird gebaut, gebaut, gebaut. Schleswig-Holstein ist aktuell ein Land voller Baustellen. Wir haben ja eben schon ein paar Beispiele genannt, wo die Straßen ausgebessert oder auch komplett saniert werden.
0: Wer ständig hinterm Steuer ist, weiß es ganz genau. Da werden Brücken neu gemacht und. Aber ist das nur ein Gefühl oder gibt es gerade so viele Baustellen wie noch nie bei uns in Schleswig-Holstein? Und alle auch noch gleichzeitig?
1: Ja.
0: Wir haben mal beim Landesbetrieb Straßenbau und Verkehr nachgefragt.
1: Ja, die sind ja für die Bundes-, Landes- und teilweise auch Kreisstraßen hier im Land verantwortlich. Also wir sind mal gespannt, was sie sagen. Ihr hört es gleich hier in 6 Minuten.

0: Avicii und Hey Brother um gleich 5 Minuten nach 6:30 und gleich gibt was Neues auf die Ohren von Nico Santos. Why don't you stay? Das ist Schleswig-Holsteins bester Musikmix, ist gleich neu bei uns bei RSH.
1: Macht vielleicht gute Laune, wenn man mal wieder nicht weiterkommt, weil habt ihr auch das Gefühl, Schleswig-Holstein ist gerade irgendwie die größte Baustelle der Welt, oder? Überall wird gebaut und das auch noch alles gleichzeitig. Fühlt sich zumindest so an. Moin am Mittwoch, hier ist die RSH Moin Show, Matze Schmack und Sharon Hein.
0: Ja, und das fühlen nicht nur Sharon und ich so, sondern auch ihr. Ihr meldet uns ja auch tagtäglich diese Staus, die eben genau dadurch entstehen. Aber gibt es aktuell wirklich mehr Baustellen im Land als sonst oder ist das nur ein Gefühl? Wir fragen nach beim Landesbetrieb Straßenbau und Verkehr Schleswig-Holstein, kurz LBVSH.
1: Bei uns ist Christoph Köster, der Geschäftsbereichsleiter Erhaltung. Herr Köster, gibt es aktuell wirklich so viele Baustellen?
2: Ja, es ist richtig. Wir haben durch Mittel des Bundes aus dem Sondervermögen für Infrastruktur und Klimaneutralität auch für die Landesstraßen zusätzliche Mittel zur Verfügung. Nachdem, ich sag mal, Länder und Kommunen Infrastrukturinvestitionen eben auch aus Bundesmitteln bezahlt werden, sodass wir jetzt in der zweiten Jahreshälfte durchaus mehr Baustellen haben, als das noch in der ersten Jahreshälfte der Fall war.
0: Okay, also normalerweise wird ja innerhalb der Schulferien viel gebaut, weil man nun aber Geld übrig hat für die Sanierung, gibt es also auch außerhalb der Ferien viele Baustellen. Das habe ich schon mal verstanden. Und Sie stimmen sich auch mit den jeweiligen Kreisen ab, damit nicht ja auch auf Umgehungsstraßen gleichzeitig gearbeitet wird?
2: Schwierig wird es, wenn ein paar unvorhergesehene Sachen dazukommen. Da lassen sich manche Überschneidungen nicht vermeiden, aber wir sprechen intensiv, proaktiv mit den anderen Beteiligten, nicht nur den Kreisen, auch mit der Autobahn GmbH und stimmen eben frühzeitig schon die Baustellen miteinander ab, sodass dort Konflikte möglichst vermieden werden.
1: Okay, Sie versuchen es auf jeden Fall. Vielen Dank, Herr Köster vom LBVSH. Also es wird aktuell mehr gebaut als normal bei uns in Schleswig-Holstein. Das liegt eben an einem Sondervermögen von knapp 2 Millionen Euro.
0: Aber es gibt auch gute Nachrichten, ne? Ein paar Baustellen sind ja zum Beispiel auch schon wieder weg.
1: Ja.
0: Zum Beispiel Ende des Monats bei euch in Kücknitz auf der B75 und 4 Monate früher fertig als geplant wurde man sogar auf der Kreisstraße zwischen Oldesloe und Rümpel fertig.
1: Guck mal
0: also,
1: an.
0: Das sind auch positive Sachen, ne?
1: Ja, danke an alle, die da sich dafür einsetzen und dafür sorgen, dass unsere Straßen wieder in Schuss kommen. Zusammen sind wir Schleswig-Holstein.
0: Und ihr wisst jetzt Bescheid.

0: Backstreet Boys. I Want It That Way. Das ist Schleswig-Holsteins bester Musikmix, wie er lebt und lebt. Richtig schön, hier ist die RSH Moin Show. Wir haben es gleich 17 Minuten vor 7.
1: Und ganz viele Kolleginnen und Kollegen im Radio und in der Radiobranche sind schon ganz doll aufgeregt, denn morgen Abend wird er verliehen, der Deutsche Radiopreis in Hamburg. Viele Kolleginnen und Kollegen von uns auch wieder mit dabei. Mhm. Und wir freuen uns da immer. Das ist einmal im Jahr sozusagen der Oscar des Radios in Deutschland.
0: Und die checken wahrscheinlich jetzt nicht schon ihre Outfits, die üben auch schon mal ihre Dankesreden.
1: Ja, wie das laufen kann übrigens, das hört ihr morgen Abend dann auch live hier bei uns.
0: Mhm.
1: Ja, da könnt ihr wieder einschalten. Der ganze Radiopreis wird natürlich bei uns auch wieder übertragen. Aber das mit den Dankesreden, hast du recht. Ja, das kann natürlich auch vielleicht, weiß man nicht, in die Hose gehen.
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3: Ja, und dann möchte ich natürlich noch meinem Schwager danken und dem anderen Schwager und unserem Goldhamster. Huhu.
4: Ja, Dankesreden sind eine Kunst. Natürlich werden die meistens von Leuten gehalten, die schon gut reden können, weil sie das eben beruflich machen, auch beim Deutschen Radiopreis. Aber für bessere Stimmung sollten wir alle im Alltag viel mehr Dankesreden halten. Nach dem erfolgreichen Einparken.
5: Oh Gott, also damit hätte ich wirklich nicht gerechnet. Ein großes Dankeschön an meinen Fahrlehrer, den Achim.
4: Oder wenn wir die Kinder endlich zum Einschlafen gebracht haben.
3: Dieser Preis gehört nicht nur mir, sondern dem ganzen Team. Das sind alle anwesenden Kuscheltiere und natürlich Pepper Woods. Vielen, vielen Dank.

0: 7:07, ihr hört die RSH Moin Show am Mittwoch. Nach den letzten Angriffen auf die kritische Infrastruktur in Nordrhein-Westfalen ist der Schutz solcher Strukturen auch bei uns in Schleswig-Holstein ein großes Thema. Ihr habt das vielleicht mitgekriegt, da ging es ja, glaube ich, um Umspannwerke und Stromausfälle, die man da provozieren wollte. Hier bei uns sollen Hafenanlagen und Energienetze jetzt auch besser geschützt werden. Dafür wird eine neue Plattform geschaffen, mit der Schleswig-Holstein Vorreiter in Deutschland werden soll. Mehr dazu hört ihr gleich in RSH 5:07, das Nachrichtenmagazin am Morgen mit Sönke Röhling.
1: Und gleich gibt's natürlich wieder Schleswig-Holsteins besten Musikmix für euch. Mit dabei der Grimm Michael Schulte. Oh, when I'm Waterfall lieben wir alle, hört ihr gleich hier bei uns. Und rockig wird's auch noch mit Green Day, Boulevard of Broken Dreams, hier in der RSH Moin Show.
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2: Einen schönen guten Morgen. Nicht erst im Ernstfall reagieren, sondern Schwachstellen frühzeitig erkennen und entsprechenden Schutz schaffen. Das ist das Ziel der Landesregierung und der Hafen- und Energienetzbetreiber. Hintergrund ist die aktuelle Bedrohungslage. Erste Schritte sind nun auf den Weg gebracht worden. Mehr dazu im Top-Thema. Mit einer bundesweit einzigartigen Plattform soll ein flächendeckendes Lagebild zum Zustand aller Anlagen erstellt werden können. Innenministerin Finke kündigte außerdem einen Gesetzesvorstoß an, damit zum Beispiel Hafenbetreiber Drohnenangriffe abwehren können. Weiter sagte die Ministerin.
3: Wenn ich an die Drohnen denke, dann denke ich nicht nur an die Drohnen in der Luft. Wir sind ein Land zwischen zwei Meeren. Und deswegen ist es auch wichtig, dass wir bei der maritimen Infrastruktur noch einen besseren Schutz gewährleisten. Und deswegen wird die Landespolizei Unterwasserdrohnen beschaffen und auch Unterwasserdrohnen erproben.
2: Ein besonders empfindliches Ziel sind, das haben die vergangenen Wochen deutlich gezeigt, Umspannwerke. Der Schutz ist ein Thema, die Reaktion nach einem Sabotageakt ist der nächste wichtige Punkt, so Energieminister Goldschmidt.
4: Was wir auch miteinander besprochen haben, ist, dass wir handlungsfähig sein müssen für den Fall der Fälle. Dass es also infolge von Anschlägen Wiederaufbaumaßnahmen im Stromnetz geben muss und dass diese Wiederaufbaumaßnahmen gut miteinander koordiniert werden müssen. Dass wir bestimmte Netzersatzanlagen vorhalten, dass sie sich auch miteinander geteilt werden, dass man im Fall der Fälle weiß, wo welche Anlage zu finden ist, die man braucht, um ein Netz wieder aufzubauen.
2: Über Finanzierungsfragen muss noch beraten werden. Und jetzt weitere Meldungen von Dirk Justus aus dem Nachrichtencenter.
5: Ringfrei im Bundestag. Dort steigt heute die oft besonders hitzig geführte Generaldebatte. Kanzler Merz muss sich der Kritik der Opposition stellen, darf sich aber auch selbst verteidigen. Er steht auch wegen der schlechten CDU-Wahlergebnisse in Sachsen-Anhalt besonders unter Druck. Ministerpräsident Günther hat Stefanie Werstedt und Jan-Michael Rutzig aus Mölln für ihren lebensrettenden Einsatz mit der Anerkennungsurkunde des Landes ausgezeichnet. Sie hatten im Januar eine 12-Jährige aus dem eiskalten Schulsee gerettet. Jan-Michael Rutzig sagte uns.
6: Bin da hingelaufen und habe versucht, die rauszuheben, aber es hat nicht geklappt. Und habe ich mir gedacht, warum nicht? Und dann hat sie gesagt, mein Hund, mein Hund. Hab gemerkt, dass so eine Leine um ihren Körper war und die hat sie runtergezogen. Und unter ihrem Körper war ein Hund. Den habe ich dann aus dem Wasser gewuchtet, das war so eine relativ große Bulldogge. Und danach habe ich sie dann rausgezogen und habe gemerkt, mir geht's gut. Und sie war aber unter Schock und hat gefroren, habe ihr meine Jacke gegeben und dann versucht, den Hund irgendwie wieder zu beleben, wie man Menschen wiederbeleben würde. Aber das hat leider nicht geklappt.
5: Auf der A1 zwischen Hamburg und Lübeck kann es heute zwischen Bad Oldesloe und Rheinfeld länger dauern. Dort ist am Morgen ein LKW von der Fahrbahn abgekommen und im Graben gelandet. Für die Bergung muss die Autobahn vermutlich komplett gesperrt werden.
2: Danke, Dirk. Zum Sport. Die deutschen Basketballfrauen haben erstmals das Viertelfinale einer WM erreicht. Gegen Südkorea gewannen sie klar mit 94-56. Als nächstes wartet nun Europameister Belgien. Und in der Fußball-Champions League hat der BVB zu Hause gegen den FC Villarreal mit 3-2 gewonnen. Heute spielt der VfB Stuttgart gegen Vic Starwanger. Und zum Schluss noch diese gute Nachricht von der Schiene bei uns in Schleswig-Holstein. Da rollen in Zukunft wohl noch mehr Akkuzüge. Das Land will seine Flotte um 20 Stück aufstocken und damit mehr Platz auf besonders ausgelasteten Strecken wie Lübeck-Kiel schaffen.
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7: Nehmt euch den Schirm heute wieder mit. Ihr werdet ihn brauchen hier bei uns in Schleswig-Holstein. Es ist häufig nass, vor allem jetzt noch nördlich des Kanals. Teilweise sogar Gewitter mit dabei, gerade in Dithmarschen zum Beispiel. Und dann zieht das Ganze dann nach dem Mittagessen auch über den Kanal rüber Richtung Süden. Heute Abend sind wir dann die ganze Suppe los. 17 bis 19 Grad gibt es maximal heute. Und jetzt haben wir 13 in Meggerdorf am Ortsschild. 15 Grad in Dames-Höwit am Leuchtturm und 14 Grad in Zarpen an der Gärtnerei. Der RSH 3-Tage-Trend sagt, ab morgen wird es besser. Da gibt es häufiger Wolkenlücken und auch mal ein bisschen Sonne bei um die 20 Grad.
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8: Schleswig-Holsteins bester Verkehrsservice. Staustufe grün. Nach wie vor auf den Straßen. Ich hoffe, es bleibt so und es kommen keine großen Staus oder Unfälle dazu, um Gottes Willen. Wollen wir nicht. Also ihr habt gerade eine freie Fahrt. Ich hoffe natürlich, dass ihr gut durchkommt. Könnt ihr mal melden. Ihr seid ja unsere Augen da draußen. Deshalb gucken wir jetzt auch auf dem Straßenrand auf die meisten Blitzer. Nur bei RSH. Da hat nämlich Katja einen für uns. Katja, wo hast du was gesehen?
9: In St. Michael in der Johannsenstraße in der 30er-Zone.
8: Welche Richtung? Beide oder?
9: Nee, eine Richtung. Also Richtung... Ja, was ist denn das? Also Lack
8: Okay, alles klar. Richtung Ende lag. Sagen wir dir lieben Dank, ne? Nehmen wir mit.
9: Bitte.
8: Gute Fahrt auch.

0: fährt nämlich nach Dithmarschen.
1: Wir sind beim Förderverein der evangelischen Kindertagesstätte Abenteuerland in Lunden. Unser RSH Schleswig-Holstein-Reporter Sascha Kropf ist schon vor Ort und bei euch in Lunden, da regnet es gerade noch ein bisschen, oder Sascha?
2: Ja, moin Matze, moin Sharon, alles gut. Die Stimmung ist schon richtig, richtig gut hier in Lunden. Wir sitzen im Trockenen schon in der Kita Abenteuerland.
3: Ja,
2: und Eva Tams ist jetzt bei mir. Eva, du hast euch angemeldet. Erzähl mal, was ist euer Wunsch?
4: Ja, wir möchten gerne ein neues Element haben für unser Niedrigseilgarten. Das soll eine Schaukel werden für den Krippenbereich.
2: Schaukel, okay, was kostet das gute Stück?
4: 1400 Euro.
3: Ja, guck mal, und 1400 Euro, damit die Kiddies da weiterhin ganz viel Spaß haben.
1: Ja.
3: Liebe Grüße zu euch ins trockene Warme. Und das wollen wir alle natürlich unterstützen. Wir erfüllen den Wunsch, wenn ihr denn unsere Challenge schafft. Und was das ist, das hört ihr hier bei uns in 6 Minuten.

0: was haben da gestern die Kniegelenke gequalmt in Pinneberg für die Höhenretter vom THW. Da wurden 10.000 Kniebeugen gemacht für 3.750 Euro für neue Ausrüstung. Und heute geht's schon weiter, natürlich mit einem neuen Verein und einer neuen Challenge.
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0: Eine Kleinigkeit verlangen wir aber von euch. Nur wenn ihr unsere Challenge schafft, bekommt ihr euren Wunsch von uns. Also trommelt euren ganzen Ort zusammen und dann packt ihr das auch.
3: Und heute sind wir in Dithmarschen in Lunden beim Förderverein der evangelischen Kindertagesstätte Abenteuerland. Die wünschen sich eine neue Schaukel für die Krippenkinder. 1.400 Euro kostet der Spaß. Und jetzt warten da schon alle. Das hier ist eure Challenge. Organisiert insgesamt 150 Bobbycars aus eurem Ort oder darüber hinaus. Alle 150 Bobbycars müssen bei uns vor Ort zur Zählung vorgezeigt werden.
0: Egal ob alt oder neu, Hauptsache ein Kult-Bobbycar. Das ist eure Challenge. Ihr habt heute Zeit bis 17 Uhr. Na, da bin ich aber sehr gespannt. Schnell rüber zu unserem RSH Schleswig-Holstein-Reporter Sascha Kropf. Bei ihm steht die Anmelderin der Truppe Eva Tams.
4: Eva, was hast du?
5: Hilfe!
4: Hilfe! Von ganz vielen Schleswig-Holsteinern Hilfe, hoffentlich.
5: Ja, natürlich, natürlich. Vor allem von unserem Dorf. Wir sind schon fleißig jetzt hier am gucken, dass wir 150 Bobbycars hierher schaffen.
4: Aber sowas von. Kita-Leiterin Marina, was sagst du?
6: Wir schaffen das, natürlich. Ne, wir sind ein kinderfreundliches Dorf. Da sind total viele Bobbycars jetzt unterwegs. Die werden gesappelt, die werden... Die kommen hier gleich an.
4: Gut. Punkt. Ihr Lieben, zurück ins Studio.
0: Ja, das, da gibt's doch Stau bald, pass mal auf.
3: Das klingt auch gut. Also wenn ich hier eine Verkehrsmeldung reinkriege, dass wir einen Stau vom Bobbycars in Lunden haben, dann bin ich zufrieden, liebe Leute. Das klingt super optimistisch. 150 Bobbycars werden gebraucht. Bitte losfahren und vor der Kita in Lunden parken. Nordbahnhofstraße 22 bis 24 in Lunden. Das also gerne ins Bobbycar-Navi eingeben und dann Abfahrt, ne?
0: Ja, ihr schafft das. Wir sagen viel Erfolg. Toi, toi, toi. Zusammen sind wir Schleswig-Holstein.

0: 17 Minuten nach 7 am Mittwochmorgen. Hier ist die RSH Moin Show und wir gucken direkt mal auf die Straßen.
1: Richtig, denn Andrea aus Rümpel ist bei uns. Andrea, du hast ein Anliegen für euer Dorf. Erzähl mal.
2: In dem ganzen Dorf herrscht Zone 30 und die Leute fahren hier mit mindestens 50 bis 60, 70 durch. Nicht alle, aber doch schon einige. Und das Problem ist, dass hier morgens ein Schulbus fährt, die Kinder zur Schule gehen, die teilweise gar nicht mehr über die Straßen kommen, weil die Autofahrer so rücksichtslos sind und auch gar kein Licht anhaben. Die müssen doch gesehen werden. Nein, auch das ist leider ganz oft der Fall. Ich möchte euch bitten, nochmal einen Aufruf an alle Autofahrer zu machen. Nicht nur für das Dorf Rümpel, sondern auch in allen anderen Dörfern, dass gerade morgens, wenn die Kinder zur Schule gehen, doch bitte rücksichtsvoll gefahren wird und auch vor allen Dingen mit Licht. Und lieber einmal mehr anhalten und vielleicht Kinder auch mal über die Straße lassen. Das wäre ein großes Anliegen, was ich gerne hätte. Vielen lieben Dank und euch einen schönen Tag.
1: Danke, das wünschen wir dir natürlich auch. Also Kreis Stormarn in Rümpel, du hast es jetzt gerade einmal hier bei uns gesagt, da in dieser Kopfsteinpflasterstraße, man kennt das aus vielen Orten. Ne?
0: Und es ist gar nicht nur da, es ist überall. Das gilt wirklich an alle, wie du das auch schon gesagt hast, Andrea. Passt gut auf, fahrt 30, wo 30 gefordert wird. Es hat ja seinen Grund. Passt aufeinander auf, zusammen sind wir Schleswig-Holstein.

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12: 5 vor halb 8. Ich bin Sönke Röhling. Guten Morgen. Angesichts der aktuellen Bedrohungslage sollen die Hafenanlagen und Energienetze in Schleswig-Holstein besser geschützt werden. Dafür wird eine neue Plattform geschaffen, die ein bislang einmaliges Lagebild abgeben kann. Im Mittelpunkt der Beratung stand außerdem die Selbstverteidigung bei Drohnenangriffen. Mit dem Bus von A nach B kommen wird auch heute in Schleswig-Holstein zur Herausforderung. Die Beschäftigten der kommunalen Busunternehmen streiken weiter. Bei KVG, Aktivbus Flensburg, den Stadtwerken Lübeck und Neumünster sowie den Verkehrsbetrieben Kreis Plön dürfte auf vielen Linien weiterhin nicht viel rollen. Im Bundestag wird heute ausgeteilt. In den Haushaltsberatungen steht die Generaldebatte an. Die nutzt die Opposition traditionell, um mit der Regierung gründlich abzurechnen. Kanzler Merz steht nach der Wahl in Sachsen-Anhalt ohnehin unter Druck. Und jetzt weitere Meldungen aus der Region.
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13: Ich bin Cornelius Dreger. Schleswig will sich künftig besser vor Hochwasser und Starkregen schützen. Dafür hat die Stadt ein neues Hochwasserschutzkonzept erarbeitet. Es zeigt gefährdete Bereiche und mögliche Schutzmaßnahmen. Auch bestehende Anlagen sollen überprüft und angepasst werden. Das Konzept enthält zudem eine Kostenprognose. Bis Jahresende soll es von der Ratsversammlung beschlossen werden und dann als Grundlage für die nächsten Planungs- und Umsetzungsschritte dienen. Die B201 ist zwischen Schleswig und Kappeln gestern Abend über 4 Stunden lang gesperrt gewesen. Dort sind 2 Autos zusammengestoßen. Beide Fahrer wurden verletzt. Bei dem Unfall sind auch Betriebsstoffe ausgelaufen. Die Fahrbahn musste deshalb auf 25 Metern Länge aufwendig gereinigt werden.
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14: Ist auch heute wieder sehr nass hier bei uns in Schleswig-Holstein. Vor allem im Norden des Landes geht es nass los. Auch Gewitter sind Thema. Also passt gut auf euch auf. Ab dem Mittag schiebt sich das Ganze dann auch rüber Richtung Lübeck und zieht dann aber ab. Das heißt, heute Abend haben wir dann erstmal Ruhe. Das Ganze heute bei 17 bis 19 Grad. 13 jetzt in Satrup am Bernstoff-Gymnasium. 13 Grad in Lunstedt vorm Supermarkt und 14 Grad in Groß-Grönau in der Grönauer Heide. Der RSH-3-Tage-Trend sagt, ab morgen wird es ein bisschen entspannter. Da kommt auch die Sonne wieder häufiger raus. Regen zieht sich zurück. Temperaturen bleiben wie heute.
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15: Schleswig-Holsteins bester Verkehrsservice. Achtung Autofahrer, wir haben einen Unfall auf der A7 Hamburg Richtung Flensburg. Zwischen Kaltenkirchen und Bad Bram steht. Fahrt da vorsichtig und seid schlau im Stau, wenn es denn schon einen gibt. Und denkt immer an die Rettungsgasse. Linke Spur nach links, alle anderen Spuren nach rechts. Außerdem, vielleicht gerade auch schon bei uns in den RSH-Nachrichten gehört, weiterhin wird bei den kommunalen Busunternehmen in den 4 kreisfreien Städten gestreikt. In Lübeck fahren keine Busse von Stadtverkehr Lübeck. Der Aktivbus Flensburg wird Stadt bestreikt, ebenso die Linien von SWN in Neumünster. Und auch bei den Verkehrsbetrieben Kreis Plön wird die Arbeit niedergelegt. Und auch in Kiel fahren keine Busse der KVG. Da ist heute noch Streik bis Betriebsende. Und jetzt gucken wir auf die meisten Blitzer. Nur bei RSH steht nämlich einer B76 Eutin Richtung Kiel, Höhe Elmschenhagen. Da sind 70, danke Matthias. Dann St. Michaelisdon, Johansenstraße Richtung Edelag. Da sind 30 erlaubt. In Schleswig blitzt es bei euch Lollfuß und zwar Richtung Schlei, Höhe Altenheim. Da sind 30 erlaubt. Und moin, wer ist er noch?
16: Moin, hallo, hier ist Caro. Ich wollte einen Blitzer melden. Bad Bramstedt in der Glückstädter Straße, in der 30er-Zone, okay, beim Kindergarten, Richtung Innenstadt.
15: Alles klar, wissen wir Bescheid. Lieben Dank dir, Caro. Und wenn ihr auch noch was habt, Staus und Blitzer, meldet ihr uns immer kostenlos unter der 08000 774 774. Wir wünschen euch eine gute Fahrt.
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15: Baustellen überall und alle gefühlt auch irgendwie gleichzeitig. Ja. Also man steht überall im Stau, ne, weil es nur einspurig ist oder man muss eine Umleitung fahren.
14: Ja.
15: Ihr kennt das Problem genauso gut wie wir.
14: Auf jeden Fall. Hartka aus Pinneberg, der bringt jetzt nochmal einen neuen Punkt dazu. Wenn dann nämlich auch noch die Bahn sagt, ach komm, auf dieser Umleitung machen wir auch nochmal den Bahnübergang dicht und sanieren den. Ach.
15: Wo genau das der Fall ist, was Hartka da gesehen hat, der arbeitet in der Logistik und kann davon ein Lied singen. Das hört ihr gleich hier bei uns in 6 Minuten.

0: Also gefühlt wird ja gerade überall in Schleswig-Holstein gebaut. Geht's euch auch so? RSH Moin Show hier am Mittwochmorgen. Also man steht und steht und steht.
1: Ja, auf der A7 zwischen Bad Bramstedt und Großenaspe ist zum Beispiel eine Baustelle noch bis Anfang November. Da wird eine Brücke erneuert. Das kennen alle, da ist so ein riesen Gestell aufgebaut, die da langfahren. Auf der A23 gibt's jetzt Wanderbaustellen zwischen Horst Elmshorn und Elmshorn. Auf der A21 ist die Auffahrt Bad Segeberg Nord Richtung Bagdeheide immer noch gesperrt. Und die Sanierungen rund um Kiel, die laufen auch immer noch. Mhm. Das war jetzt nur eine kleine Auswahl.
0: Ja. Und das waren nur die Autobahnen. Also wenn ihr öfter auf der B430, der B76 oder auch einigen Landes- oder Kreisstraßen unterwegs seid, dann kennt ihr das wahrscheinlich auch ziemlich gut. Viele Umleitungsstrecken, Baustellen, wohin das Auge reicht.
1: Ja, und damit nicht genug. Hatka aus Pinneberg ist da nämlich noch was aufgefallen, Hatka.
2: Wir haben hier das Problem, ich arbeite in der Logistik. Wir müssen von Pinneberg quer rüber nach Uetersen-Tornesch. Die zwei Hauptverbindungen sind komplett dicht jetzt. Appen wird die Hauptstraße neu gemacht. Das dauert 2-3 Jahre. Und jetzt haben sie in Priesdorf den Bahnübergang geschlossen, einen Monat lang. Also es wäre mal sehr wünschenswert, wenn auch die DB und der Landesbetrieb sich mal kurz schließen würden. Für uns bedeutet das enorme Umwege, enorme Kosten. Für mich ist das unverständlich.
1: Ja, aber ein sehr guter Punkt, Hatka, und eine gute Frage. Also sprechen die sich generell ab, Deutsche Bahn und Landesbetrieb für Straßenbau und Verkehr? Das ist ja die große Frage, damit eben nicht überall die Baustellen gleichzeitig sind oder wird einfach drauf losgebaut?
0: Ja, wir hacken mal nach beim LBSVSH und ihr hört es dann um 7:45 hier bei uns in der RSH Moin Show. Jetzt gibt's aber erstmal neue Musik für euch und die kommt von Martin Garrix und Ed Sheeran. 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

0: schönen guten Morgen. Hier ist die RSA Moin Show und das ist Schleswig-Holsteins bester Musikmix, gerade mit Leon Rimes und Can't Fight the Moonlight. Kommt gut in euren Mittwoch mit ein bisschen mehr Wahrheit im Gepäck.
1: Wahrheit insofern, weil wir auf die Ortsschilder gucken, und zwar die, an denen ihr jeden Tag vorbeifahrt. Da stehen ja so Namen drauf, ne, in dem Ort, in dem man eben lebt. Das hinterfragt man vielleicht auch sonst gar nicht. Und dann gibt es so Orte, da liest du das und denkst dir so, woher kommt eigentlich dieser Name? Und heute fahren wir in einen Ort, den wir alle kennen.
0: Mhm. Über die Grenzen des Landes hinaus.
1: Ein sehr rockiger Ort. Ein Ort, der einmal im Jahr zum, ich sag mal, Holy Ground wird. Das kennt ja jeder, diesen Begriff vielleicht, ne?
0: Es geht natürlich um Wacken. Und warum Wacken eigentlich so heißt, wie es heißt, hört ihr jetzt.
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4: Heute geht es um Wacken im Kreis Steinburg.
5: Sag mal, Kuddel.
6: Ja.
5: Schön ruhig hier bei uns, ne?
6: Ja, schön ruhig.
5: Bis auf die eine Woche im Jahr. Oh, also auch ganz geil, ne?
6: Ja, ich bin schon richtig am Wackeln.
4: Und bevor ja gleich gar nichts mehr zu verstehen ist, Wacken wurde schon 1148 erstmals urkundlich erwähnt. Mit Heavy Metal hatte der Name damals natürlich nichts zu tun. Das alte Wort Wacke bezeichnete einen Stein oder Felsbrocken. Ob genau daher der Ortsname stammt, ist allerdings nicht eindeutig belegt. Das Festival kam erst 1990.
5: Sag mal, Kuddel, wie siehst du denn auf dem Kopf aus? Wann warst du das letzte Mal beim Friseur?
6: Oh, das ist long her.
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0: 8 Minuten vor 8 gleich. Hier ist die RSH Moin Show am Mittwochmorgen. Sharon Hein und Matze Schmark hier. Und jetzt kommen wir zu einem ganz tollen Fall. Die beiden haben nicht einfach nur zugesehen, sondern selbstlos reagiert, gehandelt und geholfen. Zwei Menschen aus Schleswig-Holstein haben einem 12 Jahre alten Mädchen Anfang des Jahres in Mölln das Leben gerettet. Das Kind ist nämlich im Januar auf dem Schulsee in Mölln ins Eis eingebrochen und sie haben die Kleine gerettet. Für ihren Einsatz wurden sie nun von Ministerpräsident Daniel Günther ausgezeichnet und wir schicken auch nochmal Glückwünsche mit rüber. Zusammen sind wir Schleswig-Holstein. So muss das gelebt werden in unserer Gesellschaft. Und was sonst noch wichtig ist in Schleswig-Holstein und der Welt, das hört ihr gleich in den RSH-Nachrichten um 5 vor 8 mit Sönke Röhling.
1: Und ihr hört gleich noch mehr von Schleswig-Holsteins bestem Musikmix. Da haben wir wieder ein bisschen Fußballfieber für euch von Shakira. Ach ja. Die WM, wir haben sie alle noch so ein bisschen im Kopf, wenn vielleicht auch etwas schmerzlich.
2: Ja,
1: meine Kids lieben auf jeden Fall den Song, der dabei rausgekommen ist. Eure vielleicht auch. Die Die gleich hier für euch. Und wir können uns auch noch gemeinsam freuen auf Pink und So What hier in der RSH Moin Show.
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0: 5 vor 8. Ich bin Sönke Röhling. Guten Morgen. Die kritische Infrastruktur in Schleswig-Holstein soll besser geschützt werden und soll sich besser schützen können. Dafür wird eine neue, bislang offenbar einzigartige Plattform entwickelt, die ein flächendeckendes Lagebild der Anlagen bieten soll. Außerdem geht es um Verteidigungsmaßnahmen bei Drohnenangriffen. Frank Schnabel vom Gesamtverband Schleswig-Holsteinischer Häfen.
12: Wir sind da im Dialog, was genau Maßnahmen sein könnten, was wir tun werden. Wir werden uns angucken, was in Europa alles schon vorhanden ist. Die Kollegen haben berichtet aus anderen Ländern. All das werden wir uns in Ruhe angucken, aber dazu kann ich heute noch nichts sagen. Aber es wird Maßnahmen geben müssen und es wird vor allen Dingen Freiräume geben müssen für das, was wir tun dürfen und was wir nicht tun dürfen als Unternehmen. Das ist aber Teil des Abstimmungsprozesses, den wir heute beschlossen haben.
0: Neumünster ist ab heute wieder Treffpunkt für die Baubranche. In den Holstenhallen geht die Nordbau los. Zehntausende Besucher können sich die nächsten Tage bei fast 700 Ausstellern aus 18 Ländern informieren. Holstenhallen-Chef Dirk Iversen sagte:
13: Die Nordbau ist für alle interessant, die bauen, die wohnen, aber die insbesondere bauen, entwickeln wollen, die in die Zukunft investieren wollen. Denn hier wird Zukunft schon gezeigt. Dinge, die machbar sind, die ich heute umsetzen kann, das ist das Entscheidende, was ich hier sehen kann.
0: Einige Firmen nutzen die Nordbau auch als Gelegenheit, neuen Nachwuchs zu gewinnen.
2: Auf der A1 zwischen Hamburg und Lübeck kann es heute zwischen Bad Oldesloe und Rheinfeld länger dauern. Dort ist am Morgen ein LKW von der Fahrbahn abgekommen und im Graben gelandet. Für die Bergung muss die Autobahn vermutlich komplett gesperrt werden. Regenfrei im Bundestag. Dort steigt heute die oft besonders hitzig geführte Generaldebatte. Kanzler Merz muss sich der Kritik der Opposition stellen. Er steht auch wegen der schlechten CDU-Wahlergebnisse in Sachsen-Anhalt besonders unter Druck. Norwegen nimmt heute Abschied von König Harald. Zu seiner Beisetzung in Oslo werden neben der Königsfamilie auch Staats- und Regierungschefs aus aller Welt erwartet, darunter auch Bundespräsident Steinmeier. In Schleswig-Holstein wehen die Flaggen vor Behörden und Rathäusern heute auf Halbmast.
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1: Es gibt Regen heute zwischendurch, aber auch Sonne. Im Moment ist allerdings der Norden etwas geplagt. Da braucht ihr eure Schirme. Ab dem Mittag ist dann auch im Süden etwas mehr Wasser von oben angesagt. Also eigentlich wie gestern zieht es am Laufe des Tages runter. 17 bis 19 Grad heute, also wir bleiben unter 20. 13 jetzt in Husby an der Grundschule. 13 Grad im Bruckenlande am Forellensee und 17 Grad in Salem beim Bootsverleih. Der RSH-3-Tage-Trend sagt, es wird ab morgen aber generell etwas schöner. Also der Regen wird weniger, Temperaturen halten sich aber bei um die 20 Grad.
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0: Schleswig-Holsteins bester Verkehrsservice. Achtung Autofahrer, wir haben immer noch einen Unfall auf der A7 Hamburg Richtung Flensburg zwischen Kaltenkirchen und Bad Bramstedt. Und es geht auf die A23 Heide Richtung Hamburg zwischen Forst-Ranzau Nord und Halzenbeek-Rellingen. 6 Kilometer Stop and Go. Viertelstunde mehr müsst ihr hier einplanen. Und auch auf der A210 staut es sich gerade Rendsburg Richtung Kiel. Grüße gehen raus an alle Pendler zwischen Melsdorf und Kiel Mitte. 3 Kilometer. Wir haben heute Morgen schon die Baustellen angesprochen. Das ist eben im Kreuz Kiel immer noch der Fall. Deswegen steht ihr da wieder 20 Minuten mehr einplanen, wie gesagt. Und weiterhin wird auch bei den kommunalen Busunternehmen gestreikt. Wundert euch nicht, in Lübeck fahren vom Stadtverkehr keine Busse. Der Aktivbus Flensburg wird bestreikt, ebenso die Linien von den Stadtwerken in Neumünster. Auch bei den Verkehrsbetrieben im Kreis Plön wird die Arbeit niedergelegt für heute. Und auch in Kiel fahren keine Busse der KVG. Der Warnstreik läuft noch bis zum heutigen Betriebsende. Morgen soll wieder alles rollen. Und die meisten Blitzer, nur bei RSH, steht einer bei euch an der B76, Eutin Richtung Kiel, Höhe Emschenhagen. Dann St. Michaelisdonn, Johansenstraße Richtung Edelack, Schleswig, Lollfuß und zwar Richtung Schlei, Höhe Altenheim, da sind 30 und B5 Heide Husum zwischen Hemme und Lunden stehen sie 100 außerorts hier.
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1: 150 Bobby Cars, diese kleinen roten Autos, die wir alle aus unserer Kindheit kennen, die werden heute gebraucht in Lunden in der Kindertagesstätte Abenteuerland, denn die haben sich hier angemeldet für unsere große Vereins-Challenge.
0: Es geht um eine neue Schaukel und da haben wir wie viel auf der Rechnung stehen hier?
1: Es geht um 1400 Euro für diese Schaukel für den Krippenbereich.
0: So, und das muss natürlich zusammengekriegt werden, deswegen, wir schalten gleich nochmal rüber zu unserem RSH Schleswig-Holstein Reporter Sascha Kropf. Bei ihm ist jetzt sogar ein Bobbycar mit Motor vorgefahren.
1: Was?
0: Ja, Zwille heißt der Motor. Ich bin mal gespannt, was dahinter steckt und wie es läuft, wie viele Bobbycars wir schon haben für die neue Schaukel für 1400 Euro. In 6 Minuten wissen wir mehr.

0: 6.000 Euro für den SV Frisia 03 für ein aufblasbares Fußballfeld und 3.750 Euro für die Höhenretter vom THW Pinneberg für Ausrüstung, um Menschen aus Windkraftanlagen zu retten. Diese Vereinswünsche haben wir in dieser Woche schon zusammen mit den Volksbanken und Raiffeisenbanken erfüllt. Und heute geht's natürlich weiter.
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3: Sharon Hein und Matze Schmark hier aus der RSH Moin Show.
0: Moin.
3: Wir geben euch hier morgens eine Challenge und schafft ihr unsere Challenge, dann erfüllen wir auch euren Vereinswunsch. Wir greifen den Verein und dem Ehrenamt bei uns in Schleswig-Holstein unter die Arme und heute sind wir in einer Kita in Lunden und zwar beim Förderverein der evangelischen Kita Abenteuerland.
0: Ja, die brauchen für den Krippenbereich ganz dringend eine neue Schaukel für 1400 Euro, damit die Lütten da weiterhin Spaß haben können. Haben die ja auch meistens in so jungen Jahren mit Bobby. Und genau da kommt heute unsere Challenge ins Spiel. Wir brauchen 150 Bobbycars aus dem Ort und auch darüber hinaus. Also kommt alle vorbei und helft der Kita in Lunden.
3: Ja, wir brauchen die nicht, die brauchen die. Ja? Ne? Fahrt da bitte vorbei. Nordbahnhofstraße 22 bis 24. Vielleicht fahrt ihr ja auf dem Bürgersteig direkt mit dem Bobbycar hin.
0: Ja.
3: Da steht auch unser RSH Schleswig-Holstein-Reporter Sascha Kropf. Und bei dir kommt jemand ganz Besonderes angerollt mit einem Bobbycar, ne?
4: Marvin, du bringst hier aber ganz schön viele Bobbycars vorbei. Hast du so viele zu Hause?
5: Ja.
4: Oha, was ist dein Lieblings-Bobbycar?
5: Der rote.
4: Der rote, also ganz klassisch, ja, wie man das so kennt.
5: Ja.
4: Bevor es zur Schule geht, hast du noch ein paar vorbeigebracht hier.
5: Ja.
4: So, und hier kommt auch schon Kita-Mitarbeiterin Zwille angerollt.
6: Guten Morgen.
4: Guten Morgen. Du hast ein ganz besonderes Bobbycar dabei, das ist in schwarz.
6: Rattenscharf, oder?
4: Was steht da vorne drauf? FC St. Pauli oder was?
6: Ja, bestimmt.
4: Wo hast denn das Ding ausgegraben?
6: Von unserem Nachbarn, Matthias Riedel. Der hat es rübergebracht, weil er es mitbekommen hat, dass RSH heute hier ist.
4: Wo ist er jetzt?
6: Der ist leider jetzt unterwegs, weil er studieren muss.
4: Ah, ja, dann soll er mal. Aber Hauptsache, das Bobbycar ist hier.
6: Yeah!
4: Ja, dann freie Fahrt. Meld dich mal an hier, Zwille, ne?
6: Juhu!
3: Boah, euch geht's ja gut ab, ey. Aber
0: das hat ordentlich PS, dieses Bobbycar. Die haben Spaß und das ist auch gut so. Also kommt auch ihr gerne noch mit eurem Bobbycar vorbei. 150 Stück werden in der Kita in Lunden heute gebraucht.
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0: Ist Schleswig-Holstein gerade die größte Baustelle der Welt? Kann das sein? Überall wird gebaut und das auch noch gleichzeitig. Fühlt sich zumindest so an, oder? Ja. Moin, die RSA Moinsche hier, Matze Schmark und Sharon Hein.
1: Ja, moin. Gibt es aktuell wirklich mehr Baustellen als sonst? Ihr fühlt das doch auch. Ihr meldet uns doch auch hier täglich irgendwo, wo es mal wieder hakt. Wir fragen jetzt mal nach beim Landesbetrieb Straßenbau und Verkehr Schleswig-Holstein, kurz LBVSH.
0: Bei uns ist Christoph Köster, der Geschäftsbereichsleiter Erhaltung. Herr Köster, gibt es aktuell wirklich so viele Baustellen?
2: Ja, es ist richtig. Wir haben durch Mittel des Bundes aus dem Sondervermögen für Infrastruktur und Klimaneutralität auch für die Landesstraßen zusätzliche Mittel zur Verfügung. Nach dem, ich sag mal, Länder- und Kommuneninfrastrukturinvestitionen eben auch aus Bundesmitteln bezahlt werden. Sodass wir jetzt in der zweiten Jahreshälfte durchaus mehr Baustellen haben, als das noch in der ersten Jahreshälfte der Fall war.
1: Also nicht nur so ein Gefühl, Herr Köster, könnte man sagen. Warum hat man denn manchmal trotzdem hinterm Steuer das Gefühl, dass sich da nicht richtig abgestimmt wird mit den Kreisen zum Beispiel? Das tun sie doch, oder? Also damit nicht beispielsweise auch noch auf der Umgehungsstraße gleichzeitig gebaut wird.
2: Schwierig wird es, wenn ein paar unvorhergesehene Sachen dazukommen. Ja. Da lassen sich manche Überschneidungen nicht vermeiden, aber wir sprechen intensiv, proaktiv mit den anderen Beteiligten, nicht nur den Kreisen, auch mit der Autobahn GmbH und stimmen eben frühzeitig schon die Baustellen miteinander ab, sodass dort Konflikte möglichst vermieden werden.
0: Okay, ja. Sie versuchen es auf jeden Fall. Danke, Herr Köster vom LBVSH. Also es wird aktuell schon mehr gebaut als normal bei uns in Schleswig-Holstein und das liegt auch an einem Sondervermögen von knapp 200 Millionen Euro.
1: Aber es gibt zum Beispiel auch gute Nachrichten. Ne? Sowas wie zum Beispiel hier, guck mal, die Kreisstraße zwischen Bad Oldesloe und Rümpel, die ist jetzt 4 Monate früher fertig geworden als geplant. Sag mal, ganz liebe Grüße rüber. Ich glaube, da fällt vielen wirklich gerade ein dicker Brocken Thea vom Herzen.
0: Und danke, dass ihr unsere Straßen wieder in Schuss kriegt. Zusammen sind wir Schleswig-Holstein.

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1: 5 vor halb 9. Ich bin Sönke Röhling. Guten Morgen. Die kritische Infrastruktur in Schleswig-Holstein soll besser geschützt werden. Dafür wird eine neue, bislang einzigartige Plattform entwickelt, die ein flächendeckendes Lagebild der Anlagen bieten soll. Schleswig-Holstein stehe besonders im Fokus, sagte Ministerpräsident Günther nach einer Kabinettssitzung, an der auch Betreiber der Energieversorgung der Häfen teilnahmen. Mitten auf der A7 zwischen Großenaspe und Neumünster hat sich eine Frau am Nachmittag aus ihrem brennenden Auto befreit. Sie war zuvor mit ihrem Golf unter einen Sattelzug geraten und dann in die Leitplanke gekracht. Der Wagen brannte aus. Die Fahrerin kam leicht verletzt davon. Die A7 war zeitweise in Richtung Norden gesperrt. Rund um Quickborn können sich Anwohner zeitweise über weniger Fluglärm freuen. Am Hamburger Flughafen stehen wieder Wartungsarbeiten an und die Start- und Landebahn Norderstedt-Alsterdorf wird gesperrt. Solange läuft alles bei Niendorf und Langenhorn. Die umgekehrte Sperrung inklusive Wartung gab es schon im Juni. Und jetzt weitere Meldungen aus der Region.
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2: Ich bin Cornelius Dreger. Schleswig will sich künftig besser vor Hochwasser und Starkregen schützen. Dafür hat die Stadt ein neues Hochwasserschutzkonzept erarbeitet. Es zeigt gefährdete Bereiche und mögliche Schutzmaßnahmen. Auch bestehende Anlagen sollen überprüft und angepasst werden. Das Konzept enthält zudem eine Kostenprognose. Bis Jahresende soll es von der Ratsversammlung beschlossen werden und dann als Grundlage für die nächsten Planungs- und Umsetzungsschritte dienen. Die Feuerwehr hat in einem Pflegeheim in Harislee Schlimmeres verhindert. Eine Bewohnerin hatte gestern Vormittag ihren Herd angelassen. Das Feuer hatten die Einsatzkräfte schnell gelöscht, verletzt wurde niemand. Laut Polizei ist auch kein größerer Schaden entstanden.
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3: Es gibt irgendwie alles so ein bisschen. Im Moment sehe ich hier aus unserem Studiofenster die Sonne, aber ich sehe auch auf der Wetterkarte ordentlich Regen, der da vor allem nördlich des Kanals gerade unterwegs ist. Auch Gewitter sind schon mit dabei gewesen. Also es ist ein wechselhafter Tag heute. Nach dem Mittagessen kommt das Ganze dann auch runter in den Süden, zieht dann aber bis zum Abend von dannen. 17 bis 19 Grad sind heute das Höchste der Gefühle. 13 haben wir jetzt in Großen Wiehe an der Tennishalle. 13 Grad in Holtenau bei der Seebadeanstalt und 14 Grad in Seedorf an der Jugendfreizeitstätte. Der RSA 3 Tage Trend sagt, es wird ab morgen aber insgesamt ein bisschen schöner. Also ein bisschen weniger Regen, wieder ein bisschen mehr Sonne. Und die Temperaturen, ja, die sind da super um die 20 Grad.
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4: Schleswig-Holsteins bester Verkehrsservice. Achtung Autofahrer, immer noch Unfall auf der A7 Hamburg Richtung Flensburg zwischen Kaltenkirchen und Bad Bramstedt. Da der Unfall, da kann es auch ein bisschen stauen und seid schlau im Stau nach wie vor. Denkt immer an die Rettungsgasse. Linke Spur nach links, alle anderen Spuren nach rechts. Dann haben wir stockenden Verkehr auf der A7 Hamburg Richtung Flensburg zwischen Neumünster Mitte und Neumünster Nord. Da wird die Nordbau auch ein Grund sein, denn da geht's ja los. Und tatsächlich kann da tatsächlich auch mehr in der Abfahrt momentan sein. Also plant das auf jeden Fall ein, in und um Neumünster und die Holstenhallen. Viel Verkehr und, wo wir schon bei Verkehr sind, Busse stören heute jedenfalls nicht in Neumünster, denn auch die werden nach wie vor bestreikt. Auch in der Hansestadt Lübeck fahren keine Busse vom Stadtverkehr Lübeck. Der Aktivbus Flensburg wird bestreikt und auch bei den Verkehrsbetrieben Kreis Plön, VKP, wird die Arbeit niedergelegt. Auch die KVG in Kiel fährt nicht. Der Warnstreik läuft noch bis zum heutigen Betriebsende. Es gibt natürlich Busverbindungen, die trotzdem fahren, ne? Autokraft zum Beispiel, da rollen die Busse. So, jetzt der Blick auf den Straßenrand. Die meisten Blitzer, nur bei RSH, St. Michael steht einer, Johannsenstraße Richtung Edelack, da sind 30. Dann in Schleswig, Lollfuß Richtung Schleihöhe Altenheim, sowieso immer vorsichtig. Und B76, Eutin Richtung Kielhöhe Emschenhagen in der 70er steht heute Morgen auch einer. Wir wünschen euch eine gute Fahrt, kommt bitte heile und sicher an.
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4: So, wir wollen euch jetzt mal fragen, ob ihr gerade vielleicht mal Lust habt, mit uns eine Runde zu Pampfeulen.
3: Pampfeulen? Sagt man das so?
4: Ja, weiß nicht, habe ich jetzt so erfunden. Aber also, was ich nicht erfunden habe, ist die Sportart Pampfeul, weil die gibt es wirklich, oder Pumpfeul, sagen auch einige. Macht man auf dem Wasser, ob See oder Meer, Schiedigol. Hier bei uns in Schleswig-Holstein haben wir sogar ein Megatalent im Pampfeul und das ist gerade mal 16 Jahre jung.
3: So ist es. Mani Bertram aus Heikendorf, sie hat gerade den Pampfeul World Cup gewonnen. In einer super modernen, aber auch super anstrengenden Sportart.
4: Wie genau das überhaupt geht, das sind diese Bretter im Wasser, wo unten so ein Ding dran ist, was im Wasser verschwindet. Ich kann das nicht anders beschreiben. Plötzlich stand stand sie ganz oben auf dem Treppchen und wie sie da hingekommen ist und wie die Sportart funktioniert, das erzählt sie uns in 6 Minuten.

0: Maxwell and Ingrosso, More Than You Know, um 8:06. Das ist Schleswig-Holsteins bester Musikmix und wir legen gleich noch was Neues und Frisches oben drauf und das kommt von Chris de Serendi. Good old days, an die denken wir alle gerne mal und die kriegt ihr gleich hier neu bei uns bei RSH, Chris de Serendi.
1: Jetzt aber erstmal eine Frage, wer oder was ist eigentlich Pumpfoil? Wisst ihr das? Hat was mit Wasser zu tun und habt ihr bestimmt auch schon mal gesehen. Die RSH Moinshows hier, Matze Schmack und Sharon Heino, wir beide haben das auf jeden Fall noch nie gemacht.
0: Nee, noch nie gemacht, aber gesehen und wir haben jetzt hier in Schleswig-Holstein sogar ein richtiges Megatalent und sie ist auch bei uns. Die ist darin richtig gut, sie hat das gerade erst bewiesen, Mani Bertram aus Heikendorf. Moin Mani.
2: Guten Morgen.
1: Mani, bevor wir über deinen tollen Erfolg sprechen, erklär uns doch erstmal bitte, was genau ist Pumpfoil für eine Sportart?
2: Da steht man auf einem relativ kleinen Board, wo ein Foil drunter ist und also das Foil ist wie ein Flügel unter Wasser und durch so eine bestimmte Bewegung, also das Pumpen, kommt man halt voran ohne Wind und ohne Wellen.
0: Ich habe das auch tatsächlich in der Ostsee schon oft gesehen. Das sieht aus wie ein kürzeres Surfbrett und unten drunter ist so eine Finne, würde ich jetzt aus dem Segelsport sagen. So ein Unterwasserflügel sozusagen, der durch eine Bewegung eben für Auftrieb sorgt und dann kommt man vorwärts, ne? Ohne Motor.
2: Ja. Mit dem ganzen Körper macht man das eigentlich. Also dadurch, dass man diese Pumpbewegung macht und dadurch erzeugt man halt Auftrieb und Geschwindigkeit.
1: Ja, sieht auf jeden Fall sehr anstrengend aus. Und trotzdem, Mani, hast du jetzt den Pumpfoil World Cup in München gewonnen. Bist Erste geworden. Mega cool. Herzlichen Glückwunsch.
2: Dankeschön.
0: Eine Schleswig-Holsteinerin aus Heikendorf, die mal eben mit 16 Jahren hier den Gesamtweltcup in ihrer Klasse gewinnt. Wie hast du dich da gefühlt?
2: Sehr gut. Also man hat natürlich über die ganze Saison hinweg schon so ein bisschen das Gefühl gehabt, man kann es schaffen und dann aber wirklich dieses Gefühl dann zu haben, da zu stehen und Erster zu sein, war schon sehr cool.
1: Das glaube ich, ja. Wo trainierst du denn? Trainierst du hier in Schleswig-Holstein irgendwo?
2: Ja, also ich trainiere hauptsächlich in der Kieler Förde, aber auch manchmal draußen in Heidkarte oder so. Ja, und wenn man das selber machen will, also die meisten Surfschulen bieten das inzwischen schon an. Also da kann man einfach mal hingehen und die haben Material da zum Ausleihen und können einem das auch beibringen.
0: Das klingt auf jeden Fall nach etwas, was man mal gemacht haben sollte. Ne? Das geht wirklich richtig in den ganzen Körper und wir haben eine ganz tolle, herausragende Sportlerin aus Heikendorf. Mani, lieben Dank, dass du mit uns geschnackt hast.
2: Vielen Dank.
1: Wir sagen nochmal herzlichen Glückwunsch und zusammen sind wir Schleswig-Holstein.

0: Viertel vor neun haben wir es gleich. Hier ist die RSH Moin Show mit Sharon Hein und Matze Schmark.
1: Moini.
0: Morgen Abend ist es wieder soweit. Dann ist große Preisverleihung. Der Deutsche Radiopreis 2026 wird verliehen. Viele Kolleginnen und Kollegen von uns auch wieder mit dabei. Wir drücken da jetzt schon mal dicke die Daumen.
1: Ja, nicht nur für den Preis, sondern natürlich auch für die Dankesreden. Denn auch die wollen gelernt sein.
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1: Ja, und dann möchte ich natürlich noch meinem Schwager danken und dem anderen Schwager und unserem Goldhamster. Huhu.
3: Ja, Dankesreden sind eine Kunst. Natürlich werden die meistens von Leuten gehalten, die schon gut reden können, weil sie das eben beruflich machen, auch beim Deutschen Radiopreis. Aber für bessere Stimmung sollten wir alle im Alltag viel mehr Dankesreden halten. Nach dem erfolgreichen Einparken.
4: Oh Gott, also damit hätte ich wirklich nicht gerechnet. Ein großes Dankeschön an meinen Fahrlehrer, den Achim.
3: Oder wenn wir die Kinder endlich zum Einschlafen gebracht haben.
1: Dieser Preis gehört nicht nur mir, sondern dem ganzen Team. Das sind alle anwesenden Kuscheltiere und natürlich Peppa Wutz. Vielen, vielen Dank.

0: Gleich in 8 Minuten öffnen sich die Türen zur Nordbau in Neumünster. Dann sind die Holstenhallen und das Gelände drumherum wieder gut besucht. Damit Moin aus der RSH Moin Show an diesem Mittwoch. Ja, bis Sonntag könnt ihr dann wieder über die riesige Baufachmesse Nordbau schlendern und euch über verschiedene Themen rund ums Haus und ums Bauen informieren. Und natürlich besonders cool, die großen Baumaschinen. Da leuchten nicht nur die Augen von meinem Lütten, sondern auch von euren Kiddies und meinem mit. Ja, einmal auf dem Bagger sitzen, mal die Schaufel bewegen, da haben wir doch alle Bock drauf, ne? Was euch noch alles erwartet, hört ihr gleich auch in den RSH Nachrichten um 8:55 mit Sönke Röhling, der das bestimmt auch geil findet.
1: Das glaube ich allerdings auch, ja. Und freut euch auf Schleswig-Holsteins besten Musikmix. Da haben wir gleich in der nächsten halben Stunde auch was Hübsches für euch mit dabei. Kennt ihr noch vom ESC? Isaac. Der rennt auch schnell zur Nordbau. Always on the run, gleich hier für euch. Und was Frisches gibt es natürlich auch von Miles Smith. Drive safe, hier in der RSH Moin Show.
0: Wir brauchen noch einen neuen Fußboden fürs Wohnzimmer. Darf ich mal gucken, ob die da auch vielleicht was haben? Weißt du, so mal was anderes als Laminat.
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14: 8:55. Ich bin Sönke Röhling, guten Morgen. Die kritische Infrastruktur in Schleswig-Holstein soll besser geschützt werden. Nach einem Treffen mit Hafen- und Netzbetreibern kündigte Innenministerin Finke einen Gesetzesvorstoß an, um zum Beispiel Selbstverteidigungsmaßnahmen bei Drohnenangriffen ergreifen zu können. Weiter sagte sie:
15: Wir werden als Land eine Plattform zur Verfügung stellen, auf der die kritische Infrastruktur erfasst wird, bewertet wird, priorisiert wird. Auf Grundlage dieser Erkenntnisse werden wir ein Lagebild erstellen, auf das die kritische Infrastruktur auch Zugriff hat. Da werden Vorfälle gemeldet, auch unterhalb der polizeilichen Schwelle, damit wir die kritische Infrastruktur bestmöglich schützen können.
14: An einem Bahnübergang in Millstedt ist heute früh ein Auto von einem Zug erfasst worden. Der Fahrer wurde nach Angaben der Bundespolizei leicht verletzt. Die Bahnstrecke Husum-Jübeck ist aktuell gesperrt. Wie es zu dem Zusammenschluss kommen konnte, ist noch unklar. In Neumünster beginnt in diesen Minuten die 71. Nordbau. Eines der Top-Themen wird sein, wie mehr bezahlbare Wohnungen gebaut werden können. Außerdem gibt es auf dem Messegelände der Holstenhallen viel zu entdecken und auszuprobieren. Von Lösungen für das eigene Zuhause bis hin zu den tonnenschweren Baumaschinen. Die Verbraucherzentrale und Haus und Grund beraten außerdem kostenlos rund um die energetische Sanierung von Gebäuden. Die Nordbau hat bis Sonntag täglich von 9 bis 17 Uhr geöffnet. Regenfrei im Bundestag. Dort steigt heute die oft besonders hitzig geführte Generaldebatte. Kanzler Merz muss sich der Kritik der Opposition stellen. Er steht auch wegen der schlechten CDU-Wahlergebnisse in Sachsen-Anhalt besonders unter Druck. Ministerpräsident Günther hat Stefanie Wehrstedt und Jan-Michael Rutzig aus Mölln für ihren lebensrettenden Einsatz mit einer Anerkennungsurkunde des Landes ausgezeichnet. Sie hatten im Januar eine 12-Jährige aus dem eiskalten Schulsee vor dem Ertrinken bewahrt. Sie war ihrem Hund hinterhergelaufen und eingebrochen.
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1: Kräftige Schauer, die da gerade runterkommen. Andere Teile haben Sonne hier bei uns in Schleswig-Holstein. Es ist etwas ungerecht, aber ab dem Mittagessen kriegt auch der Süden auf jeden Fall noch eine Ladung Regen ab. Insgesamt besser wird es dann erst am Abend, so flächendeckend zumindest trockener. 17 bis 19 Grad insgesamt heute, 13 jetzt in Jerishöhe bei der Freiwilligen Feuerwehr. 13 Grad auch in Kiel-Holtenau an der Schleuse und 13 Grad in Heidmühlen an der Kapelle. Der RSH 3 Tage Trend sagt, ab morgen wird es schöner, generell weniger Regen, mehr Sonne, Temperaturen um die 20 Grad.
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0: Schleswig-Holsteins bester Verkehrsservice. Es geht auf die A1 Bremen Richtung Lübeck zwischen Maschener Kreuz und Norderelbbrücke. 7 Kilometer Stau, eine Viertelstunde länger braucht ihr hier. Und dann gucken wir nochmal zur Nordbau. Wir haben sie gerade eben in den RSH-Nachrichten erwähnt. Da ist jetzt auch Stau auf der A7 Hamburg Richtung Flensburg und zwar zwischen Neumünster-Mitte und Neumünster-Nord. Der Grund ist der Start der Nordbau in wenigen Minuten. Da sind einige hin unterwegs und deswegen staut es sich hier. Passt da auf der Autobahn bitte auf. Es kann hier zu stockendem Verkehr kommen. Dann hatten wir leider einen Unfall auf der B76 Eutin Richtung Kiel und zwar in der Überleitung zur B502. Ein Auffahrunfall hier, ganz gefährlich, weil da auch natürlich alles eng ist und man nicht gut dran vorbeikommt. 2 Kilometer Stau haben wir jetzt hier schon und wir gucken noch zu einem Unfall in den Kreis Schleswig-Flensburg. Die Straße zwischen Böcklund und Tolk ist nach einem Unfall in beiden Richtungen leider gesperrt. Wer heute Morgen Bus fahren wollte, der hat in einigen Orten in Schleswig-Holstein gerade Probleme, denn seit gestern wird gestreikt. In Lübeck fahren keine Busse vom Stadtverkehr Lübeck. Der Aktivbus Flensburg wird ebenfalls bestreikt, sowie die Linien der SWN in Neumünster. Auch die Verkehrsbetriebe im Kreis Plön, VKP, haben ihre Arbeit niedergelegt und auch in Kiel fahren keine Busse der KVG. Der Warnstreik läuft noch bis zum heutigen Betriebsende. Das heißt, ihr müsst euch da um eine Alternative bemühen. Morgen soll es wieder losgehen mit dem Bus und die meisten Blitzer. Nur bei RSH steht einer bei euch in Ülsby und zwar Dorfstraße bald seit 30. Dann haben wir A1 Hamburg Richtung Lübeck hier stehen, zwischen Bagdeheide und Bad Oldesloe im Baustellenbereich. Bad Bramstedt, Glückstädter Straße statt einwärts am Kindergarten, bitte immer vorsichtig, 30 erlaubt. Und in Schleswig steht auch noch einer Lollfuß in Richtung Schlei am Altersheim.
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1: Kleiner Aufruf an alle Eltern in Lunden, die ihre Kinder gleich in die Kita Abenteuerland bringen wollen. Kommt heute mal bitte mit dem Bobbycar. Ganz wichtig.
0: Nicht mit dem Passat, nicht mit dem Audi, nicht mit dem BMW oder mit dem Hyundai, sondern bitte heute mit dem Bobbycar. Das ist heute die Automarke, die wir brauchen. Ist auch ökologisch ist noch besser als Elektroauto.
1: Auf jeden Fall ist das unsere große Vereins-Challenge heute, denn die Kita wünscht sich eine neue Schaukel für den Krippenbereich und dafür werden 150 Bobbycars gebraucht. Wie viel schon da sind, wir zählen gleich mal durch in der Viertelstunde.
0: Unser RSH Schleswig-Holstein-Reporter Sascha Kropf testet gleich auch mal, ob die überhaupt richtig fahren können, die Dinger. Der macht gleich mal den TÜV bei den Bobbycars.

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1: 13 Minuten nach 9 haben wir es, die RSH Moin Show hier mit Sharon Hein und Matze Schmark.
2: Moin.
1: Und uns hat gerade eine wichtige Nachricht aus Neumünster erreicht. RSH-Hörer Marcel hat sich bei uns gemeldet.
3: Wir haben in Neumünster so eine Blitzer-Hotline.
1: Ja.
3: Und zwar haben die geschrieben, da wäre bei Philips Dach eingestürzt, wenn das wirklich stimmt, weil das wäre ja krass.
1: Ja, das ist dieser Schnäppchenmarkt. Genau, Thomas Philips.
2: Steht im Hart, 190 kennt ihr vielleicht. Wir haken direkt mal nach, was da dran ist. Mira Grunicke von der Polizei Neumünster ist bei uns. Was wissen Sie darüber?
4: Ja, ich kann bestätigen, dass es zu einem Dacheinsturz gekommen ist in einem Supermarkt. Der Polizeieinsatz, der ist gerade aktuell und läuft. Und weitere Einzelheiten dazu können wir bislang nicht mitteilen.
1: Ja, okay. Das heißt aber, es läuft dort ein Einsatz und es scheint wirklich dort ein Dach eingestürzt zu sein in diesem Schnäppchenmarkt Thomas Philips in Neumünster. Ob und wie viele Menschen sich eventuell innerhalb des Marktes aufgehalten haben, das ist aktuell nicht bekannt. Wir wissen nur, um 9 Uhr hat dieser Laden normalerweise Öffnungszeit oder ab 9 Uhr. Man kann nur hoffen, dass da noch niemand drin war. Man weiß auch noch nicht, warum es überhaupt zu diesem Unfall gekommen ist.
2: Wir halten euch natürlich weiter auf dem Laufenden hier bei uns im Programm und auch in den RSH-Nachrichten, die nächsten gleich hier um kurz vor 10.
1: Ja, wir drücken natürlich die Daumen, dass da niemand verletzt wurde.

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0: Sonne bis Wolken bis kräftigem Regen und Gewittern ist heute alles dabei hier bei uns in Schleswig-Holstein. Jetzt in der ersten Tageshälfte ist vor allem im Norden wieder ordentlich was los, wo überall mal ein bisschen Regen runterkommen kann. Teilweise scheint aber auch die Sonne. Ab dem Mittagessen schiebt sich das Ganze dann auch rüber über den Kanal und dann wird es im Süden wieder nasser. Ab dem Abendessen, so ab 20 Uhr, ist es insgesamt wieder trockener hier bei uns im Land. 17 bis 19 Grad heute maximal, 14 jetzt in Legerade an den Bahnschienen, 14 Grad in Lockstedt an der Försterei und 14 Grad in Meldorf aktuell beim Tennisclub. Der RSH3-Tage-Trend sagt, es wird ab morgen wieder ein bisschen heller, ein bisschen schöner, ein bisschen weniger Regen, ein bisschen mehr Sonne bei Temperaturen um die 20 Grad.
1: 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Achtung, Autofahrer, es geht auf die A1, Fehmarn Richtung Lübeck. Zwischen Neustadt-Pelzerhaken und Neustadt-Mitte ist ein LKW liegen geblieben. Außerdem hier auch Reifenteile auf der Fahrbahn. Und Achtung, auf der B76, Schleswig Richtung Kiel. Zwischen Gettorf Süd und Velm ist ein Fahrradfahrer auf der Bundesstraße unterwegs. Wer die Bundesstraße hier kennt, der weiß, da haben Radfahrer nichts zu suchen. Saugefährlich. Deshalb hier bitte unbedingt vorsichtig fahren. Und es gibt einen laufenden Feuerwehr- und Polizeieinsatz in der Hart in Neumünster. Und zwar Höhe des Schnäppchenmarktes Philips. Da soll wohl das Dach eingestürzt sein. Nähere Infos dazu haben wir noch nicht. Auch nicht zu möglichen Verletzten. Aber die Polizei hat uns diesen Einsatz dort vor Ort bestätigt. Deshalb kann es dort natürlich auch momentan zu Verkehrseinschränkungen kommen. Jetzt gucken wir rüber auf die meisten Blitzer. Nur bei RSH. Quickborn, Haagsheider Weg statt einwärts stehen sie Höhe Goethestraße. Sind 30 erlaubt. Bad Bramstedt, Glückstädter Straße statt einwärts Höhe Kindergarten. Da immer vorsichtig. Ölsbü, Dorfstraße, beidseitig ein 30er Blitzer. Und in St. Michaelisdon steht auch einer den ganzen Morgen schon. Johansenstraße Richtung Edelag. Da sind 30 erlaubt. Wir wünschen euch eine gute Fahrt. Kommt bitte immer heile und sicher an.
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0: Imani, Don't Be So Shy, das ist Schleswig-Holsteins bester Musikmix hier in der RSA Moin Show. Und gleich packen wir noch was Frisches dazu von Loi. Das ist doch schön, ne? Golden Summer, neu bei RSA. Da kommen die schönen Erinnerungen an die schönen Sommertage wieder hoch.
1: Und wir haben die Erinnerung bekommen, immer wenn Tanja Puttfaken ins Studio kommt, dann sind wir gleich im Feierabend.
0: Jawohl!
1: Sie macht gleich weiter.
0: Oh, bist du mit Bobbycar da?
2: Ja, ich bin mit Bobbycar gekommen.
0: Dann was mit ihr denn los?
1: Tanja Puttfaken gleich mit Schleswig-Holstein bei der Arbeit, nämlich wieder live vor Ort bei unserer großen Challenge. Heute ist die Kita in Lunden dran und die müssen 150 Bobbycars zusammenkriegen bis 17 Uhr.
0: Hast du früher auch eins gehabt, Tanja?
2: Nee, tatsächlich nicht. Ich wundere mich auch darüber, wie gut die schon davor sind. Ne? Die haben wirklich schon viele Bobbycars aufgetrieben.
0: Ist eine Kita, ne?
2: Ja, also, dennoch.
0: Die sind alle mit Bobbycar angekommen heute, die Kinder.
2: Erstaunlich.
1: Wir sind gespannt, wie viele denn zusammenkommen. Du schaltest gleich nochmal rüber zu RSH Schleswig-Holstein-Reporter Sascha Kropf.
2: Genau, das erzähle ich ganz genau nach.
1: Dieser Challenge, guck mal, ich wusste gar nicht, dass es Bobbycars in so vielen verschiedenen Farben auch gibt.
0: Ja, echt cool.
1: Alle schon. Also, viel Spaß dabei. Wir drücken in Lunden natürlich noch die Daumen.
0: Ihr schafft das.
1: Wir hören uns morgen früh wieder ab 5 in der RSH Moin Show. Wie gewohnt, dann wieder mit

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11: 5 vor 10. Ich bin Sönke Röhling. Guten Tag. Alice Weidel hat im Bundestag zum Rundumschlag gegen die Bundesregierung ausgeholt. In der Generaldebatte zielte die AfD-Chefin vor allem auf Kanzler Friedrich Merz. Er sei für eine fortschreitende Deindustrialisierung in Deutschland verantwortlich. Die Energiewende führe in den Abgrund und die Regierung sei auf energiepolitischer Geisterfahrt. Sie warnte angesichts der Gasspeicherstände vor einem Versorgungsengpass im Winter. Nach Weidel trat der Kanzler ans Rednerpult. Er wies die Vorwürfe zurück und warf der AfD vor, sie sei nur destruktiv. In Neumünster ist am Morgen gegen 8:30 das Dach eines Sonderpostenmarktes im Hart eingestürzt. Ob es Verletzte gibt, ist nach Polizeiangaben noch unklar. Feuerwehr und Polizei sind im Einsatz. Das Geschäft für Heim und Garten sollte eine halbe Stunde später öffnen. Ministerpräsident Günther hat Stefanie Wehrstedt und Jan-Michael Rutzig aus Mölln für ihren lebensrettenden Einsatz mit der Anerkennungsurkunde des Landes ausgezeichnet. Sie hatten im Januar eine 12-Jährige aus dem eiskalten Schulsee gerettet. Jan-Michael Rutzig sagte uns:
12: Bin da hingelaufen und habe versucht, die rauszuheben, aber es hat nicht geklappt. Und habe ich mir gedacht, warum nicht? Und dann hat sie gesagt, ach, mein Hund. Habe gemerkt, dass so eine Leine um ihren Körper war und die hat sie runtergezogen. Und unter ihrem Körper war ein Hund. Den habe ich dann aus dem Wasser gewuchtet. Das war so eine relativ große Bulldogge. Und danach habe ich sie dann rausgezogen und habe gemerkt, mir geht's gut. Und sie war aber unter Schock und hat gefroren. Habe ihr meine Jacke gegeben und dann versucht, den Hund irgendwie wieder zu beleben, wie man Menschen wiederbeleben würde. Aber das hat leider nicht geklappt.
11: Angesichts der aktuellen Bedrohungslage sollen die Hafenanlagen und Energienetze in Schleswig-Holstein besser geschützt werden. Dafür wird eine neue Plattform geschaffen, die ein bislang einmaliges Lagebild abgeben kann. Im Mittelpunkt der Beratung stand außerdem die Selbstverteidigung bei Drohnenangriffen. Die Nordbau in Neumünster steht in diesem Jahr unter dem Motto große Maschinen, große Projekte, große Zukunftsfragen. Bis Sonntag werden rund 50.000 Besucher erwartet. RSA Schleswig-Holstein-Reporter Andreas Otto.
10: Ja, rund 700 Aussteller aus 15 Ländern sind auf dem 89.000 Quadratmeter großen Messegelände der Holstenhallen. Die 71. Nordbau ist damit erneut ausgebucht. Auf dem Freigelände geht es zum Beispiel darum, wie die Baustellen von heute und morgen aussehen. In den Hallen spielt unter anderem das Thema Holz und der schnelle Bau damit eine große Rolle. Natürlich sind auch wieder große Baumaschinen und Nutzfahrzeuge zu sehen.
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14: Dabei heute bei uns in Schleswig-Holstein Wolken, Sonne und auch ab und an kräftiger Schauer. Wir kommen auf 17 bis 20 Grad. Vor allem an den Küsten ist auch der Wind recht knackig unterwegs. Wir sind bei 14 Grad jetzt am Sportplatz in Ahrensbrück, in Gettorf an der Windmühle 14 Grad und auch am Rathaus in Schenefeld. Der RSA 3-Tage-Trend. Ab morgen sind Schauer nur noch selten dabei. Wir kriegen so einen Sonne-Wolk-Mix und auch nur noch wenig Wind. Höchstens 21 Grad weiterhin.
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14: Schleswig-Holsteins bester Verkehrsservice. Da haben wir einmal eine ungesicherte Unfallstelle auf der A7 Hannover-Hamburg Höherhausbruch. Bitte da vorsichtig fahren. Auf der A1 Fehmarn-Lübeck zwischen Neustadt-Pelzerhaken und Neustadt-Mitte ein liegengebliebener LKW und Reifenteile. Noch eine ungesicherte Unfallstelle kommt gerade auf der A7 Hamburg-Flensburg zwischen Bad Bramstedt und Großen Aspe. Und auf der A23 Hamburg-Heide bitte aufpassen, da sind Rehe unterwegs zwischen Tornisch und Elmshorn. Außerdem haben wir noch Stop and Go auf 2 Kilometern auf der A7 Hannover-Flensburg zwischen Waltershof und dem Elbtunnel. 10 Minuten dauert das da länger. Und im Kreis Schleswig-Flensburg ist die Straße zwischen Bücklund und Tolk nach einem Unfall in beiden Richtungen gesperrt. Die meisten Blitzer nur bei RSA Schleswig-Lollfuß Richtung Schlei in Höhe Altenheim. 30 sind da erlaubt. B5 Heide Richtung Husum zwischen Hemme und Lunden. 100 dürft ihr fahren. Und Quickborn Haags-Heider Weg stadteinwärts in Höhe Goethestraße. 30 hier bitte fahren. Sabina, Gunnar und Martin, danke fürs Bescheid sagen, Staus und Blitzer. Meldet ihr uns ja immer kostenlos unter der 08000 774 774. Gute Fahrt euch.
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14: Moin ihr Lieben, schön, dass ihr dabei seid. Heute brauchen wir eure Bobbycars. Denn der Förderverein der evangelischen Kita Abenteuerland in Lunden wünscht sich eine neue Schaukel für die Lütten. Dafür brauchen wir 150 Bobbycars in der RSH Vereins-Challenge. Und ich höre, die schlagen sich da schon richtig gut, die Lundener. Wir schalten da gleich mal rüber. Schönen Arbeitstag für euch.
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0: gut in euren Arbeitstag. Hier ist RSH Schleswig-Holsteins bester Musikmix. Die magische Zahl lautet heute 150. So viele Bobbycars brauchen wir in Lunden an der Kita Abenteuerland.
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0: Denn wir kümmern uns ja um eure Vereins- und Ehrenamtswünsche zusammen mit den Volksbanken Raiffeisenbanken und der Förderverein der Kita Abenteuerland in Lunden wünscht sich eben für die Kita eine neue Schaukel für die Lütten. 1400 Euro soll die kosten und ja, das machen wir natürlich klar, wenn ihr dann die RSH Vereins-Challenge meistern könnt. Bis 17 Uhr brauchen wir 150 Bobbycars. Und wie sind wir davor? RSH Schleswig-Holstein-Reporter Sascha Kropf.
3: Ja, irgendwie kommt jetzt hier gerade ein Feuerwehrtrupp die Straße runter. Hä? Nee! Eva, die Anmelderin. Weißt du, was da jetzt passiert?
4: Ich könnte es mir vorstellen. Und zwar habe ich gestern die Nele getroffen, die schon seit vielen, vielen Jahren bei uns in der Feuerwehr ist, beim Kinderturnen. Und jetzt ahne ich irgendwas.
3: Also Nele steckt dahinter, ja.
5: Ja, Tanja, jetzt kommt ja die Feuerwehr auch noch längst wegen der Bobbycars oder was? Ich weiß auch nicht. Oh, nö, die Kameraden hier alle auf dem Bobbycar. 1, 2, 3, 4, 5. Moin, wen haben wir denn hier?
6: Moin, die Freiwillige Feuerwehr unten.
5: Ihr seid ja verrückt. 5 Stück hier an Bord.
6: Jawohl.
5: Und sowas hat man auch immer im Gerätehaus stehen, ne?
6: Ganz spontan, ne?
5: Ganz spontan, du.
6: Wir sind die Lunder.
5: Sehr schön, was für ein toller Zusammenhalt hier in Lunden. Herrlich. Vielen Dank für eure Unterstützung. Zusammen sind wir Schleswig-Holstein. Wahnsinn, ich bin platt.
0: Wir auch. Ja, das ist eine Mega-Action da. So soll das sein. Der ganze Ort hält zusammen. Lunden und drumherum natürlich. Wir sind bei 122 Bobbycars. Also das sieht schon sehr gut aus. Bis 17 Uhr spätestens müssen es 150 sein. Also bringt gern noch eins vorbei. Helft dem Förderverein der Kita Abenteuerland in der Nordbahnhofstraße 22 bis 24. Zusammen sind wir Schleswig-Holstein.
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0: dabei heute bei uns beim Schleswig-Holstein Wetter. Wolken, Sonne, ab und an auch mal ein kräftiger Schauer. Und wir kommen auf 17 bis 20 Grad. Der Wind ist an den Küsten ziemlich stramm. Wir sind im Moment bei 15 Grad in Kronshagen am Bürgerhaus. In Itz steht an der Feuerwache 15 Grad und 16 am Freibad in Nordhastedt. Der RSA 3-Tage-Trend. Ab morgen sind Schauer nur noch selten dabei. Wir kriegen so einen Mix aus Sonne und Wolken. Auch der Wind flaut dann ab. Das Ganze bei höchstens 21 Grad. Und wie gesagt, so geht es in den nächsten Tagen auch weiter.
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0: Schleswig-Holsteins bester Verkehrsservice, die A7 Hamburg-Flensburg, ist zwischen Bad Bramstedt und Großen Aspe nach einem Unfall gesperrt. Wir haben schon 3 Kilometer Rückstau da. Das dauert eine knappe halbe Stunde länger. Dann schauen wir auf die Straße zwischen Bücklund und Tolk. Auch die ist nach einem Unfall in beiden Richtungen gesperrt und die meisten Blitzer nur bei RSH Schleswig-Lollfuß Richtung Schlei in Höhe Altenheim. Da sind 30 erlaubt. B5 Heide Richtung Husum zwischen Hemme und Lunden. 100 dürft ihr fahren und Quick-Bornhags-Heiderweg statt einwärts Höhe Goethestraße. Ist eine 30er-Zone. Danke fürs Bescheid sagen an alle, die angerufen haben. Staus und Blitzer meldet ihr uns ja immer kostenlos unter der 08000 774 774. Gute Fahrt euch.
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1: Kurzer Blick auf die Straßen, der RSH-Verkehr. Achtung, Autofahrer auf der A21 Kielbagde Heide zwischen Bornhöved und Trappenkamp haben wir einen Liegenbleiber. Bitte da vorsichtig fahren und jetzt geht's auf in den Mittwochvormittag. RSH Schleswig-Holsteins bester Musikmix ist das in Sachen Wassersport. Sind wir natürlich ganz weit vorn. Wasser haben wir ja nun wirklich reichlich bei uns in Schleswig-Holstein. Und viele tolle Nachwuchs-Wassersportler, so wie Mani Bertram, 16 Jahre aus Heikendorf. Sie hat gerade den Pumpfoil-Weltcup bei den Frauen gewonnen. Und da hat die RSH-Moin-Show mit Jaron Hein und Matze Schmark heute Morgen erstmal herzlich gratuliert.
2: Dankeschön.
3: Eine Schleswig-Holsteinerin aus Heikendorf, die mal eben mit 16 Jahren hier den Gesamtweltcup in ihrer Klasse gewinnt. Wie hast du dich da gefühlt?
2: Sehr gut. Also man hat natürlich über die ganze Saison hinweg schon so ein bisschen das Gefühl gehabt, man kann es schaffen. Und dann war wirklich dieses Gefühl dann zu haben, da zu stehen und Erster zu sein, war schon sehr cool.
1: Das glaube ich, ja. Wo trainierst du denn? Trainierst du hier in Schleswig-Holstein irgendwo?
2: Ja, also ich trainiere hauptsächlich in der Kieler Förde, aber auch manchmal draußen in Heidkarte oder so. Ja, und wenn man das selber machen will, also die meisten Surfschulen bieten das inzwischen schon an. Mhm. Also da kann man einfach mal hingehen und die haben Material da zum Ausleihen und können einem das auch beibringen.
1: Tolle Leistung, liebe Mani. 16 Jahre erst alt und schon Weltcupsiegerin im Pumpfoil. Ein ganz großes Talent aus Schleswig-Holstein.

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1: 11:05. Ich bin Sönke Röhling. Guten Tag. Zwischenruhe, Pfiffe und Geschrei. In der Generaldebatte im Bundestag ist Kanzler Merz heute mit teils kaum zu Wort gekommen. Bundestagspräsidentin Klöckner drohte den Zwischenrufern von rechts sogar mit dem Rausschmiss. AfD-Chefin Weidel warf dem Kanzler Totalversagen vor. Merz verteidigte seinen Kurs, gab aber auch zu, dass er den besser erklären müsse.
2: Warum alles das? Was ist sozusagen der Überbau oder was ist die Erzählung? Was ist der Sinn von Reformen? Das ist vielleicht die Antwort, die wir bisher am meisten schuldig geblieben sind. Ich nehme mich selbst gar nicht aus.
1: In Neumünster ist am Morgen gegen 8:30 das Dach eines Sonderpostenmarktes im Hart teilweise eingestürzt. Verletzte hat es nach Angaben der Polizei nicht gegeben. Das Geschäft für Heim- und Gartenbedarf war noch nicht geöffnet. Große Teile der Halle sind verwüstet worden. Die Ursache für den Einsturz und die Schadenshöhe sind noch völlig unklar. Die Feuerwehr hat das Gebiet und rund um den Markt abgesperrt. Bei einem Bahnunglück nahe Millstedt ist heute früh ein Autofahrer leicht verletzt worden. Sein BMW war auf einem Bahnübergang von einer Regionalbahn gerammt worden. Die Einzelheiten von RSH Schleswig-Holstein-Reporter Andreas Otto.
3: Der Mann hat unglaubliches Glück gehabt. Sein Geländewagen ist bei dem Zusammenstoß mit dem Zug der Nordbahn völlig zerstört worden. Teile des Autos sind an den Puffern des Triebwagens hängen geblieben. Der Bahnübergang ist unbeschrankt. Die 30 Fahrgäste in der Regionalbahn kamen mit dem Schrecken davon. Die Bahnstrecke zwischen Jübeck und Husum ist weiter gesperrt. Wie lange die Bergungsarbeiten dauern werden, steht noch nicht fest.
1: AfD-Regierungschef oder doch ein überparteilicher Ministerpräsident. Auch in der SPD liebäugelt der ein oder andere mit dieser Idee, die das BSW ins Spiel gebracht hatte. Jetzt hat sich auch SPD-Bundesvize Schweizer für so eine Expertenregierung ausgesprochen. Der Halunder-Jet legt heute nicht in Brunsbüttel an. Laut Reederei lassen das die Witterungs- und Strömungsverhältnisse dort heute nicht zu. Fahrgäste können kostenlos umbuchen oder statt in Brunsbüttel in Hamburg oder Cuxhaven ein- und aussteigen. Auf etwa jeden fünften Autofahrer in Schleswig-Holstein kommen Änderungen bei der Kfz-Haftpflicht zu. Für sie ändern sich die Regionalklassen, also die Einstufung, in welchen Regionen besonders viele oder teure Schäden entstehen. In Ostholstein wird's günstiger, in Neumünster und Segeberg teurer.
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4: Mischung heute bei uns in Schleswig-Holstein. Da sind sonnige Phasen dabei. Da ist Wolke, also sind Wolken mal dabei, wollte ich gerade sagen. Und Schauer natürlich auch vereinzelt. Wenn, dann allerdings manchmal auch kräftiger. Und wir kommen auf 17 bis 20 Grad. Dazu haben wir ordentlich Wind, vor allem an den Küsten ist er recht stürmisch unterwegs. Und wir sind jetzt bei 16 Grad am Hanse-Museum in Lübeck, 16 auch auf der Elbbrücke in Geesthacht und in Brunsbüttel an den Schleusen ebenfalls 16. Der RSH 3-Tage-Trend. Ab morgen sind Schauer nur noch selten dabei. Wir kriegen in den nächsten Tagen so einen Mix aus Sonne und Wolken und auch nur noch wenig Wind, höchstens 21 Grad dazu.
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4: Schleswig-Holsteins bester Verkehrsservice. Achtung Autofahrer auf der A7 Hamburg-Flensburg. Zwischen Henschied-Ulzburg und Kaltenkirchen laufen Rehe auf der Autobahn rum. Da bitte aufpassen. Außerdem die A7 gesperrt. Hamburg Richtung Flensburg zwischen Bad Bramstedt und Großen Aspe. Da ist ein Unfall schuld. Und da haben wir auch schon ordentlich Rückstau. 3 Kilometer. Auch da steht ihr schon mindestens eine halbe Stunde. Im Kreis Schleswig-Flensburg betrifft es die Straße zwischen Bücklund und Tolk. Die ist nach einem Unfall in beiden Richtungen gesperrt. Und die meisten Blitzer nur bei RSH St. Michaelisdonn in der Johansenstraße Richtung Edelag. 30 erlaubt da. Dann Mölln-Berliner Straße, auch da ist eine 30er-Zone eingerichtet. Und Schleswig-Lollfuß Richtung Schlei in Höhe Altenheim. Da dürft ihr sowieso nur 30 fahren. Ne? Danke Gunnar, Bianca und Katja fürs Bescheid sagen. Alle Staus und Blitzer gibt's auch in der RSH-App. Ich wünsche euch gute Fahrt.
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4: Ja, und ich höre in London, da wird's jetzt spannend. Die RSH-Vereins-Challenge für die Kita Abenteuerland, die könnte jetzt vielleicht schon ganz schnell geschafft sein. Deshalb gucken wir da natürlich gleich vorbei. Unglaublich, wie toll ihr das gemacht habt in London. Gefordert sind ja 150 Bobbycars. Bis 17 Uhr hättet ihr Zeit. Aber sind's denn jetzt auch schon 150? Wir zählen gleich mal nach.
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0: Ihr könnt euch ja mit eurem Verein bei uns bewerben und wir kümmern uns um eure Vereins- und Ehrenamtswünsche zusammen mit den Volksbanken Raiffeisenbanken. Die RSH Vereins-Challenge ist heute beim Förderverein der Kita Abenteuerland in Lunden gestellt worden. Präsentiert uns bis 17 Uhr 150 Bobbycars. Das war die Aufgabe. Und es geht um den Wunsch des Fördervereins nach einer neuen Schaukel für die Lunden. 1400 Euro kostet die. Und es sieht ganz so aus, als würden RSH und die Volksbank Raiffeisenbanken sich drum kümmern. RSH Schleswig-Holstein-Reporter Sascha Kropf.
3: Die Spannung steigt. Die letzten 10. 141, 142, 143, 144, 145, 146, 147, 148, 149, 150! Michelle aus Krempel macht die 150 voll! Liebe Kita Abenteuerland, Lunden, ihr habt's geschafft! Herzlichen Glückwunsch, Eva! Was sagst du?
4: Richtig, richtig gut. Super in der Zeit. Die Eltern waren einfach der Oberhammer. Alle aus dem Dorf. Und vor allem die Feuerwehr. Richtig, richtig geil.
3: Was für ein toller Zusammenhalt hier in Lunden. 1400 Euro gehören euch. Die Volksbanken, Raiffeisenbanken und RSH schenken euch natürlich die Kohle, damit ihr eure tolle Schaukel anschaffen könnt. Und jede Menge Spaß haben könnt.
4: Super, die Kinder werden sich auf jeden Fall freuen. Vielen, vielen lieben Dank.
3: Aber kommt noch rum, bis 17 Uhr können wir noch jede Menge Bobbycars hier gebrauchen. Die Lütten, die sind total heiß drauf, fahren schon die ganze Zeit damit rum. Ich musste auch schon und gleich muss ich wieder aufs Bobbycar von da. Wir haben noch eine jede Menge Spaß hier in Lunden. Kommt rum, vielen, vielen Dank. Zusammen sind wir Schleswig-Holstein.
0: So ist es. Was für eine Leistung, ne? Ganz, ganz toll. Also die neue Schaukel kann jetzt kommen und ihr habt das möglich gemacht mit eurem Einsatz, mit eurer Hilfe. Zusammen sind wir Schleswig-Holstein.
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0: dabei heute beim Schleswig-Holstein. Wetter, Sonne und Wolken und ab und an auch ein kräftiger Schauer. Dazu kommen wir auf 17 bis 20 Grad. An den Küsten vor allem ist der Wind auch ziemlich stark unterwegs. Wir sind jetzt bei 16 Grad am Südstrand in Wiegau-Föhr, auch in Sterup an der Reformationseiche 16 und auch in Klein-Bennebeek an der Landjugend. Der RSH 3-Tage-Trend. Ab morgen sind Schauer nur noch selten dabei. Da kriegen wir so einen Mix aus Sonne und Wolken. Der Wind legt sich und wir kriegen höchstens 21 Grad. Das ist dann in den nächsten Tagen so.
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0: Schleswig-Holsteins bester Verkehrsservice. Da schauen wir auf die A7 Hamburg-Flensburg, die ist zwischen Bad Bramstedt und Großenaspe nach einem Unfall gesperrt. 3 Kilometer Rückstau, mindestens eine halbe Stunde müsst ihr da mehr einkalkulieren. Die meisten Blitzer nur bei RSH. B76 Eutin Richtung Kielhöhe, Emschenhagen, 70 sind erlaubt. Bosau-Brückkamp Richtung Brackrade am Kindergarten. Auch das ist eine 30er-Zone. Kummerfeld-Bundesstraße und in St. Michaelisdorn in der Johansenstraße Richtung Edelag. Vielen Dank, Katja, Matthias und Thomas. Staus und Blitzer meldet ihr uns ja immer kostenlos unter der 08000 774774. Ich wünsche euch gute Fahrt.
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0: kleiner Blick auf die Straßen der RSH-Verkehr. Achtung, Autofahrer auf der A23 Heide-Hamburg in beiden Richtungen. Bitte vorsichtig fahren zwischen Elmshorn und Tornesch. Laufen Rehe auf der Straße. Ich wünsche euch was. Hier ist RSH Schleswig-Holsteins bester Musikmix. Vor allem wünsche ich euch, dass ihr heute Morgen gut zur Arbeit gekommen seid, denn es wird ja wirklich viel gebaut im Moment bei uns in Schleswig-Holstein. Baustellen über Baustellen auf vielen Straßen, oder? Kommt uns das nur so vor? Christoph Köster vom Landesbetrieb Straßenbau und Verkehr in Schleswig-Holstein. Ist das wirklich so, dass aktuell viel gebaut wird?
1: Ja, es ist richtig. Wir haben durch Mittel des Bundes aus dem Sondervermögen für Infrastruktur und Klimaneutralität auch für die Landesstraßen zusätzliche Mittel zur Verfügung. Nach dem, ich sag mal, Länder- und Kommuneninfrastrukturinvestitionen eben auch aus Bundesmitteln bezahlt werden.
0: Verstehe. Was sind denn da aktuell eure größten Projekte, die ihr koordinieren müsst?
1: Ich sag mal, große Projekte sind im Auslaufen, zum Beispiel der Ausbau der B5 zwischen Tönning und Roth. Spieker, aber auch eine B76 Sanierung zwischen Schöne Aussicht und Plön, eine B430 Renswüren-Bonn-Höwet oder auch im Bereich Wasbeck, im Landesstraßenbereich eine L1 zwischen Süderlügum und Medelbü, eine L116 Grube Saturn bei Legerdorf, eine L281 zwischen Haselund und Löwenstedt und noch viele, viele mehr.
0: Ja, vielen Dank, Christoph Kösser. Also, es stimmt tatsächlich, wir bilden uns das nicht ein. Es wird gerade sehr viel gebaut auf unseren Straßen in Schleswig-Holstein.

0: Der Mittwoch bei ASA ist das. Im Bundestag geht es heute bei der Generaldebatte hoch her. Bundestagspräsidentin Klöckner drohte AfD-Abgeordneten sogar schon mit Rauswurf. Was da los war, hört ihr gleich in ASA 5 vor 12, das Nachrichtenmagazin am Mittag.
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23: Einen schönen guten Tag. Zwischenruhe, Pfiffe und Geschrei. Im Bundestag ist die Stimmung am Vormittag aufgeheizt gewesen. In der Generaldebatte kam Kanzler Merz teilweise kaum zu Wort. Mehr dazu jetzt im Top-Thema. Als erste Rednerin trat AfD-Chefin Weidel ans Rednerpult. Sie warf Merz Totalversagen vor, sprach von Niedergang und Deindustrialisierung und von einer gescheiterten Energiewende. Die geplante Neuverschuldung sei beispiellos und der Haushaltsentwurf verfassungswidrig. Der Bund habe Rekordeinnahmen, das Geld der Steuerzahler war dabei in der Welt verpulvert, so Weidel.
24: Deutschland ist mit 26 Milliarden Euro Entwicklungshilfe noch vor der USA. Warum ist das eigentlich so? Für die Welt ist das ganze Geld da, für die eigenen Bürger nicht.
23: Merz konterte, die AfD sei nur destruktiv, stehe an der Seite Russlands und sei nicht an Lösungen für das Land interessiert. Das zeigten in seinen Augen auch permanente Zwischenrufe, die Bundestagspräsidentin Klöckner zum Eingreifen zwangen.
0: Sehen Sie.
1: Also wir sind hier jetzt nicht auf dem Fußballplatz. Heben Sie sich das fürs Wochenende auf. Wenn das jetzt hier nochmal passiert, so ein Verhalten, schmeiße ich Sie hier raus. Mir reicht es jetzt.
23: Kritik erntete Merz auch von den Grünen. Fraktionschefin Dröge warf ihm vor, unvorbereitet in das Wahldebakel in Sachsen-Anhalt geschlittert zu sein. Man brauche jetzt Antworten.
2: Die Methode der AfD ist das Anstacheln von Wut auf Minderheiten als Ablenkungsdebatte. Wut und Frust wird abgelenkt in Wut auf Arbeitslose und Menschen mit Migrationsgeschichte. Und dem müssen wir etwas entgegensetzen.
23: Merz schloss seine Rede kämpferisch. Man sorge dafür, dass unsere Kinder eine Zukunft haben. Wie, das ließ er aber unbeantwortet. Und jetzt weitere Meldung von Dirk Justes aus dem Nachrichtencenter.
3: Bei einem Bahnunglück nahe Mildstedt ist am Morgen ein Autofahrer leicht verletzt worden. Sein BMW war auf einem unbeschrankten Bahnübergang von einer Regionalbahn gerammt und völlig zerstört worden. Die 30 Fahrgäste in dem Zug kamen mit dem Schrecken davon. Die Bahnstrecke zwischen Jübeck und Husum ist gesperrt. Es fährt ein Busersatzverkehr. In Neumünster ist das Dach eines Sonderpostenmarktes teilweise eingestürzt. Glück im Unglück, der Markt hatte noch nicht geöffnet. Verletzt wurde niemand. Die Ursache für den Einsturz und die Schadenshöhe sind noch unklar. Ministerpräsident Günther hat Stefanie Werstedt und Jan-Michael Rutzig aus Mölln für einen lebensrettenden Einsatz mit der Anerkennungsurkunde des Landes ausgezeichnet. Sie hatten im Januar eine 12-Jährige aus dem eiskalten Schulsee gerettet. Jan-Michael Rutzig sagte uns:
16: Bin da hingelaufen und habe versucht, die rauszuheben, aber es hat nicht geklappt. Und habe ich mir gedacht, warum nicht? Und dann hat sie gesagt, mein Hund. Hab gemerkt, dass so eine Leine um ihren Körper war und die hat sie runtergezogen. Und unter ihrem Körper war ein Hund, den habe ich dann aus dem Wasser gewuchtet. Das war so eine relativ große Bulldogge. Und danach habe ich sie dann rausgezogen und habe gemerkt, ihr geht's gut. Und sie war aber unter Schock und hat gefroren. Habe ihr meine Jacke gegeben und dann versucht, den Hund irgendwie wieder zu beleben, wie man Menschen wiederbeleben würde. Aber das hat leider nicht geklappt.
3: In Neumünster ist die Nordbau gestartet. Rund 700 Aussteller aus 15 Ländern zeigen auf dem Messegelände der Holstenhallen ihre Produkte. Neben günstigem Bauen geht es um die Rolle von Holz in modernen Gebäuden. Bis Sonntag werden rund 50.000 Besucher erwartet.
23: Und zum Schluss noch diese gute Nachricht von der Schiene bei uns in Schleswig-Holstein. Da rollen in Zukunft wohl noch mehr Akkuzüge. Das Land will seine Flotte um 20 Stück aufstocken und damit mehr Platz auf besonders ausgelasteten Strecken wie Lübeck-Kiel schaffen.
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25: Mischung aus Sonne und Wolken kriegen wir heute bei uns in Schleswig-Holstein und auch den ein oder anderen Schauer. Wenn es dann regnet, können das durchaus auch mal kräftige Schauer sein. An den Küsten ist außerdem ordentlich Wind unterwegs und wir kommen heute auf 17 bis 20 Grad. Jetzt sind wir bei 16 auf Gut Emkendorf, auch am Kieler Schloss, 16 Grad und 17 in Kellinghusen am Rensinger See. Der RSH 3-Tage-Trend. Ab morgen sind Schauer nur noch selten dabei. Das wird dann eher so ein Sonne-Wolk-Mix. Der Wind legt sich und wir kriegen in den nächsten Tagen höchstens 21 Grad.
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25: Schleswig-Holsteins bester Verkehrsservice. Achtung Autofahrer auf der A23 Heide-Hamburg. Rehe sind hier unterwegs zwischen Elmshorn und Tornesch. Bitte aufpassen in beiden Richtungen. Die A7 Hamburg-Flensburg weiter gesperrt zwischen Bad Bramstedt und Großenaspe nach einem Unfall. Da haben wir 3 Kilometer Rückstau und da braucht ihr mindestens eine halbe Stunde Geduld. Dann schauen wir nochmal auf die meisten Blitzer nur bei RSH. Einer steht auf der B206 in Zoo Richtung Bad Segeberg zwischen Bad Segeberg und Bad Segeberg Ost. 70 dürft ihr da fahren. In Nettelsee haben wir einen in der Dosenbeker Straße, 70 auch hier. A226 Travemünde Richtung Bad Schwartau zwischen Lübeck-Siems und Dänischburg und B76 Eutin Richtung Kiel, Höhe Elmschen-Hagen, 70 sind hier erlaubt. Vielen lieben Dank allen, die angerufen haben. Staus und Blitzer meldet ihr uns ja immer kostenlos unter der 08000 774 774. Ich wünsche euch gute Fahrt.
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25: Ja, wir haben ein Jubiläum zu feiern. 20 Jahre Greenscreen Festival, das große Naturfilmfestival in Eckernförde. Das geht nämlich heute los. Bis Sonntag könnt ihr euch da also hunderte von Naturdokus anschauen. Mehr dazu hört ihr gleich hier.
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0: Song. Michael Jackson hier bei RSH, Schleswig-Holsteins bester Musikmix. Und wir bleiben auch beim Thema Natur, kann man so sagen. Das war ja so ein ganz dramatisches Video, wer sich noch erinnert, ne? Über die Umweltkatastrophen und das, was wir der Natur so antun. Die Schönheiten der Natur könnt ihr sehen ab heute, denn wir feiern 20 Jahre Greenscreen Festival in Eckernförde. Das ist ja dieses beliebte und bekannte Naturfilmfestival. Und natürlich gibt es in diesem Jahr ein ganz besonders buntes Programm zum Jubiläum. Leon Thomsen aus dem RSH-Team. Was gibt es da zu sehen in den nächsten Tagen?
1: Eine ganze Menge, Tanja. Knapp 20.000 Leute werden über die nächsten Tage in Eckernförde erwartet. Mhm. Und denen soll natürlich auch einiges geboten werden. Beim Greenscreen geht es ja, wie der Name schon andeutet, um Naturfilme. Alles, was kreative Köpfe mit Kameras und Mikros Spektakuläres eingefangen haben, wird da gezeigt. Heute Abend gibt es zum Beispiel einen Film über die Alpen, wo das Gebirge und sein Lebensraum zu allen Jahreszeiten gezeigt wird. Mhm. Und falls ihr euch schon mal gefragt habt, was Wildtiere an Weihnachten machen, ob da auch Esel, Biber und Rentier gemeinsam vorm Kamin sitzen, das hat ein Filmemacher mal genauer unter die Lupe genommen. Oder, auch richtig cool, jemand hat einen Film über Blitze gemacht, wie sie am Himmel zu sehen sind und teilweise auch, wie sie in der Natur einschlagen.
0: Okay, das klingt ziemlich spektakulär, Leon. Aber nun haben wir ja ein Jubiläumsjahr. Da haben sich die Macher bestimmt was überlegt, oder?
1: So sieht's aus. Zum 20. Jubiläum gibt's zum allerersten Mal überhaupt auf dem Greenscreen ein Filmkonzert. Morgen Abend um 8 wird in der Stadthalle in Eckernförde der Film Wilde Kunst gezeigt. Da geht's um Tiere, die singen und tanzen und dazu wird parallel ein Live-Konzert gespielt. Also quasi, um die Leinwand musikalisch zu unterstreichen. Okay. Auch voll die schöne Idee. Also ihr merkt schon, in Eckernförde wird's die nächsten Tage sehr kreativ.
0: Klingt so, auf jeden Fall. Vielen Dank, Leon, für einen kleinen Einblick. Das Greenscreen Naturfilm Festival, das geht heute los und dann das ganze Wochenende lang.

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0: dabei heute bei uns in Schleswig-Holstein. Regen, Wolken, Sonne. Wenn es regnet, sind das teilweise auch mal kräftige Schauer. Und die Temperaturen kommen heute auf 17 bis 20 Grad. Dazu ist an den Küsten auch ein ordentlich knackiger Wind unterwegs. Wir haben 16 Grad jetzt auf der Schleibrücke in Kappeln, 16 am Markt in Husum und 18 am Meereszentrum auf Fehmarn. Der RSH-3-Tage-Trend. Ab morgen sind Schauer nur noch selten dabei. Das wird dann meistens so ein Sonne-Wolken-Mix in den nächsten Tagen. Und die Temperaturen um die 21 Grad. Der Wind wird sich auch legen.
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0: Schleswig-Holsteins bester Verkehrsservice. Weiterhin ist die A7 Hamburg-Flensburg zwischen Bad Bramstedt und Großenaspe nach einem Unfall gesperrt. Da haben wir 3 Kilometer Rückstau vor der Unfallstelle. Das dauert eine halbe Stunde länger da für euch. Und die meisten Blitzer nur bei RSH. Nettelsee, Dosenbeker Straße, 70 sind da erlaubt. Auf der A226 Travemünde Richtung Bad Schwartau zwischen Lübeck-Siems und Lübeck-Dänischburg. B76 Eutin Richtung Kielhöhe Elmschenhagen, 70 sind da erlaubt, sagt Matthias. Und Daniela hat noch einen.
2: Richtung Lübeck, Ortsausgang Bad Segeberg, 700 Meter bevor es auf die Autobahn geht. Da ist eine 70er-Zone.
0: Alles klar, danke Daniela. Staus und Blitzer meldet ihr uns ja immer kostenlos unter der 08000774774. Ich wünsche euch gute Fahrt.
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0: Repeated heißt der Song. Tolle Sache, ist neu bei RSH Schleswig-Holsteins bester Musikmix. Und diese Nachricht war erstmal ein großer Schock heute Morgen. Da hieß es, von den Einsatzkräften in Neumünster ist das Dach eines Supermarktes eingestürzt. Philips Schnäppchenmarkt am Hart war das. Zum Glück ist aber niemand verletzt worden, denn der Supermarkt, der hatte noch gar nicht geöffnet. Also da zumindest gibt es Entwarnung, aber das sieht natürlich krass aus. RSH Schleswig-Holstein-Reporter Leon Thomsen ist vor Ort. Leon, erzähl mal.
1: Das sieht echt ganz kurios aus, Tanja. Ich stehe hier direkt auf dem Parkplatz vor dem Philips-Discounter in Neumünster. Um 8.30 Uhr heute Morgen wurden die Einsatzkräfte alarmiert. Das Dach ist eingestürzt und das sieht man. Es ist hier ein Bild der Verwüstung im Prinzip direkt davor. Hier liegen Kübel herum, runtergestürzte Dachziegel, alles Mögliche. Also Styropor, man läuft hier teilweise wirklich auch auf so ein paar Stücken herum. Das ist nicht schön. Also man kann wirklich nur von Glück reden, dass hier niemand bei verletzt wurde, weil das eben vor Ladenstart war. Aber die Statiker und die Leute, die sich das angeguckt haben, die Inhaber, die waren vorhin auf dem Dach und haben das auch von oben einmal begutachtet. Die konnten allerdings jetzt noch nicht genaueres feststellen, wieso, weshalb, warum. Da müssen wir uns noch ein bisschen gedulden. Aber es ist zum Glück nichts passiert. Es sieht aber nicht schön aus und die haben auf jeden Fall eine Menge Aufräumarbeiten vor sich.
0: Ja, vielen Dank, Leon, für die Eindrücke. Heute Morgen ist in Neumünster das Dach von Philips Schnäppchenmarkt eingestürzt. Sieht krass aus, aber ja, zum Glück ist niemand verletzt worden.

Ein schneller Blick auf die Straßen. Der RSH-Verkehr. Achtung, Autofahrer auf der A23, Heide Richtung Hamburg. Zwischen Halsenbeek-Rellingen und Halsenbeek-Kropunder liegen Fahrzeugteile auf der Straße. Da bitte vorsichtig fahren.

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10: 5:01. Ich bin Sönke Röhling. Guten Tag. Ringfrei im Bundestag. Weidel gegen Merz. In der Generaldebatte haben sich Regierung und Opposition den üblichen Schlagabtausch geliefert. Dieses Mal unter dem Eindruck des AfD-Wahlerfolgs in Sachsen-Anhalt. Anne Brauer.
11: AfD-Chefin Weidel eröffnet die Debatte mit dem erwarteten Rundumschlag gegen die Migrationspolitik, die Energiewende und allen voran gegen die Bundesregierung, gegen Friedrich Merz. Der Kanzler versucht zu kontern und bleibt im Wesentlichen genau da hängen. Verteidigt sich und seine Regierung, weist die Vorwürfe zurück, attackiert die AfD. Aber seine Vision, seine Antworten, seine Zukunftserzählung, was jetzt, wie weiter, da bleibt Merz ehrlicherweise ziemlich blass.
10: Bei einem Bahnunglück nahe Millstedt ist am Morgen ein Autofahrer leicht verletzt worden. Sein BMW-Geländewagen wurde auf einem unbeschrankten Bahnübergang von einer Regionalbahn gerammt und völlig zerstört. Die 30 Fahrgäste in dem Zug kamen mit dem Schrecken davon. Die Bahnstrecke zwischen Jübeck und Husum ist gesperrt. Wie lange die Bergungsarbeiten dauern werden, steht noch nicht fest. Es fährt ein Busersatzverkehr. Die Nordbau in Neumünster steht in diesem Jahr unter dem Motto: große Maschinen, große Projekte, große Zukunftsfragen. Bis Sonntag werden rund 50.000 Besucher erwartet. RSH Schleswig-Holstein-Reporter Andreas Otto.
12: Ja, rund 700 Aussteller aus 15 Ländern sind auf dem 89.000 Quadratmeter großen Messegelände der Holstenhallen. Die 71. Nordbau ist damit erneut ausgebucht. Auf dem Freigelände geht es zum Beispiel darum, wie die Baustellen von heute und morgen aussehen. In den Hallen spielt unter anderem das Thema Holz und der schnelle Bau damit eine große Rolle. Natürlich sind auch wieder große Baumaschinen und Nutzfahrzeuge zu sehen.
10: Schleswig-Flensburgs Landrat Wolfgang Buschmann legt sein Amt früher nieder als geplant. Wie uns der Kreis bestätigt hat, geht er nächstes Jahr im Oktober in den Ruhestand, 3 Jahre vor dem eigentlichen Ende seiner Amtszeit. Sein Nachfolger könnte im April oder Mai gewählt werden. Den Städten und Gemeinden in Deutschland steht finanziell das Wasser bis zum Hals. Der Städtetag fordert vom Bund Soforthilfe in Höhe von 30 Milliarden Euro. Ansonsten drohten weitere Einschnitte, das sagte Städtetagspräsident Burkhard Jung der Rheinischen Post. Die Soforthilfe müsse für nächstes Jahr dringend eingeplant werden, sagt er. In der Fußball-Champions League steigt heute der nächste deutsche Club in die Ligaphase ein. Der VfB Stuttgart empfängt am Abend die Norweger aus Stavanger. Anstoß ist um 18.45 Uhr. Morgen geht's dann für die Bayern und RB Leipzig in der Königsklasse los.
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7: und Sonne und Schauer auch immer mal. Und wenn Schauer, dann auch gerne mal kräftiger. So sieht das heute bei uns aus in Schleswig-Holstein. Wir kommen auf 17 bis 20 Grad. An den Küsten ist da auch ordentlich Wind mit dabei. Im Moment sind wir bei 16 Grad. Und zwar in Rellingen am Rathaus. 17 haben wir an der Hafenspitze in Flensburg und 18 in Glückstadt auf dem Marktplatz. Der RSH 3-Tage-Trend. Ab morgen sind Schauer nur noch selten dabei. Das wird so ein Sonne-Wolken-Mix. Nur noch wenig Wind. Der wird sich nämlich auch legen und allerhöchstens 21 Grad.
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7: Schleswig-Holsteins bester Verkehrsservice. Achtung Autofahrer auf der A23 Heide-Hamburg. Zwischen Halsmick-Rellingen und Krupunda liegen Fahrzeugteile auf der Straße. Dann haben wir ein bisschen Stop-and-Go auf der A1 Bremen-Lübeck. Zwischen dem Maschener Kreuz und dem Dreieck Norderelbe. 5 Kilometer sind das. Da braucht ihr eine halbe Stunde Geduld. Und nach wie vor ist die A7 Hamburg-Flensburg zwischen Bad Bramstedt und Großen Aspen nach einem Unfall gesperrt. Rückstau davor 3 Kilometer. Da braucht ihr mindestens eine halbe Stunde länger. Die meisten Blitzer nur bei RSH. Bad Bramstedt, Glückstädter Straße statt einwärts am Kindergarten. 30 sind da erlaubt. Auf der A1 Hamburg-Lübeck zwischen Bagdeheide und Bad Oldesloe in der Baustelle. In Ölsbü Dorfstraße beidseitig, da sind 30 nur erlaubt. Und Daniela hat noch einen.
13: Richtung Lübeck, Ortsausgang Bad Segeberg. 700 Meter bevor es auf die Autobahn geht. Da ist eine 70er-Zone.
7: Alles klar, vielen lieben Dank. Staus und Blitzer meldet ihr uns ja immer kostenlos unter der 08000 774 774. Ich wünsche euch gute Fahrt.
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7: Guten Hunger euch. Vielleicht steht bei euch in der Kantine auch schon eine gute Kürbissuppe auf dem Speiseplan. Denn die Kürbisse, die sind ordentlich früh dran in diesem Jahr. Ich schnack gleich hier mit Kürbisbauer Peter Boje aus Brunsbüttel.
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Ein schneller Blick auf die Straßen der RSH-Verkehr. Achtung, Autofahrer auf der A1 Hamburg Richtung Lübeck zwischen Stillhorn und dem Dreieck Norderelbe. Haben wir eine ungesicherte Unfallstelle, bitte da vorsichtig fahren. Das ist die A1 Hamburg-Lübeck zwischen Stillhorn und dem Dreieck Norderelbe. Eine ungesicherte Unfallstelle.

0: schöne Mittagspause für euch. 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Und hattet ihr in diesem Jahr schon Kürbissuppe? Sagt ihr jetzt, ja, aber da fängt man ja erst im Herbst mit an. Ja, aber in diesem Jahr scheinen die Kürbisse es eilig zu haben. Peter Boye vom Kürbishof Boye in Brunsbüttel ist bei mir. Ihr seid echt früh dran dieses Jahr, ne?
1: 2 Wochen sind wir zu früh. Genau, sind teils erschrocken, teils verwundert bei den Kürbissen. Einige Sorten sind hervorragend gewachsen, andere sind weniger gut gewachsen. Aber jetzt, ja, fängt die Ernte an. Mhm. Wir freuen uns auf die Saison und genau, jetzt geht's los. Genau, wir sind schon mittendrin, ja.
0: Sehr schön. Woran liegt denn das, dass ihr so früh dran seid?
1: Genau, das ist zum einen der warme Sommer und wir hatten im Frühjahr hatten wir sehr wenig Regen. Mhm. Und dadurch sind die Pflanzen halt ziemlich schnell abgereift und ja, das hat jetzt den ganzen Reifeprozess sozusagen beschleunigt. Da ist es so gekommen, dass wir jetzt anfangen können mit dem Ernten.
0: Wie viele Sorten hast du genau? Hast du da einen Überblick? Ja, ne?
1: Genau, so sieht's aus. Also wir bauen jetzt 160 Sorten an, tatsächlich. Von diesen sind, ja, teilweise die, sagen wir, die Hälfte davon ist essbar. Die andere Hälfte ist rein zur Zierde. Wir haben von 100 Gramm bis 200 Kilo haben wir eigentlich alles im Angebot. Jegliche Farben, weiß, grün, gelb, blau, pink, alles.
0: Das klingt ja gut und klingt so, als müsste man bei dir mal vorbeischauen. Welches ist denn der beliebteste Kürbis bei euch?
1: Ja, das ist tatsächlich der gute Halloween-Kürbis. Das ist der beliebteste unter allen. Nee, ich denke mal, weil es die Masse ausmacht und weil viele Leute das schon im Kopf haben, dass sie sich den jetzt erstmal vor die Tür stellen. Mhm. Dann haben sie möglichst lange was davon und nachher können sie ihn aufschneiden und dann genau, haben sie die ganze Zeit über sozusagen schöne Deko gehabt.
0: Ja.
1: Viele Leute wollen irgendwie größere Kürbisse haben für die Haustiere und jetzt nicht so kleine. Deshalb denke ich, dass da ja eigentlich der Hype um den Halloween-Kürbis so besteht.
0: Tja, also wer Bock hat auf Kürbisse, der kann schon loslegen. Danke, Peter Boye vom Kürbishof Boye in Brunsbüttel, denn die Ernte, die ist früh dran in diesem Jahr, so rund 2 Wochen früher als normal.

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0: Sonne und Wolken im Wechsel und ab und zu auch mal ein Schauer. Und wenn, dann kann das auch mal kräftiger sein. So sieht das heute bei uns aus in Schleswig-Holstein. Temperaturen dazu 17 bis 20 Grad an den Küsten. Auch ordentlich Wind dazu. Wir haben jetzt 17 in Nordhorf am Schallplattenmuseum, auch in Stoltebühl am Tinkplatz und 18 in Langenhorn an der Badekuhle. Der RSA 3-Tage-Trend. Ab morgen haben wir nur noch selten mal Schauer dabei. Da ist es überwiegend so ein Mix aus Sonne und Wolken. Der Wind legt sich. Temperaturen höchstens 21 Grad.
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0: Schleswig-Holsteins bester Verkehrsservice. A1 Bremen Richtung Lübeck zwischen dem Maschener Kreuz und dem Dreieck Norderelbe stockt es auf 5 Kilometer. Nach einem Unfall ist da die rechte Spur gesperrt und ihr braucht eine halbe Stunde Geduld. Nach wie vor gesperrt die A7 Hamburg-Flensburg zwischen Bad Bramstedt und Großenaspe nach einem Unfall. 3 Kilometer Rückstau haben wir vor der Baustelle. Das kostet euch da eine halbe Stunde. Und wir gucken noch auf die meisten Blitzer nur bei RSH. B76 Eutin Richtung Kielhöhe im Hagen. 70 sind da erlaubt. Bad Bramstedt, Glückstädter Straße, stadteinwärts Höhe Kindergarten. B206 Itzehoe Richtung Bad Segeberg zwischen Bad Segeberg und Bad Segeberg Ost. Und in Ölsbü in der Dorfstraße beidseitig 30 sind da erlaubt. Vielen Dank, Daniela, Ortwin, Uwe, Caro und Martin fürs Bescheid sagen. 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

0: RSH Schleswig-Holsteins bester Musikmix ist das. Und das war natürlich erstmal ein Schreck heute Morgen, ne, in Neumünster. Aber ist ja zum Glück nicht so wahnsinnig viel passiert beim Einsturz eines Supermarktdachs voller Wittmann. Du guckst aber heute Nachmittag auch nochmal hin, ne?
1: Auf jeden Fall. Wir haben unsere Schleswig-Holstein-Reporter ja vor Ort. Mhm. Und wir gucken uns natürlich auch weiter um. Wir wollen natürlich mehr wissen, was ist da tatsächlich passiert und was ist zu Schaden gekommen. Gott sei Dank nicht, wer ist zu Schaden gekommen. Nichtsdestotrotz ist es ein mulmiges Gefühl, das irgendwie jeden von uns betrifft. Wir alle gehen irgendwo einkaufen. Mhm. Ne? Ja, man erledigt sehr viel im Internet. Die einen sagen vielleicht ein bisschen zu viel, aber so mal irgendwo in einen Drogeriemarkt oder eben in den Discounter oder irgendwo ja, zu Decathlon oder was weiß ich. Man geht irgendwo hin, um irgendwas zu kaufen und denkt nie darüber nach, wie groß ist hier eigentlich meine Sicherheit.
0: Stimmt.
1: Spannendes Thema. Heute Nachmittag ab 14 Uhr bei mir.

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13: 5:05. Ich bin Finn Riebesel, Freundlieb. Guten Tag. Zwischenrufe, Pfiffe und Geschrei. In der Generaldebatte im Bundestag ist Kanzler Merz heute teils kaum zu Wort gekommen. Bundestagspräsidentin Klöckner drohte den Zwischenrufern von rechts sogar mit dem Rausschmiss. AfD-Chefin Weidel warf dem Kanzler Totalversagen vor. Merz verteidigte seinen Kurs, gab aber auch zu, dass er den besser erklären muss.
14: Warum alles das? Was ist sozusagen der Überbau oder was ist die Erzählung? Was ist der Sinn von Reform? Das ist vielleicht die Antwort, die wir bisher am meisten schuldig geblieben sind. Ich nehme mich selbst gar nicht aus.
13: Ein Unfall auf der A7 zwischen Bad Bramstedt und Großenaspe sorgt Richtung Norden für Stau. Am Vormittag waren laut Polizei ein LKW und ein Kleintransporter zusammengestoßen. Beide Fahrer wurden verletzt ins Krankenhaus gebracht. Die Autobahn war kurz vollgesperrt. Für Reinigungsarbeiten ist jetzt noch eine Spur dicht. Die Finanzierung für den neuen Trave-Campus der Handwerkskammer Lübeck steht. Die Vollversammlung hat grünes Licht für Baukredite in Millionenhöhe gegeben. Einzelheiten von Cornelius Dreger.
15: Rund 116 Millionen Euro sind für das Projekt angesetzt. Die Kammer rechnet aber schon jetzt mit über 140 Millionen. Den Großteil davon trägt der Bund, auch das Land steuert Millionen bei. Am Ende muss die Kammer aber ein Viertel der Kosten selbst tragen. Nun ist durch den Beschluss sichergestellt, dass während des Baus auch Geld da ist. 2031 soll das Ausbildungszentrum fertig sein. Der erste Spatenstich soll noch im Herbst gesetzt werden.
13: Günstigeres Bauen und die Rolle von Holz in modernen Gebäuden. Das sind zwei der großen Themen, um die es bis Sonntag in Neumünster geht. In den Holstenhallen ist die Nordbau gestartet. Fast 700 Aussteller aus 18 Ländern sind dabei. Zehntausende Besucher werden erwartet. Eine Eule soll Hamburgs Verkehrsteilnehmer künftig an den Schulterblick erinnern. Passt ganz gut, schließlich können Eulen ihren Kopf ordentlich weit drehen. Heute ist die neue Plakatkampagne vorgestellt worden. Initiiert hat sie der Polizist und Ex-Bundesliga-Schiri Patrick Ittrich.
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16: Heute gibt's beim Wetter mal wieder alles außer Langeweile. Bei uns in Schleswig-Holstein wieder alles drum und dran dabei. Viele Wolken, immer wieder Schauer, vereinzelt Gewitter. Aber zwischendurch schafft's auch mal die Sonne durch. An der Baumschule in Syrup bei 17 Grad, am Landhandel in Ofschlag 18. Ofschlag war ich am Wochenende. Mein Gott, können die feiern. Und an der Honigmanufaktur Lasbek 19 Grad. Der erste 3-Tage-Trend. Morgen bleibt's beim Mischmasch aus Sonne, Wolken und einzelnen Schauern. Nur bis zu 18 Grad. Freitag wird's etwas milder. Bis 20 Grad, aber noch nicht ganz trocken. Samstag sieht es dann deutlich freundlicher aus. Der Spätsommer hat uns also noch nicht komplett abgeschnitten.
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16: Schleswig-Holsteins bester Verkehrsservice. A1 Bremen Richtung Lübeck zwischen Maschner Kreuz und Dreieck Norderelbe 7 Kilometer. Hier ist nach Unfall die rechte Spur gesperrt. Mindestens 25 Minuten länger. Weiterhin wird bei den kommunalen Busunternehmen gestreikt. Will ich euch nochmal mit auf den Weg geben. In Lübeck fahren keine Busse von Stadtverkehr Lübeck. Aktivbus Flensburg wird bestreikt. Ebenso die Linien von SWN in Neumünster. Und auch bei den Verkehrsbetrieben Kreis Plön wird die Arbeit niedergelegt. Auch in Kiel fahren keine Busse der KVG. Der Warnstreik läuft noch bis zum heutigen Betriebsende. Die meisten Blitzer nur bei RSH. B76 Eutin Richtung Kiel, Höhe Emschenhagen. Quicksborn, Haagsheider Weg stadteinwärts in Höhe Goethestraße. Bad Bramstedt, Glückstedter Straße stadteinwärts am Kindergarten. A1 Hamburg Richtung Lübeck zwischen Bargteheide und Bad Oldesloe im Baustellenbereich in der 40er-Zone. Uelzbü, Dorfstraße, 30er-Bereich, beidseitig. B206 ins Hohe. Richtung Bad Segeberg, zwischen Bad Segeberg und Segeberg Ost, da dürft ihr nur 70 fahren und auch in Nettelsee-Dosenbecker Straße, bitte vorsichtig. Es könnte sein, dass ihr da beim Ordnungswidrigkeiten begehen erwischt werdet.
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16: 150 Bobbycars auf einem Haufen. Der Blick ist unglaublich. Ein ganzer Kindergarten in Lunden wird zum Parkhaus in Schleswig-Holsteins großer Vereins-Challenge. Schön zu sehen auf unserer RSH-Seite bei Instagram und zum Staunen gleich hier bei mir. Es geht um 1600 Euro und eine neue Schaukel, denn zusammen sind wir Schleswig-Holstein.
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0: Loy hat allerdings eine ganz klare Meinung. Golden Summer, sagt sie, gleich neu bei RSA. Golden Summer von Loy, gleich neu und in voller Länge. Das macht dann doch alles mal Lust aufs Freibad. 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
0: Anderthalb Wochen sind wir erst unterwegs und haben zusammen mit den Volksbanken Raiffeisenbanken doch schon weit über 30.000 Euro bezahlt für Sportvereine, Karnevalsgesellschaften, Landjugend, Retter und Fördervereine quer durchs ganze Bundesland. Und heute sind wir in Lunden in der evangelischen Kindertagesstätte Abenteuerland. Kleine Aufgabe und Challenge für heute, organisiert 150 Bobbycars. Und das hat wohl auch nicht allzu lange gedauert. Oh Mann. Vor Ort in Schleswig-Holsteins größter Zwergengarage ist RSH Schleswig-Holstein-Reporterin Gina-Maria Koch.
3: Ja, voller, es ist wirklich ein Meer aus Bobbycars, was hier zusammengekommen ist bei der Kita Abenteuerland in Lunden. Und einen ganz großen Beitrag dazu hat Michelle aus dem Nachbarort Krempel hier geleistet. Michelle, wie viele Bobbycars hast du angeschleppt hier heute?
4: Es sind 13 Stück.
3: Alter Schwede, aber die stehen nicht alle bei euch zu Hause vor der Tür?
4: Nee, ich habe Freundinnen gehabt, ganz tolle, und noch eine bekannte Tagesmutter. Und ja, da ist einiges zusammengekommen.
3: Mein Gott, das ist richtig cool. Wie hast du da alle ins Auto geladen? Passt das ein in eine Kofferraumladung oder musstest du mehrfach fahren?
4: Naja, ich sag mal so, wenn ich das Cabrio-Dach aufmachen würde, würde ich sie bestimmt mitbekommen, aber so fahre ich zweimal.
3: Okay, besser ist, ja, aber richtig toll, eine tolle Aktion. Du hast selber auch Kids hier in der Kita?
4: Ja, genau, eine Tochter.
3: Wie schön, die freut sich jetzt bestimmt auch auf die neue Schaukel, die dann bald kommt, dank eurem Einsatz hier. Richtig, richtig toll. Ja, ich würde sagen, wir können so langsam den Bobbycar-Corso hier per Hupen wieder in die Nachbardörfer entlassen. Du schnappst jetzt direkt deine 13 Bobbycars wieder. Richtig, richtig toll. Es stehen noch reichlich Bobbycars, die hier noch zur Verfügung sind. Ich glaube, die Kids werden hier bis in die letzten Minuten des Kita-Tags heute einen fantastischen Tag haben. Toll, dass du so viel mitgeholfen hast, Michelle. Zusammen sind wir Schleswig-Holstein, sagen wir immer. Ihr habt das heute hier richtig gelebt, ne?
4: Ja, richtig, ganz genau.
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0: muss ich erstmal meinen Apfel zur Seite legen. Alles mit dabei, außer Schnee. Heute bei uns in Schleswig-Holstein Wetter mit vielen Wolken, immer wieder Schauern, vereinzelt Gewittern. Aber zwischendurch schafft es dann auch mal die Sonne durch. Nur was haben wir davon, wenn eine Viertelstunde später schon wieder die Welt untergeht? Am Landfrauenverein in Grundhof derzeit 17 Grad, 18 Grad bei der Imkerei in Velm und 19 Grad am Obsthof in Neritz. Der RSH-3-Tage-Trend. Morgen bleibt es auch beim Mischmasch aus Sonne, Wolken und einzelnen Schauern bei bis zu 18 Grad. Freitag etwas milder, bis zu 20, aber noch nicht ganz trocken. Samstag sieht es dann freundlicher aus. Der Spätsommer hat uns also noch nicht komplett abgeschrieben.
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0: Schleswig-Holsteins bester Verkehrsservice. Achtung, Autofahrer. A1 Bremen Richtung Lübeck zwischen Maschner Kreuz und Dreieck Nord, Elbe 7 Kilometer. Hier ist die Spur ja nach einem Unfall gesperrt und dadurch wird alles ein bisschen enger und komplizierter. Weiterhin werden die Busunternehmen bestreikt, die Kommunalen in Lübeck, keine Busse vom Stadtverkehr, Aktivbus Flensburg, die Linien vom SWN, also Neumünster, auch bei den Verkehrsbetrieben Kreis Plön ist die Arbeit niedergelegt und auch in Kiel fahren keine Busse der KVG. Es gibt aber trotzdem auch mal gute Nachrichten und die kamen von Elmar per Sprachnachricht.
2: Hi, das mit der A7 könnt ihr rausnehmen, die
0: Also Elmar sagt, die A7-Sperrung hat sich erledigt. Jetzt kommt allerdings rein Itzehoe Richtung Glückstadt. Auf der Straße zwischen Nordow und Einfahrt Itzehoe Süd ist ein Auto stehen geblieben. Die meisten Blitzer nur bei RSH. D76 Eutin Richtung Kiel, Höhe Emschen-Hagen. Quickborn-Hagsheiderweg statt Einwärtshöhe Goethestraße. Bad Bramstedt, Glückstädter Straße statt Einwärtshöhe Kindergarten. A1 Hamburg Richtung Lübeck zwischen Bargteheide und Bad Oldesloe im Baustellenbereich dürfte nur 40 fahren. Ülspie, Dorfstraße beidseitig, B206 Itzehoe Richtung Bad Segeberg. Zwischen Bad Segeberg und Bad Segeberg Ost, da dürfte ja nur 70 drauf haben. Und Nettelsee-Dusenbecker Straße, auch ein Bereich, in dem ihr nicht zu schnell unterwegs sein solltet.
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0: absoluter Albtraum, denn jeder von uns geht wohl einkaufen, ohne sich je solche Gedanken zu machen. Beim Schnäppchenmarkt Thomas Philips in Neumünster ist heute Morgen die Gebäudedecke eingestürzt. Um 8.30 Uhr wurden die Einsatzkräfte gerufen. Zu diesem Zeitpunkt hatte das Geschäft in der Straße H190 im Störpark noch nicht geöffnet. Die Ladenöffnung wäre eine halbe Stunde später gewesen. Zum Zeitpunkt des Einsturzes waren zwar Mitarbeiter in der Filiale, es wurde aber niemand verletzt. RSH Schleswig-Holstein-Reporter Leon Thomsen hat sich das Ganze vor Ort für uns angeguckt. Leon, liegen da viele Trümmerteile oder wie sieht's ganz genau aus?
1: Das wird auf jeden Fall ein bisschen dauern, bis die wieder aufmachen können, Voller. Mhm. Ich stehe jetzt hier noch genau auf dem Parkplatz vor dem Philips-Discounter in Neumünster. Hier liegen extrem viele Teile herum, also wirklich von Dachziegeln bis Europaletten, Kübel, alles Mögliche. Mhm. Es ist ein Bild der Zerstörung. Teilweise hat sogar die Wand ein bisschen in Mitleidenschaft gezogen. Heute Vormittag waren die Statiker auf dem Dach drauf und haben das Ganze schon mal begutachtet. Zu den Gründen wissen wir aktuell noch nichts. Überall ist aktuell noch Flatterband und hier sind auch schon eine Menge Kunden vorbeigekommen und wollten rein. Die mussten natürlich jetzt wieder umdrehen, weil hier rein ist auf jeden Fall nicht sicher. Mhm. Wirklich von außen, wenn man hier an der Kante steht, teilweise ist die Wand lädiert und man sieht, dass ein Teil des Dachs runtergekommen ist. Also hier muss erstmal aufgeräumt werden, damit das Ganze wieder für alle sicher ist.
0: Ja, ein neues Dach oder eine Übergangslösung wäre ja auch nicht schlecht, sonst regnet es da auch die ganze Zeit rein. Danke dir, Leon, für die Eindrücke. Gott sei Dank hat sich da niemand verletzt. Wir schicken ganz viel Kraft rüber nach Neumünster und drücken die Daumen, dass es mit Aufräumen und dem Dach schnell vorangeht. Ein Bild vom eingestürzten Dach könnt ihr auch nochmal angucken auf unserer RSH Facebook-Seite und auf unserem Insta-Kanal.

0: So, dann schauen wir mal, ob alle an Bord sind. Frederik?
1: Ja, wo soll ich denn sonst sein? Tschüka!
0: Professor Peter Hacke?
2: Aber natürlich, im Dienste der Wissenschaft.
0: Natürlich. 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
3: Hallo, ich bin auch da.
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1: 5:03. Ich bin Finn Riebesel-Freundlieb. Guten Tag. Trickbetrüger sind in Schleswig-Holstein mal wieder erfolgreich gewesen. Eine 89-Jährige ist in Mölln um ihre Ersparnisse gebracht worden. RSH Schleswig-Holstein-Reporter Andreas Otto.
2: Ja, die alte Dame hat gestern Mittag einen Anruf von einer angeblichen Krankenhausmitarbeiterin bekommen. Ihre Tochter sollte einen Unfall mit einer verletzten Person verursacht haben und müsste nun für die Kosten aufkommen, hieß es. Die 89-Jährige glaubte die Geschichte und übergab wenig später einem Unbekannten an ihrer Haustür Bargeld in niedriger fünfstelliger Höhe. Die Polizei warnt erneut vor sogenannten Schockanrufern.
1: Auch in Ratekau ist eine 66-Jährige um einen fünfstelligen Geldbetrag gebracht worden. Bei einer geplanten zweiten Übergabe konnte aber ein Tatverdächtiger festgenommen werden. Zwischenrufe, Pfiffe und Geschrei. Im Bundestag ging es heute heiß her. In der Generaldebatte ist Kanzler Merz teilweise kaum zu Wort gekommen. Christiane Hampe hat sich das Ganze angeschaut.
3: Bundestagspräsidentin Julia Klöckner drohte den Zwischenrufern von rechts sogar mit Rauswurf aus dem Parlamentssaal, weil sie die Rede von Kanzler Merz immer wieder störten. Der Kanzler ließ sich nicht beirren, aber statt anzugreifen, war er eher nur am Verteidigen. Denn zum Auftakt der Debatte hatte AfD-Chefin Alice Weidel zum Rundumschlag ausgeholt und Merz und der schwarz-roten Regierung ein Totalversagen vorgeworfen.
1: An einem Bahnübergang in Mildstedt ist heute früh ein Zug mit einem Auto zusammengestoßen. Der Fahrer wurde nach Angaben der Bundespolizei leicht verletzt. Die Bahnstrecke Husum-Jübeck war stundenlang gesperrt. Wie genau es zu dem Zusammenstoß kommen konnte, ist noch unklar. Die Finanzierung für den neuen Trave-Campus der Handwerkskammer Lübeck steht. Die Vollversammlung hat grünes Licht für Baukredite in Millionenhöhe gegeben. Die Kammer muss ein Viertel der Kosten in Höhe von mindestens 116 Millionen Euro selbst tragen. 2031 soll das Ausbildungszentrum fertig sein. Wohnungen für Einheimische statt für Touristen. Die EU plant einheitliche Regeln, damit Städte Kurzzeitvermietungen etwa über Airbnb einschränken oder verbieten dürfen. Der Vorstoß zielt auf Touristenmetropolen ab, wo der Wohnungsmarkt besonders angespannt ist.
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4: Die kurze Hose braucht viel Selbstvertrauen. Bei uns in Schleswig-Holstein wieder Wetter mit allem drum und dran. Viele Wolken, immer wieder Schauer, vereinzelt Gewitter. Aber zwischendurch schafft es auch mal die Sonne durch. Und das tut so gut. Und dann denkt man, ach, ist ja vielleicht doch noch Spätsommer. Am Fischereihafen in Langbalikau haben wir derzeit 17 Grad, 18 Grad am Wochenmarkt in Schönberg und 19 Grad auf dem Wochenmarkt in Gesacht. Die Trendwahrscheinlichkeit hier besteht aus Sonne, Wolken und einzelnen Schauern für die nächsten 3 Tage bei bis zu 18 Grad. Freitag wird es etwas milder bei 20, Samstag dann deutlich freundlicher und der Spätsommer hat also noch so eine kleine Chance.
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4: Und zwar dauerhaft und beständig. Achtung Autofahrer, Schleswig-Holsteins bester Verkehrsservice. A1 Hamburg Richtung Bremen zwischen Harburg und Maschner Kreuz hat es einen Unfall gegeben. Itzehoe Richtung Glückstadt auf der Straße zwischen Nordow und der Einfahrt Itzehoe Süd ist ein Auto stehen geblieben. Und ich erinnere nochmal an den Streik der Busunternehmen. Soll ja jetzt vielleicht auch gerade wieder nach Hause gehen. Ihr wisst es aber schon seit gestern. In Lübeck fahren keine Busse für den Stadtverkehr. Aktivbus Flensburg wird bestreikt. Die Linien vom SWN in Neumünster. Auch bei den Verkehrsbetrieben Kreis Plön wird die Arbeit niedergelegt. Auch in Kiel fahren keine Busse der KVG. Also dieser Warnstreik läuft noch heute bis zu Betriebsende. Die meisten Blitzer nur bei RSH B76, Eutin Richtung Kiel, Höhe Emschenhagen, Quickborn-Haxheider Weg statt einwärts, Höhe Goethestraße. B206 ist so Richtung Bad Segeberg, zwischen Bad Segeberg und Bad Segeberg Ost, Nettelsee-Dusenbecker Straße. Und wir nehmen noch 4 Fixe mit. A226, Travemünde Richtung Bad Schwartau zwischen Lübeck-Siems und Dänischburg, Boser-Brückkamp Richtung Prag-Rade, Kummerfeld-Bundesstraße und Mölln-Berliner Straße. Bitte nicht schneller als 30.
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4: Jeden Tag hören wir von Unfällen oder sogar Todesmeldungen. Und selbst wenn ein Unglück kein Menschenleben fordert, so sind die Menschen und Einsatzkräfte vor Ort, die unmittelbar betroffen sind oder helfen, oft komplett überfordert mit dem, was sie sehen oder hören oder miterleben mussten. Diese Betroffenen bekommen Hilfe von Notfallseelsorgern. Einen von diesen tollen Menschen hören wir gleich hier bei mir.
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0: 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Die Notfallseelsorger in Schleswig-Holstein. Im Kreis Rendsburg-Eckernförde sind rund 60 Pastorinnen und Pastoren sowie 15 Ehrenamtliche immer in Bereitschaft. Sie sind für uns da und unterstützen uns in Situationen und Notlagen, mit denen wir alleine überfordert sind. Hier ist die RSA Nachmittagsshow mit voller Mitmachen. Einer von diesen Notfallseelsorgern ist Peter Wilutzki aus Holzbunge. Der Berufssoldat macht diese ehrenamtliche Aufgabe bereits seit 10 Jahren.
1: Also wichtig ist, dass wir uns den Personen annehmen, die Personen aus dem Geschehen rausnehmen und zuhören. Manchmal, je nach Lage, stellt man die Frage, hey, wie ist es denn dazu gekommen, dass die Menschen ins Erzählen kommen und da, wenn sie erzählen, dann auch ja realisieren, dass das Leben weitergeht. Und da sind die, ja, ist der Anfang sehr wichtig. Und ja, manchmal ist es auch nur einfach da beisitzen, die Hand halten und einfach Nähe bringen und zuhören.
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10: Wetter ist gerade wie ein Überraschungsei, nur ohne Schokolade. Heute gibt es bei uns in Schleswig-Holstein Wolken, immer wieder Schauer, vereinzelt Gewitter, aber zwischendurch auch eben mal Sonne. 17 Grad vor dem Dorfladen in Langenhorn, 17 Grad am, Entschuldigung, Ruderverein in Plöth. Und am Obsthof in Neritz haben wir 20. Der RSH 3 Tage Trend. Morgen bleibst du beim Mischmasch aus Sonne, Wolken, einzelnen Schauern bis 18 Grad. Da plattert aber auch teilweise, ne, oder? Freitag wird es etwas milder bis 20 Grad. Auch noch nicht ganz trocken. Samstag sieht es dafür umso freundlicher aus. Der Spätsommer hat uns also noch nicht komplett abgeschrieben.
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10: Schleswig-Holsteins bester Verkehrsservice. A1 Bremen Richtung Lübeck zwischen Maschnau Kreuz und Dreieck Nordelbe 5 Kilometer. Hier ist nach Unfall die rechte Spur gesperrt. Plant da bitte eine halbe Stunde mehr ein. A7 Hamburg Richtung Flensburg zwischen Bad Bramstedt und Großen Aspe aufgrund von Bergungsarbeiten die rechte Spur gesperrt. Weiterhin wird in den Busunternehmen ja gestreikt. Wir haben in Lübeck den Stadtverkehr Lübeck, Aktivbus Flensburg, ebenso die Linien vom von der Stadtwerken Neumünster, auch bei den Verkehrsbetrieben Kreis Plön wird die Arbeit niedergelegt und auch in Kiel fahren keine Busse der KVG. Jetzt muss ich nochmal kurz gucken, ob sich das mit der B77 erledigt hat. Nee, denn Cori hat eine Frage.
11: Ich habe eine Gegenfrage. Gibt es eine Auskunft über den Kanaltunnel? Hier ist ziemlich viel Verkehr, staut sich ab Berliner Straße.
10: Ja, auf der B77 Rendsburg Richtung Itzehoe zwischen der B203 Rendsburg West und dem Rendsburger Kanaltunnel die rechte Spur nach Unfall gesperrt. Das ist die Erklärung Cori. Und wir haben auch eine Veranstaltung, eine Demo nachher in Kiel, könnte es da auch zu Verkehrsbehinderungen kommen. Die meisten Blitzer nur bei RSH, Boserbrückkamp, Kummerfeld, Bundesstraße, Rendsburg an der Bleiche, B206 Richtung Bad Segeberg, zwischen Bad Segeberg und Bad Segeberg Ost und Nettelsee, Dosenbecker Straße, bitte nicht schneller als 70.
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0: Na, heute auch schon mal richtig nass geworden. Die RSA Nachmittagsshow mit voller Mittmann gleich. Taylor Swift. I knew it, ja. Neu bei RSA Taylor Swift in voller Länge. Das ist Schleswig-Holsteins bester Musikmix hier bei RSA. Taylor kommt ja ursprünglich aus dem Country-Milieu bzw. Genre. Mittlerweile ist es aber, finde ich, allerfeinster, aber Mainstream-Pop, oder? Wir hätten aber auch Heavy Metal im Angebot. Wacken! Wird übrigens nicht mit Ö, sondern ganz normal mit E geschrieben. Wacken. Aber was rufen wir da eigentlich? Wo kommt der Name Wacken eigentlich her? Sowas erklärt ja Frank Bremser allmorgendlich um 7:45 in der RSH Moin Show. Und zwar genau hier.
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3: Heute geht es um Wacken im Kreis Steinburg.
4: Sag mal, Kuddel.
5: Ja.
4: Schön ruhig hier bei uns, ne?
5: Ja, schön ruhig.
4: Bis auf die eine Woche im Jahr. Oh, also auch ganz geil, ne?
5: Ja, ich bin schon richtig am Wackeln.
3: Und bevor ja gleich gar nichts mehr zu verstehen ist, Wacken wurde schon 1148 erstmals urkundlich erwähnt. Mit Heavy Metal hatte der Name damals natürlich nichts zu tun. Das alte Wort Wacke bezeichnete einen Stein oder Felsbrocken. Ob genau daher der Ortsname stammt, ist allerdings nicht eindeutig belegt. Das Festival kam erst 1990.
4: Sag mal, Kuddel, wie siehst du denn auf dem Kopf aus? Wann warst du das letzte Mal beim Friseur?
5: Oh, das ist long her.

0: Verkehr. Achtung, Autofahrer, da sind Personen auf der Autobahn. A7 Hamburg-Flensburg vor sich in beiden Richtungen. Zwischen Volkspark und Stellingen sind Personen auf der Autobahn. Und A1 Lübeck Richtung Hamburg zwischen Stapelfeld und Basbüttel liegt eine Schaufel im Weg.
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1: 5:05. Ich bin Finn Riebesel, Freundlieb. Guten Tag. In Mölln ist eine 89-Jährige von einem Trickbetrüger um mehr als 10.000 Euro gebracht worden. Es handelte sich um einen sogenannten Schockanruf. Auch in Rathekau wurde eine 66-Jährige um ihr Erspartes gebracht. Später konnte aber ein Tatverdächtiger festgenommen werden. RSH Schleswig-Holstein-Reporter Andreas Otto.
2: Ja, die Frau wurde von einem angeblichen Bankmitarbeiter angerufen. Man müsste ihre Bargeldbestände überprüfen, hieß es. Sie übergab einen 5-stelligen Betrag und überwies eine 4-stellige Summe auf ein unbekanntes Konto. Später sollte eine weitere Geldübergabe stattfinden. Der 66-Jährigen wurde der Betrug aber bewusst. Sie verabredete sich schließlich mit dem Mann in Bad Schwartau, nahe der Polizeiwache. Ein 27-Jähriger wurde gestellt.
1: Ringfrei im Bundestag, Weidel gegen Merz. In der Generaldebatte haben sich Regierung und Opposition den üblichen Schlagabtausch geliefert. Dieses Mal unter dem Eindruck des AfD-Erfolgs in Sachsen-Anhalt. Anne Brauer.
3: AfD-Chefin Weidel eröffnet die Debatte mit dem erwarteten Rundumschlag gegen die Migrationspolitik, die Energiewende und allen voran gegen die Bundesregierung, gegen Friedrich Merz. Der Kanzler versucht zu kontern und bleibt im Wesentlichen genau da hängen. Verteidigt sich und seine Regierung, weist die Vorwürfe zurück, attackiert die AfD. Aber seine Vision, seine Antworten, seine Zukunftserzählung, was jetzt, wie weiter, da bleibt Merz ehrlicherweise ziemlich blass.
1: In Neumünster ist heute Morgen das Dach eines Schnäppchenmarkts im Hart teilweise eingestürzt. Verletzte hat es nach Angaben der Polizei nicht gegeben. Das Geschäft für Heim- und Gartenbedarf war noch nicht geöffnet. Große Teile der Halle sind verwüstet worden. Die Ursache ist noch unklar. Schleswig-Flensburgs Landrat Wolfgang Buschmann legt sein Amt früher nieder als geplant. Wie uns der Kreis bestätigt hat, geht er nächstes Jahr im Oktober in den Ruhestand, 3 Jahre vor dem eigentlichen Ende seiner Amtszeit. Sein Nachfolger könnte im April oder Mai gewählt werden. Bevor im Herbst der erste Spatenstich gesetzt wird, steht jetzt die Finanzierung für den neuen Trave-Campus in Lübeck. Dort soll ab 2031 der Handwerkernachwuchs der Handwerkskammer Lübeck ausgebildet werden. Die Handwerkskammer selbst muss ein Viertel der Baukosten stemmen und kann dafür nun Kredite aufnehmen.
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4: Vorhin hat es hier so geschüttet, da macht jeder Friesenerz schlapp. Heute gibt es bei uns in Schleswig-Holstein viele Wolken. Immer wieder diese auch heftigen Schauer, von denen man teilweise nachts wach wird, vereinzelt Gewitter. Aber zwischendurch schafft es dann auch mal wieder die liebe Sonne raus. Am Reitverein in Großenwiehe 17 Grad, 18 Grad an der Gärtnerei in Bordesholm und 19 Grad am Landhandel in Breitenfelde. Der RSH-3-Tage-Trend. Morgen bleibt es beim Mischmasch aus Sonne, Wolken und einzelnen Schauern bis zu 18 Grad. Freitag wird es etwas milder, bis 20 Grad, aber noch nicht ganz trocken. Samstag sieht es dann freundlicher aus. Der Spätsommer hat uns also noch nicht komplett abgeschrieben.
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4: Schleswig-Holsteins bester Verkehrsservice. Achtung, Autofahrer A1 in Lübeck Richtung Hamburg zwischen Stapelfeld und Basbüttel ja die Schaufel. Und Personen auf der A7 Hamburg-Flensburg jedenfalls Vorsicht in beiden Richtungen zwischen Volkspark und Stellingen. A7 Flensburg Richtung Hamburg zwischen Volkspark und Elbtunnel 2 Kilometer Stau, verliert ihr eine Viertelstunde. In der Gegenrichtung A7 Hannover nach Flensburg hoch zwischen Waldershof und Elbtunnel 4 Kilometer 10 Minuten. Und B77 Rendsburg Richtung Itzehoe zwischen der B203 Rendsburg West und Kanaltunnel die rechte Spur nach Unfall gesperrt. Die meisten Blitzer nur bei RSH Nettelsee, Dusenbecker Straße, A226 Travemünde Richtung Bad Schwartau und nicht zu fix zwischen Lübeck-Siems und Lübeck-Dänischburg, Boser-Brückkamp in Richtung Prag-Grade, Höhe Kindergarten, Kummerfeld-Bundesstraße, Rendsburg an der Bleiche beidseitig, das ist eine Schule, ich meine, da ist 40, ne? Und B206 ist so Richtung Bad Segeberg zwischen Bad Segeberg und Bad Segeberg-Osten, 70er-Bereich, dank an unsere Stau- und Blitzermelder, macht ihr immer ganz toll unter 08000 774 774. Gute Fahrt.
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4: 1,5 Wochen sind wir erst unterwegs und haben zusammen mit den Volksbanken, Raiffeisenbanken doch schon weit über 30.000 Euro bezahlt für Sportvereine, Karnevalsgesellschaften, Landjugend, Retter und Fördervereine quer durchs ganze Bundesland. Und heute sind wir in London in der evangelischen Kindertagesstätte Abenteuerland und die wurde heute zu Schleswig-Holsteins knallbunter Zwergengarage. Die Formel 1 der Bobbycars. Gleich hier nochmal bei mir.
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0: 150 Bobbycars auf einem Haufen, der Blick ist unglaublich. Ein ganzer Kindergarten in Lunden wird zum Parkhaus in Schleswig-Holsteins großer Vereins-Challenge. Schön zu sehen auf unserer Seite bei Instagram und zum Staunen jetzt bei mir, die RSH-Nachmittagsshow mit voller Mitmachen.
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0: Wir wissen, wo es an Kohletrainern, Möglichkeiten und Geräten fehlt. Den Gemeinden, Städten und Kommunen, dem Kreis oder dem Land fällt es immer schwerer, euch zu helfen. Deshalb wollen wir euch unterstützen. Wir von RSH erfüllen in den nächsten Wochen täglich eure Vereinswünsche oder stärken euer Ehrenamt. Zusammen mit den Volksbanken, Raiffeisenbanken, das ist Schleswig-Holsteins große Vereins-Challenge. Und weil nichts ganz umsonst ist, eine kleine Aufgabe, eine liebevolle Challenge von uns, gilt es immer zu meistern, damit es wie in diesem Fall die 1600 Euro für eine neue Schaukel gibt. Wir waren seit heute Morgen im Abenteuerland der evangelischen Kita in Lunden und haben gesagt, findet bis 17 Uhr 150 Bobbycars. Es hat geklappt. Und mittendrin ist immer noch unsere RSH-Verkehrspolizistin Gina Maria Kock.
3: Ja, Voller, so langsam hat sich das hier ausgehobt. Die ersten Bobbycars sind ja schon wieder abgeholt worden, aber es ist immer noch der ganze Toberaum voll hier in der Kita. Und bei mir steht nochmal Eva, du hast euch angemeldet mit dem Förderverein. Erzähl mal, wofür braucht ihr die 1400 Euro, die ihr euch jetzt hier mit der großen Schleswig-Holstein-Challenge erspielt habt?
4: Genau, also wir wollen ein neues Schaukelelement kaufen für den Niedrigsaalgarten, für unsere Krippe, weil dort gerade etwas kaputt gegangen ist. Und ja, das soll gerne erneuert werden und die Kinder haben sich eine Schaukel gewünscht.
3: Und Niedrigsaalgarten, für alle, die da vielleicht sich nichts drunter vorstellen können, ist wie ein Hochsaalgarten, wo man sich als großes Kind, als Erwachsener ranhangelt, nur halt in ganz klein und Kniehöhe sozusagen.
4: Ganz genau, gerade für den Krippenbereich ist das natürlich besonders gut. Ist sehr beliebt auf jeden Fall bei den Krippenkindern.
3: Richtig cool, da freuen wir uns mit euch, dass die jetzt endlich ein neues Element bekommen, ihren Niedrigsaalgarten wieder nutzen können. Dank der 150 und mehr Bobbycars, die hier heute aus Lunden und drumherum zu euch gebracht worden sind. Richtig cool, das hat sehr gut geklappt mit Schleswig-Holsteins großer Vereins-Challenge. Wir werden euch sehr gerne 1400 Euro für euer neues Schaukelelement mit RSH und den Volksbanken, Raiffeisenbanken zur Verfügung stellen und freuen uns total mit euch.
4: Und wir freuen uns auch. Vielen, vielen lieben Dank.
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0: Die Sonne schaut heute immer mal vorbei, hat aber offenbar noch diverse andere Termine. Heute gibt es bei uns in Schleswig-Holstein viele Wolken, immer wieder Schauer, vereinzelt Gewitter, aber zwischendurch auch immer wieder Besuche von der Sonne. 17 Grad haben wir an der Gärtnerei in Garding, 18 Grad am Ruderverein in Plön und 19 Grad an der Baumschule in Ellerhoop. Der RSA-3-Tage-Trend morgen bleibt es auch bei diesem Mischmasch aus Sonne, Wolken und einzelnen Schauern bei bis zu 18 Grad. Freitag wird es etwas milder bis 20 Grad, noch nicht ganz trocken. Samstag dann aber dann deutlich freundlicher. Der Spätsommer hat uns also noch nicht komplett aufgegeben.
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0: Schleswig-Holsteins bester Verkehrsservice A1 Bremen Richtung Lübeck zwischen Maschner Kreuz und Dreieck Norderelbe 6 Kilometer 10 Minuten. A7 Flensburg nach Hamburg runter zwischen Volkspark und Elbtunnel 2 Kilometer 15 Minuten. In der Gegenrichtung A7 Hannover Richtung Flensburg zwischen Waltershof und Elbtunnel 4 Kilometer 10 Minuten. Auf der B77 Rendsburg Richtung Itzehoe ist zwischen der B203 Rendsburg West und dem Rendsburger Kanaltunnel die rechte Spur nach Unfall gesperrt. Und wer oder was noch?
2: Moin, moin. Moin. Ich wollte einmal einen frischen Unfall melden. Und zwar auf der B199 Richtung Kappeln, kurz vor der langweiligen Hauptkreuzung. Da stehen Unfallwagen und Krankenwagen und da ist gesperrt momentan.
0: Das ist nicht schön. Trotzdem danke fürs Bescheid geben.
2: Jo.
0: Ja, und dann noch der Streik der kommunalen Busunternehmen. Nicht vergessen, in Lübeck fahren keine Busse vom Stadtverkehr. Aktivbus in Flensburg bestreikt ebenso die Linien der Stadtwerke Neumünster. Auch bei den Verkehrsbetrieben Kreis Plön wird die Arbeit niedergelegt. Und auch in Kiel fahren keine Busse der KVG. Der Warnstreik läuft noch bis zum heutigen Betriebsende und die meisten Blitzer nur bei RSH. Nettelsee-Dosenbecker Straße, A226, Travemünde Richtung Bad Schwartau zwischen Lübeck-Siems und Lübeck-Dänischburg, Bosau-Brückham in Richtung Prag-Grade, Höhe Kindergarten, Kummerfeld-Bundesstraße und Rendsburg an der Bleiche. Beidseitig Höhe der Schule. Nicht bleich werden, wenn's rot blitzt.
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0: Puppenspieler und Bauchredner Sascha Grammel mit seinem berühmtesten Zögling, dem leicht zottligen und runtergerockten Adler Friedrich Freiherr von Furchensumpf, spricht, dann geschieht das meist nicht in gegenseitig großer Wertschätzung.
1: Aber nicht, dass du was Schlimmes hast.
2: Was soll ich dir Schlimmes sagen, hm? Außer dich.
1: Was weiß ich, Vogelgrippe.
2: Sehr, sehr dünnes Eis.
0: Gott, ich liebe das. Die RSH-Nachmittagsshow mit voller Mitmann. Sascha kommt Freitagnachmittag zu mir hier in die Sendung mit allen seinen Puppen und all seinen Stimmen. Und dann spielt er abends seine Tour Wünsch dir was in der Ostseehalle und ist am Samstagabend in Flensburg. Und genau dafür habe ich 4 Tickets hier für euch. Ihr konntet euch anmelden auf rsh.de. Und bei mir ist jetzt Elena Broders aus Garding. Hallo, Elena.
3: Hallo.
0: Da, wo steckst du gerade? Es hört sich an, als wenn du irgendwie unter der Decke liegst.
3: Nee, zu Hause.
0: Ist der Empfang nicht so gut in Garding oder was?
3: Nee, das machst du sagen.
0: Ich rufe dich an im Dienste der Wissenschaft.
3: Ja.
0: Weißt du, wer das immer sagt?
3: Nee.
0: Im Dienste der Wissenschaft. Professor Peter Hacke, das ist eine der Puppen von Sascha Grammel. Und ich möchte dich und euch gerne einladen am Samstag nach Flensburg.
3: Oh, danke. Ich glaube, ich habe nur überhaupt nicht mitgerechnet.
0: Warum nicht? Du hast dich doch angemeldet auf rsh.de.
3: Ja, aber sonst immer irgendwie nie geklappt.
0: Und verhofft kommt oft. Also ich wünsche euch ganz, ganz viel Spaß mit dem Gesehen. Hast du Kinder dabei?
3: Also ich werde das erstmal erklären mit meinem Mann, ob der mit möchte. Mhm. Und dann habe ich meine Mama noch. Mhm. Die mag den auch total gerne. Und dann denke ich meine Schwester sonst noch.
0: Wer mag ihn nicht? Und ich mag euch. Und deswegen freue ich mich, dass ihr einen schönen Samstag habt. Viel Spaß, Elena.
3: Dankeschön.
0: Und das geschieht natürlich

0: Schon wieder Schockanrufe für ältere Menschen in Schleswig-Holstein, hier in Mölln und Rathenow, und sie sind wieder um viel Geld gebracht worden. Die RSA-Nachmittagsshow mit voller Mitmann. RSA Schleswig-Holstein-Reporter Andreas Otto verfolgt die Fälle schon seit längerer Zeit. Diesmal sind ja erneut fünfstellige Beträge erbeutet worden. Welche Maschen es genau gewesen sind, das hört ihr gleich in RSA 5 vor 5, das Nachrichtenmagazin am Abend.
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1: Einen schönen Start in den Feierabend. Schon wieder sind zwei ältere Schleswig-Holsteiner auf Trickbetrüger reingefallen und um ihr Erspartes gebracht worden. In Mölln und Rathekau gingen eine 89-jährige sowie eine 66 Jahre alte Frau den Kriminellen bei einem Schockanruf bzw. über einen falschen Bankmitarbeiter auf den Leim. Aber es hat auch eine Festnahme gegeben. Mehr dazu jetzt hier bei mir im Top-Thema. Unser SH Schleswig-Holstein-Reporter Andreas Otto verfolgt die Fälle schon seit längerer Zeit. Diesmal sind erneut fünfstellige Beträge erbeutet worden. Andreas, welche Maschen sind es genau gewesen?
2: Ja, in Mölln wurde die 89-Jährige von einer angeblichen Krankenhausmitarbeiterin angerufen. Die berichtete von der Tochter der Seniorin, die einen Unfall mit einer verletzten Person gehabt habe und nun die Kosten übernehmen müsste. Das Opfer übergab schließlich an der Haustür einen niedrigen fünfstelligen Bargeldbetrag. Und in Rathekau wollte ein falscher Bankmitarbeiter Bargeldbestände überprüfen. Auch dort wurde eine fünfstellige Summe übergeben und nochmal ein vierstelliger Betrag auf ein unbekanntes Konto überwiesen.
1: Andreas, im Fall Rathekau hat es dann aber auch eine Festnahme gegeben.
2: Ja, und zwar sollte es eine weitere Geldübergabe geben. Die 66-Jährige informierte dann aber ihren Sohn. So flog der Betrug sozusagen auf und ja, man vereinbarte mit dem Anrufer eine Geldübergabe in Bad Schwartau und das tatsächlich in der Nähe der Polizeistation. Und dort wurde dann ein 27 Jahre alter Verdächtiger festgenommen. Das Geld der ersten Übergabe ist aber weg.
1: Vielen Dank, Andreas. Die Polizei warnt erneut eindringlich vor den Betrügern. Weitere Meldungen jetzt aus unserem Nachrichtencenter mit Lisa Schwarzkopf.
3: Zwischenrufe, Pfiffe und Geschrei. In der Generaldebatte im Bundestag ist Kanzler Merz heute teils kaum zu Wort gekommen. Bundestagspräsidentin Klöckner drohte den Zwischenrufern von rechts sogar mit dem Rausschmiss. AfD-Chefin Weidel warf dem Kanzler Totalversagen vor. Merz verteidigte seinen Kurs, gab aber auch zu, dass er den besser erklären muss.
4: Warum alles das? Was ist sozusagen der Überbau oder was ist die Erzählung? Was ist der Sinn von Reformen? Das ist vielleicht die Antwort, die wir bisher am meisten schuldig geblieben sind. Ich nehme mich selbst gar nicht aus.
3: Da hat ein Autofahrer in Mildstedt heute früh richtig Glück gehabt. Sein Geländewagen war an einem unbeschrankten Bahnübergang von einem Zug der Nordbahn erfasst und komplett zerstört worden. Der Fahrer kam mit leichten Verletzungen davon. Die rund 30 Fahrgäste im Zug blieben unverletzt. Die Strecke Husum-Jübeck war stundenlang gesperrt. Günstigeres Bauen und die Rolle von Holz in modernen Gebäuden, das sind zwei der großen Themen, um die es bis Sonntag in Neumünster geht. In den Holstenhallen ist die Nordbau gestartet. Fast 700 Aussteller aus 18 Ländern sind dabei. Zehntausende Besucher werden erwartet.
1: Danke dir, Lisa. Noch zum Fußball. Da steigt heute der nächste deutsche Club in die Champions League ein. Der VfB Stuttgart trifft auf Viking Stavanger aus Norwegen. In knapp 2 Stunden geht's da los. Morgen spielen dann die Bayern und RB Leipzig. Und zum Schluss noch diese gute Nachricht von der Schiene bei uns in Schleswig-Holstein. Da rollen in Zukunft wohl noch mehr Akkuzüge. Das Land will seine Flotte um 20 Stück aufstocken und damit mehr Platz auf besonders ausgelasteten Strecken wie Lübeck-Kiel schaffen.
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5: Heute gibt es beim Wetter wieder einmal alles außer Langeweile. Bei uns in Schleswig-Holstein viele Wolken, immer wieder Schauer, vereinzelt Gewitter. Aber zwischendurch schafft eben auch mal die Sonne einen kleinen, klitzekleinen Besuch. Am Sportverein in Bücklund haben wir aktuell 17 Grad, 18 Grad am Dorfladen in Schwedeneck und 19 Grad am Hundeplatz in Hinstedt-Ulzburg. Der erste 3-Tage-Trend. Morgen bleibt es so ein Mischmasch aus Sonne, Wolken und einzelnen Schauern bei bis zu 18 Grad. Freitag wird es etwas milder, bis zu 20 Grad dann, aber noch nicht ganz trocken. Samstag sieht es dann freundlich aus. Der Spätsommer hat uns also noch nicht komplett abgeschrieben.
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5: Schleswig-Holsteins bester Verkehrsservice. Achtung, Autofahrer, A1 Hamburg Richtung Bremen in Einfahrt Harburg ist eine Unfallstelle. Dann A7 Hannover Richtung Hamburg Höhe Heinfeld, ebenfalls Unfall im Auffahrtbereich. Und wir haben noch einen, Personen auf der Straße. A25, Gießhardt, Hamburg, Vorsicht in beiden Richtungen. Zwischen Nettelnburg und Neu-Allermöhe-West, da sind wie gesagt Personen auf der Autobahn. A1 Bremen Richtung Lübeck, zwischen Maschner Kreuz und Dreieck Norderelbe haben wir 5 Kilometer. Da braucht ihr jetzt 15 Minuten länger. Das gleiche gilt für die A7 Flensburg Richtung Hamburg. Zwischen Volkspark und Elbtunnel 2 Kilometer, 15 Minuten in der Gegenrichtung. A7 Hannover Richtung Flensburg hoch. 4 Kilometer zwischen Waltershof und Elbtunnel und in Langberlich ist die B199 Nordstraße zwischen der Poststraße und dem Ortsausgang in beiden Richtungen nach Unfall dicht. Die meisten Blitzer nur bei RSH Nettelsee, Dusenbecker Straße, da dürft ihr nur 70 fahren. Dann A226 Travemünde Richtung Bad Schwartau zwischen Lübeck-Siems und Dänischburg 80 km/h erlaubt. Bosau-Brückkamp Richtung Brachgrade, Kommerfeld-Bundesstraße, Rendsburg an der Bleiche beidseitig an der Schule. Bitte nicht schneller als 40.
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5: Die Zeit, es ist 17 Uhr. Finalstunde der heutigen Vereinschallenge. Wir schalten gleich nochmal nach Lunden zu Schleswig-Holsteins meisten Bobbycars auf einem Fleck und belohnen euch dafür gleich hier bei mir.
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0: In Schleswig-Holstein gibt es 2450 Sportvereine und ich sag nochmal, das sind nur die Sportvereine mit 800.000 Mitgliedern, aber überlegt mal, wo noch überall ein e.V. hinten dran steht und alle haben eins gemeint, sie brauchen dringend Geld. 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
0: Wir sind erst anderthalb Wochen unterwegs und schon haben wir über 30.000

0: 1.000 Euro in die Vereine gebracht. Von Nordfriesland bis Pinneberg, von der Landjugend bis zur Karnevalsgesellschaft. Und heute sind wir in der evangelischen Kita Abenteuerland in Lunden in Dithmarschen gewesen. Die brauchen eine neue Schaukel für 1.400 Euro. Und wir haben gesagt, dann organisiert doch mal 150 Bobbycars bis 17 Uhr. Und ganz ehrlich, das war offensichtlich schon in der Mittagszeit kein Problem in Lunden. RSH Schleswig-Holstein Reporter Sascha Kropp.
1: 147, 148, 149, 150! Michelle aus Krempel macht die 150 voll! Liebe Kita Abenteuerland Lunden, ihr habt es geschafft! Herzlichen Glückwunsch, Eva! Ja. Was sagst du?
2: Richtig, richtig gut. Super in der Zeit. Die Eltern waren einfach der Oberhammer. Alle aus dem Dorf. Und vor allem die Feuerwehr. Richtig, richtig geil.
1: Was für ein toller Zusammenhalt hier in Lunden. 1.400 Euro gehören euch. Die Volksbanken, Raiffeisenbanken und RSH schenken euch natürlich die Kohle, damit ihr eure tolle Schaukel anschaffen könnt und jede Menge Spaß haben könnt.
2: Super, die Kinder werden sich auf jeden Fall freuen. Vielen, vielen lieben Dank.
3: Moin zusammen, hier spricht Jana Haders von der Dithmarscher Volks- und Raiffeisenbank. Unsere Glückwünsche gehen raus an die Kita Abenteuerland in Lunden. Wir haben mit euch mitgefiebert und ihr habt eure Challenge, 150 Bobbycars zu organisieren, mit Bravour gemeistert. Das ist eine sehr starke Leistung. Das heißt, ihr könnt euch über eine neue Schaukel für eure Kleinsten freuen. Und wir freuen uns mit euch.
0: Ja, auch von mir nochmal Glückwunsch. Morgen früh um 7 gibt's dann den nächsten Verein, den nächsten Ort und die nächste Challenge in der RSH Moin Show.
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0: Die RSH Nachmittagsshow hier um 17.20 Uhr.
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0: Und gerade läuft ein großer Polizeieinsatz in der Bahnhofstraße in Ratzeburg. Gina Maria Koch aus dem RSH-Team, was weißt du schon zu diesem Einsatz?
2: Ja, es hat offenbar heute Nachmittag gegen 15.50 Uhr in einem Supermarkt in der Bahnhofsallee in Ratzeburg eine Gewalttat gegeben. Eine Person wurde dabei tödlich verletzt und eine weitere Person, ein mutmaßlicher Tatverdächtiger, ist schwer verletzt worden. Die Polizei hat den Bereich jetzt weiträumig abgesperrt. Das ist auch noch der Fall. Es gibt noch weiterhin Sperrungen. Es besteht allerdings laut Polizei keine Gefahr für die Öffentlichkeit. Das schon mal für alle, die da vielleicht gerade noch unterwegs sind. Weitere Details konnte man uns bisher bei der Polizei noch nicht nennen.
0: Danke dir, Gina. Alle Entwicklungen zum Polizeieinsatz und der Messerattacke in Ratzeburg hört ihr natürlich immer bei uns in den RSH-Nachrichten. Und die nächsten gibt es gleich um 6:05.
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0: Die Sonne hat offensichtlich heute noch diverse andere Termine, kommt nur auf Stippvisiten immer mal vorbei, schaut rum, heute bei uns in Schleswig-Holstein viele Wolken, immer wieder Schauer, vereinzelt Gewitter, aber dann noch zwischendurch mal die Sonne. Nur wenn es dann plattert, denkt man auch wieder, boah, das ist jetzt aber heftig. Aktuell haben wir an der Treene in Schwabstedt 17 Grad, 18 Grad vor dem Dorfladen in Schwedeneck und 19 Grad am Kartoffelhof in Wiemersdorf. Der RSH-3-Tage-Trend, morgen bleibt es bei Mischmasch aus Sonne, Wolken und einzelnen Schauern bei bis zu 18 Grad. Freitag ist etwas milder, bis 20 Grad, aber noch nicht ganz trocken. Samstag dann schon deutlich freundlicher und freundschaftlicher. Das vielleicht auch. Und vielleicht kommen wir da mal trockenen Fußes von morgens bis abends durch.
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0: Schleswig-Holsteins bester Verkehrsservice. Achtung, Autofahrer. A21 Bargteheide Richtung Kiel. Zwischen Dahldorf und Trappenkamp eine Unfallstelle. A1 Bremen Richtung Lübeck. Zwischen Maschner Kreuz und Dreieck Norderelbe 2 Kilometer. A7 Flensburg Richtung Hamburg. Zwischen Volkspark und Elbtunnel auch 2 Kilometer. Hier sind es dann 15 Minuten plus für euch. Und A7 Hannover Richtung Flensburg. Zwischen Waltershof und Elbtunnel 4 Kilometer, 10 Minuten. In Langballig ist die B199 Nordstraße zwischen der Poststraße und Ortsausgang in beiden Richtungen nach Unfall gesperrt. Und weiterhin streiken ja die kommunalen Busunternehmen. Davon betroffen in Lübeck der Stadtverkehr, Aktivbus Flensburg, Stadtwerke Neumünster, Verkehrsbetrieb Betriebe, Kreis Plön und auch in Kiel fahren keine Busse der KVG. In Kiel heute Abend dann auch noch eine Veranstaltung, deswegen Verkehrsbehinderungen und die meisten Blitzer nur bei RSH. Nettelsee, Dosenbecker Straße, fahrt nicht schneller als 70. A226, Travemünde Richtung Bad Schwartau zwischen Lübeck-Siems und Lübeck-Dänischburg. Boser-Brückham Richtung Brackrade am Kindergarten, bitte immer schön vorsichtig. Und Rendsburg an der Bleiche, beidseitig an der Schule, ein 40er-Bereich, sagt Cori.
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0: 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Voller Mittmann und die RSH-Nachmittagsshow hier um 17.45 Uhr. Wir haben euch schon vor 20 Minuten darüber informiert. Aktuell läuft ein großer Polizeieinsatz in der Bahnhofsallee in Ratzeburg. Gina Maria Kock aus dem RSH-Team. Was wissen wir bislang zu diesem Einsatz?
1: Ja, wir wissen, dass gegen 15.50 Uhr bei der Polizei Notrufe eingegangen sind aus einem Discounter in der Bahnhofsallee in Ratzeburg. Dort hat es eine Attacke gegeben, bei der eine Person tödlich verletzt wurde. Das ist wohl eine Frau, die dort gestorben ist. Ein Tatverdächtiger ist wohl außerdem schwer verletzt worden. Die Polizei hat auch das Gebiet rund um den Tatort weiträumig abgesperrt. Es besteht aber explizit keine Gefahr für die Öffentlichkeit.
0: Danke dir, Gina. Alle weiteren Entwicklungen zum Polizeieinsatz und der Bluttat in Ratzeburg hört ihr natürlich immer bei uns in den RSH-Nachrichten. Und die nächsten gibt's hier um 5 Minuten vor 6.

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4: 5:05. Ich bin Finn Riebesel, Freundlieb. Guten Abend. In Ratzeburg ist heute Nachmittag ein Mensch bei einer Messerattacke ums Leben gekommen. Tatort ist der Lidl-Markt in der Bahnhofsallee. RSH Schleswig-Holstein-Reporter Andreas Otto.
5: Ja, die Angaben der Polizei zu der Bluttat sind noch spärlich. Es wird bislang bestätigt, dass um 15.50 Uhr eine Person bei einer Gewalttat in dem Discounter angegriffen und tödlich verletzt worden ist. Bei dem Opfer soll es sich um eine Frau handeln. Außerdem ist laut Polizei ein Tatverdächtiger schwer verletzt worden. Die Einsatzkräfte haben das Gebiet rund um den Tatort weiträumig abgesperrt. Für die Öffentlichkeit soll demnach keine Gefahr bestehen.
4: Trickbetrüger sind in Schleswig-Holstein mal wieder erfolgreich gewesen. In Mölln wurde eine 89-Jährige um ihre Ersparnisse gebracht. Am Telefon hieß es, ihre Tochter habe einen Unfall verursacht und müsse jetzt zahlen. Die Seniorin glaubte die Geschichte und übergab einem Unbekannten an ihrer Haustür Bargeld, mehr als 10.000 Euro. Auch in Rathekau ein ähnlicher Fall. Da hat eine 66-Jährige viel Geld verloren. Bei einer geplanten zweiten Übergabe konnte die Polizei allerdings einen Tatverdächtigen schnappen. Zwischenrufe, Pfiffe und Geschrei. Im Bundestag ging es heute heiß her. In der Generaldebatte ist Kanzler Merz teilweise kaum zu Wort gekommen. Christiane Hampe hat sich das Ganze angeschaut.
6: Bundestagspräsidentin Julia Klöckner drohte den Zwischenrufern von rechts sogar mit Rauswurf aus dem Parlamentssaal, weil sie die Rede von Kanzler Merz immer wieder störten. Der Kanzler ließ sich nicht beirren, aber statt anzugreifen, war er eher nur am Verteidigen. Denn zum Auftakt der Debatte hatte AfD-Chefin Alice Weidel zum Rundumschlag ausgeholt und Merz und der schwarz-roten Regierung ein Totalversagen vorgeworfen.
4: Ausweis, Führerschein und Krankenkassenkarte in einer App. Das neue Angebot soll in Deutschland kurz nach dem Jahreswechsel an den Start gehen. Heißen wird die App DU. Perspektivisch ist auch geplant, Kundenkarten oder Tickets für den ÖPNV einzubinden. In der Nähe der S-Bahn-Station Hamburg-Diebsteich ist eine Weltkriegsbombe entdeckt worden. Die Bombe wurde bei Bauarbeiten freigelegt. Der Bereich rund um den Fundort wird aktuell evakuiert. Betroffen sind teilweise Bahrenfeld und Ottensen. Der S-Bahn-Betrieb ist durch den Einsatz massiv eingeschränkt.
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7: Heute zwischendurch geregnet, aber hey, endlich sind unsere Autos mal wieder sauber geworden. Heute Abend bleibt die Regenjacke besser noch griffbereit. Hier und da ziehen bei uns in Schleswig-Holstein noch Schauer durch. Jetzt wird's gleich Lübeck erwischen und in Neumünster kommt's auch gerade runter. Am Segelhafen in Fahrensodde sind's gerade 14 Grad, am Anglerverein in Nordhof 15 Grad, am Kleingartenverein in Elmshorn 16 Grad und der RSH 3-Tage-Trend. Morgen gibt's wieder so eine Mischung aus Sonne, Wolken und einzelnen Schauern bei bis zu 18 Grad. Freitag wird es dann etwas milder bis 20 Grad. Aber ganz schauerfrei klappt es noch nicht ganz. Samstag sieht es dann allerdings richtig schön freundlich aus.
8: Wechselhaft ist es bei uns in Schleswig-Holstein heute Abend.
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7: Ja, und jetzt habe ich irgendeinen falschen Knopf gedrückt, aber das kriegen wir trotzdem hin. Auch so Schleswig-Holsteins bester Verkehrsservice ist ja. Achtung Autofahrer, auf der A21 Bargteheide Richtung Kiel zwischen Dahldorf und Trappenkamp ist eine ungesicherte Unfallstelle. A1 Bremen Richtung Lübeck zwischen dem Maschener Kreuz und dem Dreieck Norderelbe, da gibt es 2 Kilometer Stau. A7 Flensburg Richtung Hamburg zwischen Volkspark und Elbtunnel ebenfalls 2 Kilometer Stau und in der Gegenrichtung A7 Hannover Richtung Flensburg zwischen Waltershof und dem Elbtunnel 4 Kilometer, da braucht ihr 10 Minuten etwa länger. In Langballig ist die B199 Nordstraße zwischen der Poststraße und dem Ortsausgang in beiden Richtungen nach einem Unfall gesperrt. Also auch da vorsichtig sein. Moment, jetzt.
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7: Ha, jetzt haben wir es doch. Na, geht doch. Ja, und dann gibt's noch eine Meldung für alle, die mit Bus und Bahn fahren. Auch heute Abend wird noch gestreikt. In Lübeck fahren keine Busse im Stadtverkehr Lübeck. Aktivbus Flensburg ebenfalls nicht. Und die Linien von SWN in Neumünster, die fahren auch bis Mitternacht nicht. Die meisten Blitzer gibt's nur bei RSH. Nettesee, Dosenbecker Straße, da ist nur 70 erlaubt. Auf der A222 Travemünde Richtung Bad Schwartau zwischen Lübeck-Siems und Lübeck-Dänischburg. Da wird geblitzt in Bosau-Brückkamp in Richtung Brackrade in Höhe des Kindergartens in der 30er-Zone und in Rendsburg an der Bleiche beidseitig in Höhe der Schule. Danke, Cori. Staus und Blitzer meldet ihr uns immer kostenlos unter der 08000 774 774 und alle Staus und Blitzer findet ihr auch in der RSH-App. Gute Fahrt!
8: 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Auf der A21 Bagdeheide.
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0: Achtung, wenn ihr auf der A1 unterwegs seid, da ist eine ungesicherte Unfallstelle, Lübeck Richtung Hamburg zwischen dem Kreuz Ost und Öjendorf und ganz neu reingekommen, A23 Hamburg-Heide, in beiden Richtungen Vorsicht, da sind ganz viele Rehe auf der Fahrbahn. Ihr hört RSH um 18.15 Uhr. Das ist ja so die Zeit zum Abendessen kochen. Und falls ihr gerade noch überlegt, was es denn geben könnte, auf Schleswig-Holsteins Feldern liegt die Antwort quasi schon fertig rum. Für unsere Kürbisse ist nämlich offenbar Oktober und die stehen bzw. liegen da bereit, um in einer Suppe zu landen oder im Ofen. Die Kürbisernte ist ungewöhnlich früh dran in diesem Jahr und bei mir ist jetzt Peter Beue vom Kürbishof in Brunsbüttel. Peter, was ist denn da los bei euch? Warum haben die Kürbisse das in diesem Jahr so eilig?
1: Zum einen ist der warme Sommer und wir hatten im Frühjahr hatten wir sehr wenig Regen. Und dadurch sind die Pflanzen halt ziemlich schnell abgereift und ja, das hat jetzt den ganzen Reifeprozess sozusagen beschleunigt.
0: Ja, aber jetzt kann es ja losgehen mit leckerer Suppe oder einem schönen Ofengericht. Ich persönlich mache das immer mit den Orangenen, den Hokkaido-Kürbissen. Aber es gibt ja ganz viele Sorten, oder Peter?
1: Genau so sieht's aus. Also wir bauen jetzt 160 Sorten an tatsächlich. Von diesen sind ja teilweise die Hälfte davon ist essbar. Die andere Hälfte ist rein zur Zierde. Wir haben von 100 Gramm bis 200 Kilo haben wir eigentlich alles im Angebot. Jegliche Farben, weiß, grün, gelb, blau, pink.
0: Wahnsinn. Wahnsinn. Ein 200 Kilo Kürbis. Den kann man ja nicht tragen, den muss man abschleppen, gell? Und man braucht wahrscheinlich eine Säge für. Das Schnippeln ist ja so schon immer anstrengend. Danke, Peter, vom Kürbishof in Brunsbüttel. Und eine erfolgreiche Ernte.

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2: Der Wind, der pustet heute Abend an der Küste schon mal den Weg frei für besseres Wetter. Schirm und Friesenerz solltet ihr aber besser noch in Reichweite haben. Hier und da ziehen bei uns in Schleswig-Holstein noch Schauer durch, gerade so über Lübeck zum Beispiel. Dazu wird's, wie gesagt, ordentlich windig. In der Nacht wird's dann aber ruhiger und meistens bleibt's auch trocken. Am Hundeübungsplatz in Risum-Lindholm sind's im Moment 15 Grad. An der Seepromenade in Dersau 16 und am Tennisplatz in Schmalfeld 17 Grad. Der RSH-3-Tage-Trend. Morgen gibt's wieder einen Mix aus Sonne, Wolken und einzelnen Schauern bis 18 Grad. Freitag etwas milder, aber immer noch nicht ganz schauerfrei. Klappt noch nicht. Samstag sieht's dann allerdings freundlich aus und der Spätsommer kommt vielleicht so ein bisschen zurück.
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2: Achtung, wenn ihr auf der A1 Lübeck Richtung Hamburg unterwegs seid, zwischen dem Kreuz Ost und Ögendorf ist eine ungesicherte Unfallstelle. A21 Bargteheide Richtung Kiel zwischen Dahldorf und Trappenkampf ist eine ungesicherte Unfallstelle auch ebenfalls. Ja, genau. Und dann gibt's noch Behinderung in Kiel. Da ist nämlich eine Demo wegen der Veranstaltung. Gibt's da Behinderung? Da ist auch alles zugeparkt. Da kommt ihr irgendwie ganz schwer nur durch. Und die meisten Blitzer, die haben wir hier bei RSH. Rendsburg an der Bleiche, beidseitig in Höhe der Schule. 40 Kilometer ist da erlaubt und den hat uns Cori gemeldet. Danke an ihn. Und Staus und Blitzer meldet ihr uns immer kostenlos unter der 08000 774 774. Und alle Staus und Blitzer findet ihr auch in der RSH-App.
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Robert Miles und Children bei RSH in Schleswig-Holsteins beste Musikmix. Nach wie vor noch total cool, oder? Ist schon von 1995. Gleich haben wir aber auch einen ganz frischen Hit für euch.

0: So. Also ihr hört, ich kämpfe hier noch mit diesen Knöpfen. Ja, vorher haben wir noch was Sportliches für euch. Zumindest schön vom Sofa aus. Und zwar geht's um Pumpfoil. Ich kannte das bis vor kurzem noch gar nicht namentlich, aber ich habe die Pumpfoiler schon oft auf dem Wasser gesehen, am Ostufer in Kiel. Und das sieht ziemlich wild und auch ziemlich schwierig aus. Und bei mir ist jetzt ein Megatalent in dieser Sportart. Mani Bertram, sie ist die aktuelle Pumpfoil World Cup Siegerin und sie kommt aus Schleswig-Holstein, nämlich aus Heikendorf. Mani, bevor wir über deinen Mega-Erfolg sprechen, erklär uns doch mal bitte, was genau ist Pumpfoil für eine Sportart?
1: Da steht man auf einem relativ kleinen Board, wo ein Foil drunter ist und also das Foil ist wie ein Flügel unter Wasser und durch so eine bestimmte Bewegung, also das Pumpen, kommt man halt voran ohne Wind und ohne Wellen. Und dadurch erzeugt man halt Auftrieb und Geschwindigkeit.
0: Boah, das sieht auf jeden Fall immer super anstrengend aus. Und du, Mani, hast in dieser Sportart jetzt den Pumpfoil World Cup in München gewonnen. Wie war das? Erzähl mal.
1: Sehr gut. Also man hat natürlich über die ganze Saison hinweg schon so ein bisschen das Gefühl gehabt, man kann es schaffen. Und dann war wirklich dieses Gefühl dann zu haben, da zu stehen und Erster zu sein, war schon sehr cool.
0: Ja, das glaube ich. Richtig toll. Danke, Mani, und weiterhin ganz viel Erfolg. Surfen ohne Wind und Welle klingt erstmal ungefähr so wie Skifahren ohne Schnee, funktioniert aber deutlich besser. Und wenn ihr das auch mal ausprobieren wollt, ihr könnt einfach mal bei einer Surfschule nachfragen. Die meisten bieten Pumpfoil an in Schleswig-Holstein.

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11: 5:07. Ich bin Finn Riebesel-Freundlieb. Guten Abend. In Ratzeburg hat es heute am helllichten Tag in einem Lidl-Discounter eine Messerattacke gegeben. Eine Frau hat den Angriff nicht überlebt. Außerdem wurde laut Polizei ein Tatverdächtiger schwer verletzt. Das Gebiet rund um den Tatort in der Bahnhofsallee wurde weiträumig abgesperrt. Über die Hintergründe ist noch nichts bekannt. Es soll aber keine Gefahr für die Öffentlichkeit bestehen, heißt es von der Polizei. In der Nähe der S-Bahn-Station Hamburg-Diebsteich ist eine Weltkriegsbombe entdeckt worden. Es besteht Explosionsgefahr, deshalb werden Teile von Bahrenfeld und Ottensen aktuell evakuiert. Auch jede Menge Bahngleise liegen im Sperrgebiet. S-Bahnen und Regionalzüge müssen deswegen stehen bleiben oder umgeleitet werden. Regionalzüge zwischen Itzehoe und Hamburg bzw. Neumünster und Hamburg fahren nur bis Pinneberg. Ausweis, Führerschein und Krankenkassenkarte in einer App. Das neue Angebot soll in Deutschland kurz nach dem Jahreswechsel an den Start gehen. Heißen wird die App DU. Mehr von Daniel Bornberg.
12: Mit der App setzt das Digitalministerium eine EU-Verordnung um. Alle Mitgliedstaaten sollen die Möglichkeit einer digitalen Brieftasche schaffen. Perspektivisch sollen in der App noch viele weitere Dokumente verschlüsselt gespeichert werden können, etwa Geburtsurkunden, Hochschulzeugnisse oder Gehaltsabrechnungen. Es ist auch geplant, Kundenkarten oder Tickets für den ÖPNV einzubinden. Experten hoffen auf einen kräftigen Schub für die Digitalisierung in Deutschland.
11: Ringfrei im Bundestag, Weidel gegen Merz. In der Generaldebatte holt die AfD-Chefin zum Rundumschlag aus. Gegen die Migrationspolitik, die Energiewende und vor allem Friedrich Merz. Der kontert und verteidigt seinen Kurs, gibt aber auch zu, dass er es bisher nicht geschafft hat, seine Reformen gut zu erklären. Die Finanzierung für den neuen Trave-Campus der Handwerkskammer Lübeck steht. Die Vollversammlung hat grünes Licht für Baukredite in Millionenhöhe gegeben. Die Kammer muss ein Viertel der Kosten in Höhe von mindestens 116 Millionen Euro selbst tragen. 2031 soll das Ausbildungszentrum fertig sein.
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13: Der Friesenerz kann für den ein oder anderen noch zum Einsatz kommen heute. Für die, die im Südosten Schleswig-Holsteins noch mal aus dem Haus müssen. Hier und da ziehen noch einzelne Schauer durch im Moment. Wie gesagt, gerade so über Lübeck, Neumünster, da ist es noch ordentlich nass. Und in der Nacht wird es dann aber ein bisschen ruhiger und trocken. Am Tennisplatz in Söder-Brarup sind es gerade 15 Grad. Am Sportplatz in Velm ebenfalls 15 Grad. Und am Elbdeich in Glückstadt 16 Grad. Der RSH-3-Tage-Trend. Morgen gibt's wieder so ein Durcheinander aus Sonne, Wolken und einzelnen Schauern bei bis zu 18 Grad. Freitag wird's etwas milder, bis 20 Grad, aber ganz schauerfrei klappt's leider noch nicht. Samstag sieht's dann allerdings freundlicher aus.
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13: Schleswig-Holsteins bester Verkehrsservice. Achtung Autofahrer auf der A1 Fehmarn-Lübeck Richtung Fehmarn-Lübeck in beiden Richtungen. So war es richtig. Da ist zwischen Bad Schwartau und Lübeck Zentrum die Straße überflutet. Also ganz, ganz vorsichtig fahren. Das kann ganz schön rutschig werden. Und auf der A21 Bargteheide Richtung Kiel zwischen Dahldorf und Trappenkamp ist eine ungesicherte Unfallstelle immer noch. Also auch da bitte ganz vorsichtig sein. Die meisten Blitzer gibt's nur bei RSH. Im Moment ist es aber nur einer, und zwar in Rendsburg an der Bleiche, beidseitig in Höhe der Schule. Da ist 40 erlaubt, und wenn ihr nicht geblitzt werden solltet, solltet ihr da auch nicht schneller fahren. Danke an unseren Stau- und Blitzermelder Cory. Ich hoffe, ich habe es jetzt richtig ausgesprochen. Und Staus und Blitzer meldet ihr uns immer kostenlos unter der 08000 774 774, und alle Blitzer und Staus findet ihr auch in unserer RSH-App. Gute Fahrt euch!
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13: Mehr als 100 Fahrzeuge in einem Fuhrpark in Lunden. Kein einziger Fahrer hatte einen Führerschein. Kein TÜV, keine Versicherung, kein gültiges Kennzeichen. Und trotzdem Polizei und Ordnungsamt völlig entspannt. Wie kann das denn sein? Ganz einfach, Schleswig-Holsteins große Vereins-Challenge. Heute ging es nämlich um Autos. Oder naja, sagen wir mal, Autos im weitesten Sinne. 150 Bobbycars mussten zusammenkommen. Gleich mehr dazu bei RSH. Habt einen schönen Abend.
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0: Ich liebe die Imagine Dragons. Ihr hört RSH mit Schleswig-Holsteins bestem Musikmix und einem ganz frischen Hit. Ist Loy mit Golden Summer, neu bei RSH und gleich in voller Länge. Vorher schauen wir aber nochmal auf dieses Ereignis zurück.
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0: 150 Fahrzeugführer ohne Führerschein, klingt nach Großkontrolle, war aber heute völlig legal, denn bei Schleswig-Holsteins großer Vereins-Challenge war heute der Kita-Förderverein der evangelischen Kindertagesstätte Abenteuerland in Lunden dran. Die haben sich da eine neue Schaukel gewünscht im Wert von 1400 Euro. Dafür mussten allerdings 150 Bobbycars zusammenkommen, also ein kompletter Fuhrpark auf vier kleinen Plastikrädern. 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Vorher wartet aber unsere Challenge. Und das war die Challenge heute mit den Bobbycars. Was meint ihr? Ist der Bobbycar-Parkplatz heute voll geworden? RSH-Reporter Sascha Kropf war vor Ort. Hört mal rein.
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0: 149, 149, 150! Michelle aus Krempel macht die 150 voll!
1: Ja, also zählen können wir hier bei RSH. Challenge geschafft, 150 Bobbycars wurden aufgefahren. So sieht Verkehrswende aus. 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Die brauchen eine neue Weichbodenmatte im Wert von 2000 Euro. Welche verrückte Challenge die dann da erwartet, hört ihr um 7:07 in der RSH Moin Show.
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7: Der Spätsommer ist noch nicht weg. Er holt aber offenbar noch mal kurz Anlauf, bevor er wieder rauskommt. Heute Abend ist es einfach noch sehr herbstlich. Hier und da ziehen bei uns in Schleswig-Holstein noch Schauer durch, in Mölln zum Beispiel und in Rheinbeck. Dazu ist es ordentlich windig. In der Nacht wird es aber ruhiger und dann auch wieder trocken. An der Badestelle in Norgartholz sind es gerade 14 Grad, am Campingplatz in Bistensee 15 Grad und am Reitplatz in Nahe 16 Grad. Der RSH-3-Tage-Trend. Morgen ist wieder alles mit dabei. Sonne, Wolken, einzelne Schauer bis zu 18 Grad. Freitag wird es dann milder bis 20 Grad. Noch ein paar Schauer, aber wird schon besser. Und am Samstag sieht es dann richtig freundlich aus. Der Spätsommer hat also noch nicht aufgegeben. 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
7: Verkehrsservice. Ja, A1, Fehmarn, Lübeck. Richtig vorsichtig müsst ihr da sein. In beiden Richtungen zwischen Bad Schwartau und Lübeck Zentrum. Da ist die Straße überflutet nach den starken Regenfällen. Auf der A7, Flensburg-Hamburg. Vorsicht auch in beiden Richtungen. Zwischen Flensburg, Harreslee und Flensburg sind Rehe auf der Fahrbahn. Ziemlich viele wohl. Und A21, Bagdeheide Richtung Kiel. Zwischen Dalldorf und Trappenkamp ist ist eine ungesicherte Unfallstelle. Die meisten Blitzer kriegt ihr nur bei RSH in Rendsburg an der Bleiche beidseitig in Höhe der Schule. Da sind 40 erlaubt. Danke an Cori. Und das ist auch schon das Einzige. Wenn ihr noch einen Blitzer oder einen Stau seht, dann meldet ihn uns gerne kostenlos unter der 08000 774 774. Alle Staus und Blitzer findet ihr auch in der RSH-App und ich wünsche euch eine gute Fahrt.
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Das ist RSH mit Schleswig-Holsteins bestem Musikmix. Ja, sitzt ihr auch gerade in einer schön aufgeräumten Wohnung oder in einem total ordentlichen Auto? Oder ist es bei euch eher so, na sagen wir mal, lebendig? 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
10: 5:05. Ich bin Finn Riebesel, Freund lieb. Guten Abend. In Ratzeburg ist heute am helllichten Tag in einem Lidl-Discounter eine Frau erstochen worden. Die Polizei hat bereits einen Verdächtigen festgenommen. Dabei soll es sich um einen 44-Jährigen handeln, der sich bei der Tat schwer verletzt haben soll und ins UKSH nach Lübeck gebracht wurde. Ob sich der Mann und die Frau kannten, ist noch nicht klar. Auch über das Motiv gibt es noch keine Infos. Es soll aber keine Gefahr für die Öffentlichkeit bestehen, heißt es von der Polizei. Die hat den Bereich rund um den Discounter am Ratzeburger Bahnhof abgesperrt. Große Aufregung gerade in Hamburg-Altona. Bei Bauarbeiten ist in der Nähe der S-Bahn-Station Diebsteich eine Bombe aus dem Zweiten Weltkrieg gefunden worden. Weil Explosionsgefahr besteht, werden Teile von Bahrenfeld und Ottensen geräumt. Das sorgt auch für ordentlich Chaos auf der Schiene. S-Bahn fallen aus, Regionalzüge aus Richtung Itzehoe und Neumünster enden vorerst in Pinneberg. Ausweis, Führerschein und Krankenkassenkarte in einer App. Das neue staatliche Angebot soll in Deutschland kurz nach dem Jahreswechsel an den Start gehen. Perspektivisch sollen in der DU-App noch viele weitere Dokumente gespeichert werden können. Es ist auch geplant, Kundenkarten oder Tickets für den ÖPNV einzubinden. Der Digitalexperte Markus Beckedahl sagte im Ersten:
11: Meine Erwartung an die Bundesregierung ist, dass sie eine Infrastruktur, eine App vorlegen, wo der Datenschutz, wo die IT-Sicherheit von vornherein mitgedacht wird, damit wir größtmögliche Akzeptanz und Vertrauen in der Bevölkerung bekommen.
10: Nicht wundern, wenn das Handy morgen um 11 Uhr laut piept. Das soll genauso sein, denn es ist wieder bundesweiter Warntag. Silas Quiring mit den Einzelheiten.
12: Bund, Länder, Städte und Gemeinden proben für den Katastrophenfall und schauen, wie gut ihre Warnsysteme funktionieren. Der Probealarm kommt nicht nur auf unsere Handys, auch im Radio und Fernsehen läuft das Ganze, außerdem heulen die Sirenen. Um 11.45 Uhr gibt's dann Entwarnung. Im letzten Jahr wurden am Warntag etwa 97% der Menschen in Deutschland erreicht, so das Bundesamt für Bevölkerungsschutz und Katastrophenhilfe.
10: Große Ehre für Laura Dahlmeier. Die verstorbene Biathlon-Legende wird in die Hall of Fame des deutschen Sports aufgenommen. Damit werden Athleten geehrt, die Sportgeschichte geschrieben haben. Dieses Jahr sind es auch Britta Steffen, Fabian Hambüchen und Felix Neureuther.
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13: Heute war ja wirklich alles mit beim Wetter dabei. Fehlte nur noch, dass es geschneit hätte. Und auch heute Abend bleiben Kapuze und Mütze im Südosten Schleswig-Holsteins besser noch auf dem Kopf. Da ziehen nämlich immer noch einzelne Schauer durch Kartow-Travemünde im Moment zum Beispiel. Dazu ist es teils ordentlich windig und in der Nacht wird es aber ein bisschen ruhiger. Kleine Entspannung ist in Sicht. Am Sportverein in Lürschau sind es gerade 14 Grad. Am Reitverein in Fockbek 15 Grad und am Hundeplatz in Schwarzenbek 16. 16 Grad. Der RSH3-Tage-Trend. Morgen gibt es wieder alles im Angebot. Sonne, Wolken und einzelne Schauer, nicht mehr ganz so schlimm wie heute. Bei bis zu 18 Grad. Freitag wird es dann etwas milder, bis 20 Grad, immer noch ein paar Schauer. Und Samstag wird es dann viel, viel schöner.
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13: Schleswig-Holsteins bester Verkehrsservice, A1 Richtung Lübeck, zwischen der Raststätte Stillhorn Ost und dem Dreieck Norderelbe. Da ist ein Auto liegen geblieben, also vorsichtig fahren da. Und auf der A7 Flensburg-Hamburg, Vorsicht in beiden Richtungen. Zwischen Flensburg-Harrislee und Flensburg sind mehrere Rehe auf der Fahrbahn. Die meisten Blitzer nur bei RSH in Ostruhe am Kringelkrug, ortsauswärts. Hier sind 50 erlaubt, also nicht schneller fahren. Und danke an unseren Blitzermelder Dieter. Staus und Blitzer meldet ihr uns immer kostenlos unter der 08000 774 774. Und alle Staus und Blitzer findet ihr auch in der RSH-App. Gute Fahrt!
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13: Ja, falls ihr gerade im Auto sitzt und keine Baustelle seht, genießt den Moment. Er könnte kurz sein. Wer nämlich derzeit von A nach B will, lernt ganz nebenbei auch C, D und noch drei weitere Buchstaben und Dörfer kennen. Gefühlt ist gerade überall Baustelle. Ob das aber wirklich mehr sind als sonst oder ob wir einfach mittlerweile ein bisschen allergisch auf orange-weiße Baken reagieren, das hört ihr gleich hier bei RSH. Schönen Abend.
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baut. Also es gibt wirklich überall irgendwelche Warnbarken. Und da ist die Frage, stimmt es wirklich? Haben wir gerade wirklich mehr Baustellen als sonst? Oder fallen die uns nur besonders auf? Christoph Köster vom Landesbetrieb Straßenbau und Verkehr.

0: also nach den Ferien?
1: Also generell werden Maßnahmen mit größeren Einschränkungen für die Schülerbeförderung immer um die Sommerferien herum terminiert. Nach den Sommerferien kommen dann immer auch Maßnahmen dazu, die wir aus Rücksicht auf den Tourismus, ich sag mal außerhalb der Hauptsaison, letztendlich terminiert haben. In diesem Jahr kommt aber mit diesem Sondervermögen ein Sondereffekt hinzu, sodass wir durchaus jetzt in der zweiten Jahreshälfte durchaus mehr Baustellen haben, als das noch in der ersten Jahreshälfte der Fall war.
0: Okay, aber es gibt auch Grund zur Hoffnung. Seit letzter Woche ist die Baustelle auf der L29 weg, zwischen Sollerup und Kleinjörn.

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5: Juhu! Schleswig-Holstein ist beinahe regenfrei. Nach diesem nassen Tag kann man das ja mal lobenswerterweise erwähnen. In der Nacht ist es meistens trocken am Reitplatz in Hattstedt. Sind es im Moment 14 Grad am Bootshafen in Wentorf, 15 und am Sportboothafen in Geestacht, 16 Grad. Der RSH3-Tage-Trend. Morgen solltet ihr bei der Kleiderwahl auch ein bisschen flexibel sein. Sonne, Wolken und einzelne Schauer sind im Angebot bei bis zu 18 Grad. Freitag wird es etwas milder bis 20 Grad. Immer noch ein bisschen Regen dabei, aber am Samstag dann viel schöner.
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5: Schleswig-Holsteins bester Verkehrsservice A1 Richtung Lübeck. Zwischen der Raststätte Stillhorn Ost und dem Dreieck Norderelbe ist ein Auto liegen geblieben. Seid da bitte ganz, ganz vorsichtig und fahrt ein bisschen langsamer. A7 Flensburg Richtung Hamburg. Zwischen Neumünster Süd und Großen Asper liegen Gegenstände auf der rechten Spur. Also da bitte auch ganz vorsichtig sein. Die meisten Blitzer gibt's nur bei RSH. Zum Beispiel in Ostrohe, Kringelkrug, ortsauswärts. Hier sind 50 erlaubt, solltet ihr nicht schneller fahren. Danke an Dieter, unseren Staumelder. Das ist auch schon der einzige Blitzer. Solltet ihr noch einen haben, dann meldet ihn uns gerne. Und Staus und Blitzer findet ihr auch in unserer RSH-App. Gute Fahrt!
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Leider gibt's die britische Band nicht mehr. Die hat sich 2012 nach 30 Jahren Bandgeschichte aufgelöst. Die beiden hier, die gleich kommen, sind auch schon ein paar Jahre im Geschäft, aber immer noch top aktiv und haben jetzt auch was ganz Aktuelles am Start.

0: neu und gleich hier bei RSH. Vorher geht's aber nochmal nach Neumünster. Da hat nämlich heute Morgen ausgerechnet ein Dach für ziemlich viel Aufregung gesorgt und das hätte mal richtig übel ausgehen können. Da ist das Dach eines Philip-Thomas-Marktes eingestürzt, Gott sei Dank bevor der Laden geöffnet hatte. Und so ist zum Glück niemandem etwas passiert, niemand ist verletzt worden. Leon Thomsen aus dem RSH-Team ist vor Ort. Leon, kann man denn da morgen eigentlich schon wieder einkaufen oder bleibt erstmal alles dicht?
1: Das wird auf jeden Fall ein bisschen dauern, bis die wieder aufmachen können. Ich stehe jetzt hier noch genau auf dem Parkplatz vor dem Philips Discounter in Neumünster. Hier liegen extrem viele Teile herum, also wirklich von Dachziegeln bis Europaletten, Kübel, alles Mögliche. Es ist ein Bild der Zerstörung. Teilweise hat sogar die Wand ein bisschen in Mitleidenschaft gezogen. Heute Vormittag waren die Statiker auf dem Dach drauf und haben das Ganze schon mal begutachtet. Zu den Gründen wissen wir aktuell noch nichts. Überall ist aktuell noch Flatterband und hier sind auch schon eine Menge Kunden vorbeigekommen und wollten rein. Die mussten natürlich jetzt wieder umdrehen, weil hier rein ist auf jeden Fall nicht sicher. Wirklich von außen, wenn man hier an der Kante steht, teilweise ist die Wand lädiert und man sieht, dass ein Teil des Dachs runtergekommen ist. Also hier muss erstmal aufgeräumt werden, damit das Ganze wieder für alle sicher ist.
0: Au wei, also erstmal groß reine machen statt groß einkauf. Danke, Leon.

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2: 9:05. Ich bin Finn Riebesel, Freundlieb. Guten Abend. Eine tödliche Messerattacke in einem Supermarkt am helllichten Tag schockt Ratzeburg. Eine Frau kam dabei ums Leben. Tatort war der Lidl-Discounter direkt am Ratzeburger Bahnhof um 4:10 am Nachmittag. Die Polizei konnte noch vor Ort einen Tatverdächtigen festnehmen. Dabei soll es sich um einen 44 Jahre alten Mann handeln. Er wurde schwer verletzt ins UKSH nach Lübeck gebracht. Ja, viele Fragen sind weiter offen. Warum es zu der Tat kam und ob sich der Mann und die Frau überhaupt kannten, dazu gibt es noch keine Infos. In der Nähe der S-Bahn-Station Hamburg-Diebsteich ist eine Weltkriegsbombe entdeckt worden. Es besteht Explosionsgefahr, deshalb werden Teile von Bahrenfeld und Ottensen aktuell evakuiert. Auch jede Menge Bahngleise liegen im Sperrgebiet. S-Bahnen und Regionalzüge müssen deswegen stehen bleiben oder umgeleitet werden. Regionalzüge zwischen Itzehoe und Hamburg bzw. Neumünster und Hamburg fahren nur bis Pinneberg. Ausweis, Führerschein und Krankenkassenkarte in einer App. Das neue Angebot soll in Deutschland kurz nach dem Jahreswechsel an den Start gehen. Heißen wird die App DU. Mehr von Daniel Bornberg.
3: Mit der App setzt das Digitalministerium eine EU-Verordnung um. Alle Mitgliedstaaten sollen die Möglichkeit einer digitalen Brieftasche schaffen. Perspektivisch sollen in der App noch viele weitere Dokumente verschlüsselt gespeichert werden können, etwa Geburtsurkunden, Hochschulzeugnisse oder Gehaltsabrechnungen. Es ist auch geplant, Kundenkarten oder Tickets für den ÖPNV einzubinden. Experten hoffen auf einen kräftigen Schub für die Digitalisierung in Deutschland.
2: Der Mann, der hinter Angriffen auf Umspannwerke in Deutschland stecken soll, sitzt jetzt in U-Haft. Tagelang war der 48-Jährige auf der Flucht. Gestern wurde er dann von der Polizei bei einem Kraftwerk in NRW geschnappt. Er hatte Sprengstoff dabei. In der Fußball-Champions League bleiben die deutschen Teams ohne Punktverlust. Nach Borussia Dortmund hat auch der VfB Stuttgart sein Auftaktspiel gewonnen. Mit 3:1 gegen Viking Stavanger aus Norwegen.
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4: Der Tag geht so langsam und die Schauer erfreulicherweise auch. In der Nacht kann es noch vereinzelt etwas Regen bei uns in Schleswig-Holstein geben, aber es wird viel, viel trockener. Am Dorfkrug in Wanderup 13 Grad im Moment, am Badmintonplatz in Wankendorf ebenfalls 13 Grad und am Marktplatz in Pinneberg 14 Grad. Der RSH-3-Tage-Trend. Morgen gibt es wieder so eine Mischung aus Sonne, Wolken und einzelnen Schauern bei bis zu 18 Grad. Freitag dann milder, auch mit ein paar Schauern. Bis 20 Grad und Samstag sieht's dann deutlich freundlicher aus. Der Spätsommer hat also offenbar doch noch nicht aufgegeben.
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4: Schleswig-Holsteins bester Verkehrsservice A1 Richtung Lübeck. Zwischen der Raststätte Stillhorn Ost und dem Dreieck Norderelbe. Da ist ein Auto liegen geblieben. Seid da bitte ganz vorsichtig. Und auf der A7 Flensburg Richtung Hamburg zwischen Neumünster Süd und Großem Aspe liegen Gegenstände auf der rechten Spur. Also da fahrt bitte auch sehr vorsichtig. Die meisten Blitzer nur bei RSH. Das heißt, zurzeit ist es nur einer. Und zwar Ostruhe, Kringelkrug, ortsauswärts. Hier sind 50 erlaubt. Danke an Dieter. Alle Staus und Blitzer findet ihr auch in der RSH-App. Gute Fahrt!
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5: Viele Wolken gibt es bei uns in Schleswig-Holstein und ab und zu kommt auch mal ein Schauer runter. In der Nacht beruhigt sich das meist wieder und es bleibt öfter trocken. Die Temperaturen gehen dabei runter auf 14 bis 8 Grad. Der RSH-3-Tage-Trend. Morgen sind viele Wolken unterwegs, anfangs noch vereinzelt Schauer, später wird es freundlicher und trocken bei maximal 18 Grad. Am Freitag und Samstag bleibt es wechselhaft mit Wolken und ab und zu Regen.
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5: Schleswig-Holsteins bester Verkehrsservice mit KI-Unterstützung. Die B203, die Hamburger Straße, ist zwischen dem Abzweig nach Süderholm und Heide in beiden Richtungen wegen eines Feuerwehreinsatzes gesperrt. Weiterhin wird bei den kommunalen Busunternehmen gestreikt. In Lübeck fahren keine Busse von Stadtverkehr Lübeck, Aktivbus Flensburg wird bestreikt, ebenso die Linien von SWN in Neumünster. Auch bei den Verkehrsbetrieben Kreis Plön wird die Arbeit niedergelegt und auch in Kiel fahren keine Busse der KVG. Der Warnstreik läuft noch bis zum heutigen Betriebsende. Und in Kiel kommt es wegen einer Veranstaltung zu Verkehrsbehinderungen. Die meisten Blitzer nur bei RSH. In Ostrohe am Kringelkrug ortsauswärts. Staus und Blitzer meldet ihr uns kostenlos unter 08000 774 774.
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3: 5 vor 10. Ich bin Fabian Hoffmann. Guten Abend. Eine tödliche Messerattacke in einem Supermarkt am helllichten Tag schockt Ratzeburg. Eine Frau wurde dabei getötet. Finn Riebesel, Freundlieb, berichtet.
4: Tatort war der Lidl-Discounter direkt am Ratzeburger Bahnhof um 10 vor 4 am Nachmittag. Die Polizei konnte noch vor Ort einen Tatverdächtigen festnehmen. Dabei soll es sich um einen 44 Jahre alten Mann handeln. Er wurde schwer verletzt ins UKSH nach Lübeck gebracht. Ja, viele Fragen sind weiter offen, warum es zu der Tat kam und ob sich der Mann und die Frau überhaupt kannten. Dazu gibt es noch keine Infos.
3: Die digitale Brieftasche kommt in Deutschland kurz nach dem Jahreswechsel. Dann geht die staatliche DU-App an den Start. Über die können etwa Ausweis, Führerschein und Krankenkassenkarte verschlüsselt auf dem Smartphone gespeichert werden. Perspektivisch soll das Angebot noch erweitert werden. Digitalminister Carsten Wildberger.
5: Zehnerkarte fürs Hallenbad oder Bahn perspektivisch natürlich, all diese Dinge. Und da ist auch der kommunalen Vielfalt keine Grenzen gesetzt.
3: Experten hoffen durch die neue App auf einen kräftigen Schub für die Digitalisierung in Deutschland. Der Verteidigungsetat Deutschlands ist ein Sicherheitsversprechen. Das hat Bundesverteidigungsminister Boris Pistorius bei der Haushaltsdebatte im Bundestag gesagt. Er hält die geplanten Ausgaben von 140 Milliarden Euro im nächsten Jahr für absolut notwendig und sagt:
6: Einige Menschen wollen auch schlichtweg die Augen vor der Bedrohung verschließen, die Putins Russland für dieses Land und unseren Kontinent darstellt. Wir stehen buchstäblich im Fadenkreuz Moskaus. Die Ereignisse der letzten Wochen führen uns das drastisch vor Augen. Russland versucht, unsere Gesellschaften auszuspähen, zu beeinflussen, einzuschüchtern, zu destabilisieren und vor allem die Menschen zu verunsichern.
3: Sirenen heulen, Handys piepsen. Morgen ist wieder bundesweiter Warntag. Um 11 Uhr testen Bund, Länder, Städte und Gemeinden die Warnsysteme. So soll sichergestellt werden, dass im Katastrophenfall alles richtig funktioniert. Der VfB Stuttgart ist erfolgreich in die neue Champions-League-Saison gestartet. Zum Auftakt der Liga-Phase gewannen die Stuttgarter mit 3:1 gegen Viking Stavanger aus Norwegen. Mann des Abends war Ermedin Demirovic. Der bosnische Nationalspieler erzielte in der ersten Halbzeit einen Dreierpack.
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7: Wolken gibt es bei uns in Schleswig-Holstein und ab und zu kommt auch mal ein Schauer runter. In der Nacht beruhigt sich das meist wieder und es bleibt öfter trocken. Die Temperaturen gehen dabei runter auf 14 bis 8 Grad. Der RSH-3-Tage-Trend. Morgen sind viele Wolken unterwegs, anfangs noch vereinzelt Schauer, später wird es freundlicher und trocken bei maximal 18 Grad. Am Freitag und Samstag bleibt es wechselhaft mit Wolken und ab und zu Regen.
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7: Schleswig-Holsteins bester Verkehrsservice mit KI-Unterstützung. Weiterhin wird bei den kommunalen Busunternehmen gestreikt. In Lübeck fahren keine Busse von Stadtverkehr Lübeck. Aktivbus Flensburg wird bestreikt, ebenso die Linien von SWN in Neumünster. Auch bei den Verkehrsbetrieben Kreis Plön wird die Arbeit niedergelegt und auch in Kiel fahren keine Busse der KVG. Der Warnstreik läuft noch bis zum heutigen Betriebsende. Die meisten Blitzer nur bei RSH. In Ostrohe am Kringelkrug ortsauswärts. Staus und Blitzer meldet ihr uns kostenlos unter 08000 774 774.
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6: Viele Wolken gibt es bei uns in Schleswig-Holstein und ab und zu kommt auch mal ein Schauer runter. In der Nacht beruhigt sich das meist wieder und es bleibt öfter trocken. Die Temperaturen gehen dabei runter auf 14 bis 8 Grad. Der RSH-3-Tage-Trend. Morgen sind viele Wolken unterwegs, anfangs noch vereinzelt Schauer, später wird es freundlicher und trocken bei maximal 18 Grad. Am Freitag und Samstag bleibt es wechselhaft mit Wolken und ab und zu Regen.
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6: Schleswig-Holsteins bester Verkehrsservice mit KI-Unterstützung. Weiterhin wird bei den kommunalen Busunternehmen gestreikt. In Lübeck fahren keine Busse von Stadtverkehr Lübeck. Aktivbus Flensburg wird bestreikt, ebenso die Linien von SWN in Neumünster. Auch bei den Verkehrsbetrieben Kreis Plön wird die Arbeit niedergelegt und auch in Kiel fahren keine Busse der KVG. Der Warnstreik läuft noch bis zum heutigen Betriebsende. Die meisten Blitzer nur bei RSH. In Ostrohe am Kringelkrug ortsauswärts. Staus und Blitzer meldet ihr uns kostenlos unter 08000 774 774.
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4: 5:55. Ich bin Fabian Hoffmann. Guten Abend. In Ratzeburg ist am Nachmittag in einem Lidl-Discounter eine Frau erstochen worden. Die Polizei konnte noch am Tatort in der Bahnhofsallee einen Verdächtigen festnehmen. Dabei soll es sich um einen 44-Jährigen handeln, der sich bei der Tat schwer verletzt haben soll und ins UKSH nach Lübeck gebracht wurde. Ob sich der Mann und die Frau kannten, ist noch nicht klar. Auch über das Motiv gibt es noch keine Infos. Die Polizei hat für Zeugen ein Hinweisportal gestartet. Ausweis, Führerschein und Krankenkassenkarte in einer App. Das neue staatliche Angebot soll in Deutschland kurz nach dem Jahreswechsel an den Start gehen. Heißen wird die App DU. Mehr von Daniel Bornberg.
5: Mit der App setzt das Digitalministerium eine EU-Verordnung um. Alle Mitgliedstaaten sollen die Möglichkeit einer digitalen Brieftasche schaffen. Perspektivisch sollen in der App noch viele weitere Dokumente verschlüsselt gespeichert werden können, etwa Geburtsurkunden, Hochschulzeugnisse oder Gehaltsabrechnungen. Es ist auch geplant, Kundenkarten oder Tickets für den ÖPNV einzubinden. Experten hoffen auf einen kräftigen Schub für die Digitalisierung in Deutschland.
4: Bundesverteidigungsminister Boris Pistorius hält die Milliardenausgaben für die Bundeswehr für absolut notwendig. Bei der Haushaltsdebatte im Bundestag verwies er unter anderem auf die Bedrohung durch Russland. 140 Milliarden Euro soll nächstes Jahr für die Verteidigung ausgegeben werden. Kritikern hielt Pistorius entgegen:
6: Sie rechnen populistisch Verteidigungsausgaben gegen Investitionen in Schulen, Straßen, Gesundheitsversorgung, Elterngeld und Kindergärten. Aber sie blenden dabei aus, es braucht eine starke, verteidigungsfähige Bundeswehr und eine verteidigungsfähige und geschlossene NATO, um all unsere Errungenschaften und die Art zu leben auch wirklich schützen zu können und es überhaupt erhalten zu können. Ohne Sicherheit ist alles andere nichts.
4: Der Mann, der hinter Angriffen auf Umspannwerke in Deutschland stecken soll, sitzt jetzt in U-Haft. Tagelang war der 48-Jährige auf der Flucht. Schließlich wurde er von der Polizei bei einem Kraftwerk in NRW geschnappt. Er hatte Sprengstoff dabei. In der Fußball-Champions League bleiben die deutschen Teams ohne Punktverlust. Nach Borussia Dortmund hat auch der VfB Stuttgart sein Auftaktspiel in der Liga-Phase gewonnen. Mit 3:1 gegen Viking Stavanger aus Norwegen.
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7: Wolken gibt es bei uns in Schleswig-Holstein und ab und zu kommt auch mal ein Schauer runter. In der Nacht beruhigt sich das meist wieder und es bleibt öfter trocken. Die Temperaturen gehen dabei runter auf 14 bis 8 Grad. Der RSH-3-Tage-Trend. Morgen sind viele Wolken unterwegs, anfangs noch vereinzelt Schauer, später wird es freundlicher und trocken bei maximal 18 Grad. Am Freitag und Samstag bleibt es wechselhaft mit Wolken und ab und zu Regen.
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7: Schleswig-Holsteins bester Verkehrsservice mit KI-Unterstützung. Weiterhin wird bei den kommunalen Busunternehmen gestreikt. In Lübeck fahren keine Busse von Stadtverkehr Lübeck. Aktivbus Flensburg wird bestreikt, ebenso die Linien von SWN in Neumünster. Auch bei den Verkehrsbetrieben Kreis Plön wird die Arbeit niedergelegt und auch in Kiel fahren keine Busse der KVG. Der Warnstreik läuft noch bis zum heutigen Betriebsende. Die meisten Blitzer nur bei RSH. In Ostrohe am Kringelkrug ortsauswärts. Staus und Blitzer meldet ihr uns kostenlos unter 08000 774 774.
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2: Viele Wolken gibt es bei uns in Schleswig-Holstein und ab und zu kommt auch mal ein Schauer runter. In der Nacht beruhigt sich das meist wieder und es bleibt öfter trocken. Die Temperaturen gehen dabei runter auf 14 bis 8 Grad. Der RSH-3-Tage-Trend. Morgen sind viele Wolken unterwegs, anfangs noch vereinzelt Schauer, später wird es freundlicher und trocken bei maximal 18 Grad. Am Freitag und Samstag bleibt es wechselhaft mit Wolken und ab und zu Regen.
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2: Schleswig-Holsteins bester Verkehrsservice mit KI-Unterstützung. In Lübeck fahren weiter keine Busse vom Stadtverkehr Lübeck. Aktivbus Flensburg wird bestreikt, ebenso die Linien von SWN in Neumünster. Auch bei den Verkehrsbetrieben im Kreis Plön wird die Arbeit niedergelegt und auch in Kiel fahren keine Busse der KVG. Der Warnstreik läuft noch bis zum heutigen Betriebsende. Die meisten Blitzer nur bei RSH. In Ostrohe am Kringelkrug ortsauswärts. Staus und Blitzer meldet ihr uns kostenlos unter 08000 774 774.
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2: 5:12. Ich bin Fabian Hoffmann. Guten Abend. Eine tödliche Messerattacke in einem Supermarkt am helllichten Tag schockt Ratzeburg. Eine Frau wurde dabei getötet. Finn Riedesel, Freundlieb, berichtet.
3: Tatort war der Lidl-Discounter direkt am Ratzeburger Bahnhof um 3:50 am Nachmittag. Die Polizei konnte noch vor Ort einen Tatverdächtigen festnehmen. Dabei soll es sich um einen 44 Jahre alten Mann handeln. Er wurde schwer verletzt ins UKSH nach Lübeck gebracht. Ja, viele Fragen sind weiter offen, warum es zu der Tat kam und ob sich der Mann und die Frau überhaupt kannten. Dazu gibt es noch keine Infos.
2: Die digitale Brieftasche kommt in Deutschland kurz nach dem Jahreswechsel. Dann geht die staatliche DU-App an den Start. Über die können etwa Ausweis, Führerschein und Krankenkassenkarte verschlüsselt auf dem Smartphone gespeichert werden. Perspektivisch soll das Angebot noch erweitert werden. Digitalminister Carsten Wildberger.
4: Zehnerkarte fürs Hallenbad oder Bahn perspektivisch natürlich, all diese Dinge. Und da ist auch der kommunalen Vielfalt keine Grenzen gesetzt.
2: Experten hoffen durch die neue App auf einen kräftigen Schub für die Digitalisierung in Deutschland. Das BSW will nach der Landtagswahl in Sachsen-Anhalt jetzt mit der AfD über eine mögliche Zusammenarbeit sprechen. Der BSW-Landesvorstand sprach sich dafür einstimmig aus. Es soll um die Themen Energieversorgung, Bildung und Friedenspolitik gehen. Die AfD hatte die Wahl am Wochenende haushoch gewonnen, eine absolute Mehrheit aber verpasst. AfD-Spitzenkandidat Siegmund sieht einen Regierungsauftrag. Ob und wie er Ministerpräsident werden könnte, ist noch offen. Alle anderen Parteien, also CDU, SPD, Grüne und Linke, lehnen jede Zusammenarbeit mit der AfD ab. Verteidigungsminister Pistorius hält die Milliardenausgaben für die Bundeswehr für absolut notwendig. Bei der Haushaltsdebatte im Bundestag verwies er unter anderem auf die zunehmende Bedrohung durch Russland. 140 Milliarden Euro sind nächstes Jahr im Verteidigungsetat vorgesehen. Der VfB Stuttgart ist erfolgreich in die neue Champions League-Saison gestartet. Zum Auftakt der Liga-Phase gewannen die Stuttgarter mit 3:1 gegen Viking Stavanger aus Norwegen. Mann des Abends war Ermedin Demirovic. Der bosnische Nationalspieler erzielte in der ersten Halbzeit einen Dreierpack.
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5: Wolken gibt es bei uns in Schleswig-Holstein und ab und zu kommt auch mal ein Schauer runter. In der Nacht beruhigt sich das meist wieder und es bleibt öfter trocken. Die Temperaturen gehen dabei runter auf 14 bis 8 Grad. Der RSH-3-Tage-Trend. Morgen sind viele Wolken unterwegs, anfangs noch vereinzelt Schauer, später wird es freundlicher und trocken bei maximal 18 Grad. Am Freitag und Samstag bleibt es wechselhaft mit Wolken und ab und zu Regen.
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5: Schleswig-Holsteins bester Verkehrsservice mit KI-Unterstützung. Es gibt gerade keine Staus oder größere Behinderungen bei uns in Schleswig-Holstein. Staus und Blitzer meldet ihr uns kostenlos unter 08000 774 774.
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1: Viele Wolken gibt's heute bei uns in Schleswig-Holstein. Am Anfang kommt gelegentlich noch ein Schauer runter. Später am Nachmittag wird's freundlicher und bleibt trocken. Die Höchstwerte liegen bei rund 18 Grad. Der RSH-3-Tage-Trend. Morgen am Freitag Sonne und Wolken, ab und zu ein Schauer, maximal 21 Grad. Am Samstag und Sonntag meist viele Wolken, zwischendurch kurze Auflockerungen und immer mal wieder nass.
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1: Schleswig-Holsteins bester Verkehrsservice mit KI-Unterstützung. Auf der A7 Hannover Richtung Flensburg, Achtung, zwischen Waltershof und dem Elbtunnel liegen Gegenstände auf der Autobahn. Staus und Blitzer meldet ihr uns kostenlos unter 08000 774 774.
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5: 5:01. Ich bin Fabian Hoffmann. In Ratzeburg ist am Nachmittag in einem Lidl-Discounter eine Frau erstochen worden. Die Polizei konnte noch am Tatort in der Bahnhofsallee einen Verdächtigen festnehmen. Dabei soll es sich um einen 44-Jährigen handeln, der sich bei der Tat schwer verletzt haben soll und ins UKSH nach Lübeck gebracht wurde. Ob sich der Mann und die Frau kannten, ist noch nicht klar. Auch über das Motiv gibt es noch keine Infos. Die Polizei hat für Zeugen ein Hinweisportal gestartet. Aufatmen in Hamburg. Die Weltkriegsbombe in der Nähe der S-Bahn-Station Diebsteich ist entschärft. Am Abend konnten die Experten Entwarnung geben. Weil Explosionsgefahr bestand, mussten zuvor gut 2000 Menschen raus aus ihren Wohnungen. Auch der Nah- und Fernverkehr der Bahn war von Sperrungen betroffen. Ausweis, Führerschein und Krankenkassenkarte in einer App. Das neue staatliche Angebot soll in Deutschland kurz nach dem Jahreswechsel an den Start gehen. Heißen wird die App DU. Mehr von Daniel Bornberg.
6: Mit der App setzt das Digitalministerium eine EU-Verordnung um. Alle Mitgliedstaaten sollen die Möglichkeit einer digitalen Brieftasche schaffen. Perspektivisch sollen in der App noch viele weitere Dokumente verschlüsselt gespeichert werden können, etwa Geburtsurkunden, Hochschulzeugnisse oder Gehaltsabrechnungen. Es ist auch geplant, Kundenkarten oder Tickets für den ÖPNV einzubinden. Experten hoffen auf einen kräftigen Schub für die Digitalisierung in Deutschland.
5: Bundesverteidigungsminister Boris Pistorius hält die Milliardenausgaben für die Bundeswehr für absolut notwendig. Bei der Haushaltsdebatte im Bundestag verwies er unter anderem auf die Bedrohung durch Russland. 140 Milliarden Euro soll nächstes Jahr für die Verteidigung ausgegeben werden. Kritikern hielt Pistorius entgegen:
7: Sie rechnen populistisch Verteidigungsausgaben gegen Investitionen in Schulen, Straßen, Gesundheitsversorgung, Elterngeld und Kindergärten. Aber sie blenden dabei aus, es braucht eine starke, verteidigungsfähige Bundeswehr und eine verteidigungsfähige und geschlossene NATO, um all unsere Errungenschaften und die Art zu leben auch wirklich schützen zu können und es überhaupt erhalten zu können. Ohne Sicherheit ist alles andere nichts.
5: In der Fußball-Champions League bleiben die deutschen Teams ohne Punktverlust. Nach Borussia Dortmund hat auch der VfB Stuttgart sein Auftaktspiel in der Liga-Phase gewonnen. Mit 3:1 gegen Viking Stavanger aus Norwegen.
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8: Viele Wolken gibt's heute bei uns in Schleswig-Holstein. Am Anfang kommt gelegentlich noch ein Schauer runter. Später am Nachmittag wird's freundlicher und bleibt trocken. Die Höchstwerte liegen bei rund 18 Grad. Der RSH-3-Tage-Trend. Morgen am Freitag Sonne und Wolken, ab und zu ein Schauer, maximal 21 Grad. Am Samstag und Sonntag meist viele Wolken, zwischendurch kurze Auflockerungen und immer mal wieder nass.
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8: Schleswig-Holsteins bester Verkehrsservice mit KI-Unterstützung. Im Moment ist alles frei auf den Straßen bei uns in Schleswig-Holstein. Es gibt keine Staus. Staus und Blitzer meldet ihr uns kostenlos unter 08000 774 774.
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2: Viele Wolken gibt's heute bei uns in Schleswig-Holstein. Am Anfang kommt gelegentlich noch ein Schauer runter. Später am Nachmittag wird's freundlicher und bleibt trocken. Die Höchstwerte liegen bei rund 18 Grad. Der RSH-3-Tage-Trend. Morgen am Freitag Sonne und Wolken, ab und zu ein Schauer, maximal 21 Grad. Am Samstag und Sonntag meist viele Wolken, zwischendurch kurze Auflockerungen und immer mal wieder nass.
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2: Schleswig-Holsteins bester Verkehrsservice mit KI-Unterstützung. Es rollt im Moment, die Straßen bei uns in Schleswig-Holstein sind frei. Staus und Blitzer meldet ihr uns kostenlos unter 08000 774 774.
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6: 2:05. Ich bin Fabian Hoffmann. Eine tödliche Messerattacke in einem Supermarkt am helllichten Tag schockt Ratzeburg. Eine Frau wurde dabei getötet. Finn Riebesel, Freund Lieb, berichtet.
7: Tatort war der Lidl-Discounter direkt am Ratzeburger Bahnhof um 3:50 am Nachmittag. Die Polizei konnte noch vor Ort einen Tatverdächtigen festnehmen. Dabei soll es sich um einen 44 Jahre alten Mann handeln. Er wurde schwer verletzt ins UKSH nach Lübeck gebracht. Ja, viele Fragen sind weiter offen, warum es zu der Tat kam und ob sich der Mann und die Frau überhaupt kannten. Dazu gibt es noch keine Infos.
6: Die Weltkriegsbombe in Hamburg ist entschärft. Experten konnten den gefährlichen 250 Kilo Blindgänger am S-Bahnhof Diebsteich in Bahrenfeld am Abend unschädlich machen. Die Bombe war am Nachmittag bei Bauarbeiten gefunden worden und hatte für Chaos gesorgt. Im Sperrradius mussten gut 2000 Menschen raus aus ihren Wohnungen. Die Lage war durchaus gefährlich. Bei den Bauarbeiten war die Bombe mit chemischem Langzeitzünder bewegt worden. Deswegen bestand Explosionsgefahr. Auch der Bahnverkehr war teils unterbrochen. Verspätungen wird es wohl noch bis zum Mittag geben. Nicht wundern, wenn das Handy heute um 11 Uhr laut piept. Das soll genauso sein, denn es ist wieder bundesweiter Warntag. Silas Quiring mit den Einzelheiten.
8: Bund, Länder, Städte und Gemeinden proben für den Katastrophenfall und schauen, wie gut ihre Warnsysteme funktionieren. Der Probealarm kommt nicht nur auf unsere Handys, auch im Radio und Fernsehen läuft das Ganze, außerdem heulen die Sirenen. Um 11.45 Uhr gibt's dann Entwarnung. Im letzten Jahr wurden am Warntag etwa 97% der Menschen in Deutschland erreicht, so das Bundesamt für Bevölkerungsschutz und Katastrophenhilfe.
6: Die digitale Brieftasche kommt in Deutschland kurz nach dem Jahreswechsel. Dann geht die staatliche DU-App an den Start. Über die können etwa Ausweis, Führerschein und Krankenkassenkarte verschlüsselt auf dem Smartphone gespeichert werden. Perspektivisch soll das Angebot noch erweitert werden. Digitalminister Carsten Wildberger.
9: 10er-Karte fürs Hallenbad oder Bahn perspektivisch natürlich, all diese Dinge. Und da ist auch der kommunalen Vielfalt keine Grenzen gesetzt.
6: Experten hoffen durch die neue App auf einen kräftigen Schub für die Digitalisierung in Deutschland. Der VfB Stuttgart ist erfolgreich in die neue Champions League-Saison gestartet. Zum Auftakt der Liga-Phase gewannen die Stuttgarter mit 3:1 gegen Viking Stavanger aus Norwegen. Mann des Abends war Ermedin Demirovic. Der bosnische Nationalspieler erzielte in der ersten Halbzeit einen Dreierpack.
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10: Viele Wolken gibt's heute bei uns in Schleswig-Holstein. Am Anfang kommt gelegentlich noch ein Schauer runter. Später am Nachmittag wird's freundlicher und bleibt trocken. Die Höchstwerte liegen bei rund 18 Grad. Der RSH-3-Tage-Trend. Morgen am Freitag Sonne und Wolken, ab und zu ein Schauer, maximal 21 Grad. Am Samstag und Sonntag meist viele Wolken, zwischendurch kurze Auflockerungen und immer mal wieder nass.
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10: Schleswig-Holsteins bester Verkehrsservice mit KI-Unterstützung. Es gibt gerade keine Staus oder größere Behinderungen bei uns in Schleswig-Holstein. Staus und Blitzer meldet ihr uns kostenlos unter 08000 774 774.
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